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1: Ich bin Diana Kramer. Historisch schlechte Umfragewerte für die CDU und der schlechteste jemals gemessene Zustimmungswert für einen amtierenden Bundeskanzler. Friedrich Merz bangt um seine politische Zukunft. Das bestätigt auch eine aktuelle YouGov-Umfrage. Darin rechnet fast die Hälfte der Befragten damit, dass der Kanzler noch in diesem Jahr abgelöst wird. Bei der anstehenden Landtagswahl in Mecklenburg-Vorpommern droht die CDU ihr historisch schlechtestes Wahlergebnis einzufahren. Sie liegt dort laut ZDF-Politbarometer nur noch bei 6%. Und bei der Abgeordnetenhauswahl in Berlin könnte die CDU Platz 1 an die Linke verlieren.
2: Je nach Ausgang der Wahlen könnte für Kanzler Merz nach nichtmals anderthalb Jahren im Amt Schluss sein. Spätestens seit dem Wahldebakel vor 2 Wochen in Sachsen-Anhalt steht Merz heftig unter Druck. Am Sonntag werden sich möglicherweise viele in der CDU fragen, stützen oder stürzen. Aus Berlin, David Riemer.
1: US-Präsident Donald Trump hat im festgefahrenen Irankrieg eine große Entscheidung angekündigt, ohne dabei zeitlich konkret zu werden. Diese Entscheidung stehe bevor, sagte Trump dem Portal Axios. Es gehe darum, ob es Vernichtung geben werde oder nicht. Wen er genau damit meinte, sagte Trump nicht. Axios bezog das in dem Bericht auf die iranische Führung. Trump hatte in der Vergangenheit in dem Konflikt immer wieder dem Iran mit Vernichtung gedroht. OpenAI meldet wieder Probleme mit seiner künstlichen Intelligenz. Nach Angaben des ChatGPT-Entwicklers hat sich die KI in Tests mehrfach unerwartet und besorgniserregend verhalten. Nicht zum ersten Mal.
3: Die KI macht sich öfter mal selbstständig und versucht clever zu schummeln. Das macht den Entwicklern große Sorge. Bei ChatGPT etwa hatte ein KI-Modell im Test selbst erstellte Dateien ins Netz hochgeladen und diese dann als Quellen verkauft. Die KI hatte auch Daten erfunden, wenn sie Informationen nicht finden konnte und versuchte das dann zu vertuschen. Manchmal gab die Software auch gleich Anweisungen an sich selbst. Die KI-Konzerne fordern mehr Transparenz und Kontrollen. Präsident Trump hält das für Panikmache, die China in die Hände spielt. Tina Eck, USA.
1: Und zum Fußball, herber Rückschlag für die TSG Hoffenheim. Der Start in die Europa League ging gründlich daneben. Beim Außenseiter OFI Kreta in Griechenland verlor Hoffenheim überraschend, aber verdient mit 0:2.
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4: Das ist eine wolkige Nacht, die wir gerade haben. Und immer mal wieder gibt es ein bisschen Regen, Temperaturen so zwischen 9 und 13 Grad. Das bleibt dann nachher auch, wenn es hell wird. Ja, also wir bekommen sehr viel Schauer ab und zu mal. Immer wieder wolkige Phasen, wenig Sonne, 18 bis 21 Grad. Der Samstag, der wird dann schon ein bisschen trockener bleiben. Da bekommen wir hier und da vielleicht nochmal einen Regenschauer örtlich. Aber das war es dann auch. Ansonsten sehr wolkig und trocken, 18 bis 23 Grad.
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5: A1 Dortmund-Köln zwischen Kreuz Wuppertal-Nord und Wuppertal-Langerfeld, 1 Kilometer Stau. Wir wünschen allen unterwegs gute Fahrt.
4: So, für alle, die in dieser Nacht ein bisschen wach bleiben müssen, weil sie, was weiß ich, in der Spätschicht hängen, also der Nachtschicht. Oder gerade im Auto unterwegs sind, noch eine lange Strecke vor sich haben. Hey, wir sind bei euch, jetzt mit Justin Timberlake, Can't Stop the Feeling.
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0: Meredith Brooks und Bit, schöne Nacht mit uns. 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Aber die Highlights, die habe ich jetzt für euch.
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1: Schon ordentlich stark bewölkt in dieser Nacht und das bedeutet auch, dass immer mal wieder ein paar Tropfen fallen können. Das Ganze bei 9 bis 13 Grad in dieser Nacht. Nachher geht es dann hoch auf bis zu 21 Grad im Tagesverlauf und dann geht es aber wolkig weiter. Wir müssen auch da im Tagesverlauf am Freitag, also heute, mit Regenschauern rechnen. Der Samstag wird ein bisschen trockener, aber auch da eher grau. Hier und da vielleicht noch ein bisschen Regen, ein paar Tropfen bis 23 Grad.
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2: A30 Osnabrück Bad Oeynhausen. Zwischen Bad Oeynhausen Ost und Kreuz Bad Oeynhausen. 2 Kilometer Stau. Wir wünschen allen unterwegs gute Fahrt.
1: Das ist so eine Kombination, da muss ich auch ganz ehrlich sagen, die gibt es auch nicht ganz so häufig irgendwie in der Musikwelt. Wir haben uns ja damals schon über Apache 207 und Udo Lindenberg gewundert, das ist eine Kombination. Jetzt wundern wir uns über die Kombination, über das Duo Gentleman, der zusammen was mit Michael Patrick Kelly macht, also Reggae mit Singer-Songwriter-Musik. Coole Nummer ist dabei rausgekommen, Wildfire. Hören wir jetzt nach Take That und Patience.
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0: Das ist ein französischer DJ, deswegen heißt er nicht Hugel, so wird er nämlich geschrieben. Er wird Hugel ausgesprochen und schon klingt es viel cooler. Und der Song klingt ja eh cool. Und damit habt ihr wahrscheinlich gemerkt, wir wollen, dass ihr wach bleibt. Moving to the Sun, ein Song, der euch hilft, wach zu bleiben, egal wo ihr gerade seid. Vielleicht ja in der Nachtschicht.
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0: Ich gehe jetzt ins Bett, aber macht euch keine Sorgen. Ich lasse euch Robert Jans da, der hält euch weiter wach.
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1: Ich bin Diana Kramer. 3 Tage vor der Landtagswahl in Mecklenburg-Vorpommern hat die SPD laut ZDF-Politbarometer dort die AfD überholt. Die Partei von Ministerpräsidentin Manuela Schwesig kommt demnach auf 37%. Die AfD mit Herausforderer Leif-Erik Holm liegt mit 36% nun knapp dahinter. Für die CDU dürfte

0: noch desaströser ausgehen als in Sachsen-Anhalt. Sie kommt nur noch auf 6%. Das erhöht den Druck auf Bundeskanzler Friedrich Merz weiter. In einer aktuellen YouGov-Umfrage sagten 48%, dass sie damit rechnen, dass Merz noch in diesem Jahr abgelöst wird. Die Bundesanwaltschaft hat in Brandenburg einen mutmaßlichen Islamisten festnehmen lassen. Er soll Anschläge in Deutschland geplant haben. Als erstes Ziel hatte er offenbar eine Kirche in Bremen im Visier.
1: Der 24-jährige Iraker soll sich die Kirche schon ganz genau angeschaut und sich sogar eine Schusswaffe besorgt haben. Laut der Bundesanwaltschaft teilt er die Ideologie der Terrormiliz IS. Für seine Pläne hat er offenbar noch eine weitere Person gewinnen können. Wer das ist, wissen die Ermittler bislang nicht. Er wollte sogar noch weitere Menschen mit ins Boot holen, das klappte aber nicht. Die Beamten haben den Mann nordöstlich von Berlin festgenommen. Er sitzt jetzt in Untersuchungshaft. Gegen ihn wird unter anderem wegen Terrorverdachts ermittelt. Zoe Tassovali, Redaktion.
0: Der ukrainische Präsident Zelensky hat baldige Gespräche mit den USA angekündigt. Dabei werde es vor allem um Aussichten auf eine Friedenslösung gehen, aber auch um neue Hilfen, sagte Zelensky in seiner abendlichen Videobotschaft.
2: Die Sicherheit der Energieversorgung soll ein Thema sein. Die Ukraine steht vor einem schwierigen Winter. Hilfe für die Luftabwehr werde es geben, sagte der Präsident. Wo und mit wem er sich treffen wird, sagte er nicht. Zelensky reist aber kommende Woche zu den Vereinten Nationen nach New York. Ein Treffen mit Trump scheint nicht ausgeschlossen. Allerdings ist der US-Präsident wankelmütig. Er hängt eher an seiner Freundschaft zu Kreml-Chef Putin. Der jüngste Besuch von Trumps Unterhändlern in Moskau und Kiew hat nicht viel gebracht. Aus Kiew, Friedemann Kohler.
0: Zum Fußball. Die TSG Hoffenheim hat in der Europa League einen überraschenden Fehlstart hingelegt. Im Auswärtsspiel bei Außenseiter OFI Kreta verlor Hoffenheim in Heraklion mit 0:2.
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4: Jetzt in der Nacht sind doch noch viele Wolken unterwegs. Darum kann hier und da auch mal ein bisschen Regen mit dabei sein. Temperaturen haben sich eingependelt zwischen 13 und 9 Grad. Schauen wir auf morgen, auf den Freitag. Da geht es eigentlich ganz freundlich weiter. Ein paar Wolken haben wir, aber die sind die meiste Zeit harmlos. Ganz selten kann es mal einen Schauer geben. Bis 21 Grad sind in der Spitze drin.
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5: Hier ist Lage. A30 Osnabrück-Bad Oeynhausen zwischen Bad Oeynhausen-Ost und Kreuz-Bad Oeynhausen. 2 Kilometer Stau. Weiterhin auf der A43 Recklinghausen-Wuppertal zwischen Kreuz-Recklinghausen und Recklinghausen-Hochlamark. 1 Kilometer stockender Verkehr. Und zusätzlich auf der A44 Kassel-Dortmund zwischen Kreuz-Wünnenberg-Haaren und Büren. 2 Kilometer zähfließender Verkehr, 15 Minuten längere Fahrzeit. Wir wünschen allen unterwegs gute Fahrt.
4: 3 Uhr ist durch. Hallo zusammen, Robert Jantz ist hier. Und ab jetzt übernehme ich mal hier wieder das Ruder. Und dann würde ich sagen, machen wir uns jetzt hier nochmal eine schicke Nacht gemeinsam. Und vor allem haben wir auch schon den Freitagmorgen im Blick, weil wenn wir auf die Uhr gucken, wie gesagt, ne, kurz nach 3. Ganz so lang dauert das ja nicht mehr, bis wir schon die ersten wieder aus dem Bettchen springen. Also starten wir rein mit Musik. Los geht's mit Leonie. Spiele ich euch mit Don't Worry.
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1: Mit Musik von Tiffany Harris geht's hier durch die Nacht und wir erfüllen die ganz großen Wünsche ab nächster Woche, aber auch die ganz kleinen. 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
1: Jetzt gerade in der Nacht kann hier und da noch mal ein bisschen Regen runterkommen. Tiefstwerte haben wir zwischen 13 und 9 Grad. Am Freitag selbst ist es dann eigentlich recht freundlich. Ein paar Wolken sind mit am Start. Schauer sind die Ausnahme und Höchstwerte haben wir bis 21 Grad.
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2: A43 Recklinghausen-Wuppertal zwischen Kreuz Recklinghausen und Recklinghausen-Hochlamark, 1 Kilometer Stau. Wir wünschen allen unterwegs gute Fahrt.
1: Und komm, verlieren wir keine Zeit. Robert Jans ist hier, wir machen direkt weiter mit Musik. Als nächstes spiele ich euch von Crazy Town Butterfly. Schön, dass ihr am Start seid.
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0: Ich sag mal so, der WM-Sommer, ne, das war ja, also nicht wettertechnisch, sondern fußballtechnisch ein Sommer zum Vergessen. Aber dieser Song, der bleibt natürlich. Die Die von Shakira und Burner Boy war ja der offizielle WM-Song. Und jetzt geht's weiter mit was ganz Neuem.
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3: Neu bei uns, Taylor Swift. I Knew It, I Knew You.

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1: Ich bin Diana Kramer. Bundeskanzler Friedrich Merz und US-Präsident Donald Trump haben in einem Telefonat über den Krieg in der Ukraine und die Lage in Nahost gesprochen. Darüber hinaus ging es auch um die Anschläge vom 11. September, die sich in der vergangenen Woche zum 25. Mal gejährt hatten. Der Bundeskanzler habe die besondere Verbundenheit zwischen Deutschen und Amerikanern betont, teilte sein Sprecher mit. Wenige Stunden zuvor hatte Merz in Berlin bei einem Wahlkampfauftritt für die Berliner CDU noch von einer fundamentalen Veränderung in den Beziehungen zu den USA gesprochen.
2: Diese Zeit dieser unbedingten transatlantischen Freundschaft ist wahrscheinlich für längere Zeit vorbei. Wir sehen auf der anderen Seite des Atlantiks eine Veränderung der politischen Haltung, eine Veränderung auch der Einschätzung des transatlantischen Bündnisses, die wir so möglicherweise nicht für möglich gehalten hätten.
1: Hierzulande gerät der Bundeskanzler derweil weiter massiv unter Druck. Vor der Landtagswahl in Mecklenburg-Vorpommern an diesem Sonntag ist die CDU laut dem neuen

0: ZDF-Politbarometer auf 6% abgerutscht und droht, aus dem Landtag zu fliegen. Die SPD von Ministerpräsidentin Manuela Schwesig hingegen konnte weiter zulegen und hat laut der Umfrage die AfD überholt. Die Sozialdemokraten kommen auf 37%. Die AfD, die zuvor lange vorne lag, liegt nun bei 36%. In Russland hat die Parlamentswahl begonnen. Mehr als 110 Millionen Menschen im flächenmäßig größten Land der Erde sind bis Sonntag aufgerufen, ihre Stimme abzugeben. Überraschungen werden nicht erwartet. Jede Parlamentswahl in den vergangenen gut 20 Jahren wurde von der Regierungspartei Geeintes Russland gewonnen, die Präsident Putin unterstützt.
1: Für die Menschen hier in Russland ist es die erste Parlamentswahl seit Beginn des Angriffskrieges gegen die Ukraine. Tatsächlich ist die Stimmung im fünften Kriegsjahr aber gedrückt, weil viele unzufrieden sind. Benzin etwa ist knapp, Lebensmittel und Dienstleistungen werden immer teurer. Präsident Putin rief hier in Moskau zur Geschlossenheit auf. Und er setzt darauf, dass es bei der Abstimmung trotz aller Probleme eine klare Bestätigung für seinen Kriegskurs gibt. Aus Moskau, Ulf Mauder.
0: Zum Fußball. Fehlstart für die TSG Hoffenheim in der Europa League. Im Auswärtsspiel bei Außenseiter OFI Kreta verlor Hoffenheim mit 0:2.
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3: Der Freitag wird heute ganz freundlich, nur ganz vereinzelt kann es mal einen Schauer geben. Die meiste Zeit ist es trocken. Höchstwerte so zwischen 18 und 21 Grad. Schauen wir schon mal auf den Samstag. Da sind auch einige Wolken unterwegs. Da kann auch ein bisschen Regen runterkommen im Laufe des Tages. So bis 23 Grad sind aber drin.
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4: Hier die aktuelle Verkehrslage. A30 Osnabrück-Bad Oeynhausen zwischen Bad Oeynhausen Ost und Kreuz Bad Oeynhausen 2 Kilometer Stau. Im weiteren Verlauf zwischen Rheine und Rheine Nord 1 Kilometer stockender Verkehr und zusätzlich auf der A43 Recklinghausen Wuppertal zwischen Kreuz Recklinghausen und Recklinghausen Hochlamark 1 Kilometer zähfließender Verkehr. Wir wünschen allen unterwegs gute Fahrt.
3: Kurz nach 4, Robert Jantz ist hier. Ich wünsche euch einen schönen guten Morgen. Klopft euch mal auf die Schulter, dass ihr jetzt schon wach seid zu dieser furchtbaren Uhrzeit. Aber wir machen das Beste draus. Ne? Und wenn ihr in der Nachtschicht steckt, dann ja, ist der Feierabend wirklich ganz nah. Jetzt starten wir rein mit 3 Hits am Stück. Den Anfang macht Nico Santos mit Why Don't You Stay?
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0: Das ist der ganz frühe Freitagmorgen und das war Musik von Deepish Mode. Enjoy the silence. Die Comedy Camp Tour im Herbst, die geht bald los. Mit am Start sind wieder die größten Comedians der Szene, wie zum Beispiel unser Atze, ne? Also Atze Schröder, dann Kaya Jana, Toni Bauer, Mia Bös und natürlich auch Bastian Bielendorfer. Und was ich auch richtig stark finde, einfach auch die besten Newcomer haben wir wieder, wie zum Beispiel Hannes Höfer. Und der Hannes, den kennt ihr ja schon aus unserem Format Daily Hannes, bei uns aus dem Programm, ne? Und der hat ja lange im Baumarkt gearbeitet, an der Info zum Beispiel oder auch an der SB-Kasse.
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3: Letztens stand ich an der SB-Kasse. Ich stand an der SB-Kasse, ne? Wie unwichtig musst du sein? Als Kassierer an einer Kasse, wo die Leute ja selbst. Klar, wir sollen aufpassen, dass die Leute nicht klauen. Und wir alle wissen, alle klauen. Ich sehe das ja. Mir ist es nur scheißegal. Also, ja. Oder? Wirklich? Wer bin ich denn? Der scheiß Sheriff von Nottingham? Nein, ich bin Robin Hood. Da habe ich mehr erwartet. Moment. Ich bin Robin Hood.
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1: Ein freundlicher Freitag steht uns da eigentlich bevor. Ganz vereinzelt kann es mal ein paar Schauer geben, aber die meiste Zeit ist Regen eigentlich kein Thema. Höchstwerte liegen zwischen 18 und 21 Grad später. Am Wochenende insgesamt dann viele Wolken und am Tagesverlauf am Samstag ist ein bisschen Regen möglich, aber nichts Dramatisches. 18 bis 23 Grad.
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2: A30, Osnabrück-Bad Oeynhausen. Zwischen Bad Oeynhausen-Ost und Kreuz Bad Oeynhausen 2 Kilometer Stau. Und A43, Recklinghausen-Wuppertal. Zwischen Kreuz Recklinghausen und Recklinghausen-Hochlamark. 1 Kilometer stockender Verkehr. Wir wünschen allen unterwegs gute Fahrt.
1: Robert Janz ist hier. Hallo zusammen, einen schönen guten Morgen an diesem noch ganz, ganz frühen Freitag. Ich hoffe mal, wenn ihr jetzt schon wach seid, dann habt ihr einen triftigen Grund. Vielleicht geht's ja irgendwie doch noch mal in den Kurzurlaub oder so. Ja, vielleicht müsst ihr auch einfach mal ganz früh zur Arbeit. Naja, egal, ich will hier keine schlechte Stimmung machen, um Gottes Willen. Also, wir machen direkt weiter mit Musik. Als nächstes kommt die jetzt von Eminem, Lose Yourself.
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0: Heaven is a place on earth, habe ich gespielt. Tja, ob das jetzt um diese Uhrzeit so himmlisch ist, ich weiß es nicht. Aber ich wünsche euch auf jeden Fall einen guten Start in diesen Freitag. Das Wochenende ist in Sicht. Und auch wenn es jetzt noch echt früh ist, ich weiß das, habe ich mal so einen kleinen Test mit euch vor. Denkt jetzt bitte nicht an die Farbe Orange. Gut, hat geklappt, ne? Jetzt haben alle eine orangefarbene Fläche vorm inneren Auge. Aber die Frage ist jetzt, welchen Farbton seht ihr da gerade genau? Ist es eher so ein helles Sonnenaufgangsorange, was wir heute wahrscheinlich nicht sehen werden, weil so viele Wolken am Himmel sind? Oder ist es eher so ein kräftiges Holland-Orange, so ein Oranje? Hauptsache, es ist kein Obi-Orange, denn der Baumarkt, der ist bei seinem Farbton ja sehr pingelig. Ne? Obi wollte, dass niemand anderes mit ihrem Orange werben darf. Aber die anderen orangenen Baumärkte, die haben dagegen geklagt, die fanden das nicht so cool, also Hornbach und Globus. Und der Bundesgerichtshof, der hat jetzt gesagt, der hat jetzt entschieden, ne, also Obi kriegt jetzt hier kein Monopol auf Orange. Gute Entscheidung, oder? Ich stelle euch mal vor, wenn es im Streit nicht nur um Baumärkte gegangen wäre.
1: Die Kürbisbauern in Deutschland atmen auf. Auch sie hatten das Urteil mit Spannung erwartet. Und Kürbisse dürfen orange bleiben. Komplizierte Neuzüchtungen in Radieschenrot und Mangold Metallic sind damit vom Tisch.
2: Schmeckt's denn wenigstens?
3: Ja, geht.
1: Auch die Kollegen vom ZDF freuen sich. Die drei großen Buchstaben dürfen weiterhin in Orange leuchten. Und auch sonst bleibt im Zweiten alles beim Alten.
4: Um die deutsche Stahlindustrie ist es derzeit nicht gut bestellt. Kanzler Merkel sieht die Branche hier konkret gefährdet.
1: Politisch brisant war die Frage, wer darf orange sein, vor allem in den Beziehungen zwischen Deutschland und den USA. Aufgrund seiner persönlichen Vorliebe für orangene Selbstbräunungscremes erwog Präsident Trump bereits militärische Schritte gegen Obi.
5: Thank you.
1: Und auch in unserem Nachbarland atmet man auf. Die Niederlande sahen sich schon gezwungen, ihre Nationalfarbe Oranje in Gouda-Gelb umwandeln zu müssen. Im Gegenzug hätte man uns die Durchfahrt zur Nordseeküste gesperrt. Aber alles bleibt beim Alten. Holland behält Oranje und wir unsere freie Fahrt.
6: Ach schön, sowas haben wir in Holland nicht.
1: Ich weiß, Hashtag Tempolimit.
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1: Ich bin Diana Kramer. Historisch schlechte Umfragewerte für die CDU und der schlechteste jemals gemessene Zustimmungswert für einen amtierenden Bundeskanzler. Friedrich Merz bangt um seine politische Zukunft. Das bestätigt auch eine aktuelle YouGov-Umfrage. Darin rechnet fast die Hälfte der Befragten damit, dass der Kanzler noch in diesem Jahr abgelöst wird. Bei der anstehenden Landtagswahl in Mecklenburg-Vorpommern droht die CDU, ihr historisch schlechtestes Wahlergebnis einzufahren. Sie liegt dort laut ZDF-Politbarometer nur noch bei 6% und droht sogar aus dem Landtag zu fliegen. Bei der Abgeordnetenhauswahl in Berlin könnte die CDU Platz 1 an die Linke verlieren.
2: Je nach Ausgang der Wahlen könnte für Kanzler Merz nach nichtmals anderthalb Jahren im Amt Schluss sein. Spätestens seit dem Wahldebakel vor 2 Wochen in Sachsen-Anhalt steht Merz heftig unter Druck. Am Sonntag werden sich möglicherweise viele in der CDU fragen, stützen oder stürzen. Aus Berlin, David Riemer.
1: Angesichts weiter steigender Spritpreise drückt Finanzminister Lars Klingbeil bei den angekündigten Entlastungen aufs Tempo. Er fordert,

0: eine schnelle Entscheidung, nicht nur für Autofahrer.
1: Die Entlastung ist jetzt das Richtige, damit die Bürgerinnen und Bürger das spüren. Aber wir müssen auch thematisieren, dass gerade Mineralölkonzerne die aktuelle Krise nutzen, um sich die Tasche voll zu machen. Deswegen werbe ich weiter für die Übergewinnsteuer. Es ist richtig, dass in Zeiten, wo wir eine Krise haben, wo die Menschen das konkret an den Zapfsäulen spüren, dass wir auch deutlich sagen, die sich die Taschen voll machen, die abzocken, die müssen ihren Teil dazu beitragen, dass die Entlastung der Bürgerinnen und Bürger gewährleistet ist.
0: Bundesfinanzminister Klingbeil. Die USA planen nach Angaben von Präsident Donald Trump einen Militärstützpunkt in Polen. Die Gespräche dafür seien in einem fortgeschrittenen Stadium, schrieb Trump auf seiner Plattform Truth Social und kündigte an, dass schon in Kürze ein Standort bekannt gegeben werden könnte. Polen liegt an der Ostflanke der NATO und hatte sich zuletzt verstärkt um eine größere US-Truppenpräsenz bemüht. Damit zum Fußball, und da gab es einen herben Rückschlag für die TSG Hoffenheim. Der Start in die Europa League ging nämlich gründlich daneben. Beim Außenseiter OFI Kreta in Griechenland verlor Hoffenheim überraschend, aber verdient mit 0:2.
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3: Vor uns liegt eigentlich ein ganz freundlicher Freitag. Ein paar Wolken sind unterwegs, sind aber eigentlich harmlos. Nur ganz vereinzelt kann da mal ein bisschen was runterkommen. Aber es ist, wie gesagt, die Ausnahme. Höchstwerte liegen später zwischen 18 und 21 Grad. Schauen wir schon mal auf den Samstag. Da sind dann auch ein paar mehr Wolken unterwegs. Die können dann auch im Laufe des Tages ein bisschen Regen dabei haben. Auch da haben wir wieder so 18 bis 23 Grad. Also nochmal ein Tacken wärmer als heute.
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4: A43 Recklinghausen-Wuppertal zwischen Kreuz Recklinghausen und Recklinghausen-Hochlamark. 1 Kilometer Stau. Wir wünschen allen unterwegs gute Fahrt.
3: Robert Jans ist hier. Einen schönen guten Morgen wünsche ich euch. Dann starten wir jetzt alle mal ganz entspannt rein in diesen Freitag. Auf geht's!
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3: Und zum Start habe ich hier für euch Sophie and the Giants, spiele ich euch mit Paradise. Schön, dass ihr schon am Start seid.

0: Ja, da sag mal einer, ich könnte kein Klavier spielen. Das habe ich auch noch extra eingeübt. Im Crashkurs. Im Crashkurs heute Morgen. So.
1: Heute ist wieder Freitag. Heute wieder richtig.
0: Ja, guten Morgen an diesem Freitag.
2: 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Was ist heute wichtig?
0: Und an meiner Seite um diese Uhrzeit schon jetzt und die ganze Woche ja auch. Laura Potting, hallo, guten Morgen.
3: Guten Morgen. Man sagt ja sonst, der Zahn der Zeit nagt an einem. Bei mir ist es mehr so das Gebiss der Woche.
0: Keine Ahnung, was du mir damit sagen
3: auch
0: möchtest.
3: Nicht.
0: Aber wir sprechen darüber, was heute wichtig wird im Programm. Und das ist was?
4: Ja, bei uns heißt es heute ein letztes Mal.
5: Zauberstab bereithalten und eins, zwei, drei.
3: Genau. Wir können nochmal alle zählen hintereinander, gucken, ob wir das können. 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Das Ganze am 12. und 13. November. Bewerben geht online bei uns, aber nur noch heute. Und dann klingt ihr vielleicht so.
6: Geil. Wow, ich weiß gar nicht, was ich sagen soll, wirklich.
7: Dankeschön, wir freuen uns.
3: Ja, wir freuen uns mit euch mit. Also bewerbt euch online noch schnell.
0: Ja, und dann müssen wir jetzt hier auch noch mal ein bisschen aufräumen. Es sieht hier wieder aus. Laura, dein ganzer Kram liegt
3: hallo.
0: Hier rum. Ein bisschen Platz schaffen, es wird voll.
3: Ja, DJ Alle Farben kommt vorbei und die Herrschaften von Fast Boy, die geben sich heute auch noch die Ehre. Also, volles Haus heute. Alles dazu hört ihr dann bei uns im Programm.
0: Wunderbar, haben wir noch irgendwas vergessen?
1: Heute ist wieder Freitag, heute wieder richtig.
3: Besser kann man das einfach auch nicht ausdrücken.
2: Freitag.

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1: Mit Benedikt Schockenhoff. Guten Morgen. Polens Premier Tusk spricht von einem, Zitat, realen Risiko von Attacken auf NATO-Staaten. Auslöser sind mehrere russische Angriffe nahe der polnisch-ukrainischen Grenze. Gleichzeitig stellt US-Präsident Trump Warschau einen weiteren US-Stützpunkt in Aussicht. Der ADAC und das Handwerk fordern aufgrund der hohen Spritpreise eine Senkung der Stromsteuer. Eine ADAC-Sprecherin teilte der Rheinischen Post mit, damit könnten private Haushalte entlastet werden.
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1: Neu-Bundesverkehrsminister Steffen Bilger hat sich am Nachmittag die Baustelle an der Bonner Nordbrücke angeschaut und er hatte jede Menge gute Nachrichten im Gepäck. Die Arbeiten und auch die Planungen laufen, Zitat, wie am Schnürchen, sagte Bilger. Den Anwohnern sagte Bilger, dass für den Neubau jetzt eine Variante verfolgt werde, bei der deutlich weniger Gebäude betroffen wären. Und auch für Radfahrer und Fußgänger gab es eine Ankündigung. Schon ab Oktober soll es zwei Rampen und Treppentürme geben, die wieder auf die Nordbrücke führen. Auch die Abrissarbeiten kommen besser voran als gedacht. Sie werden wohl Anfang November abgeschlossen sein. Zum neuen Jahr soll dann der Neubau starten, heißt es. Hochwasserschutz beschäftigt die Städte und Gemeinden überall im Radio Bonn-Rhein-Siegland. Um in Zukunft besser auf extremes Wetter vorbereitet zu sein, gibt es heute eine Hochwasserschutzübung zwischen Köln-Langel und Niederkassel-Lilsdorf. Die beiden Städte teilen sich ein gemeinsames Rückhaltebecken. Im Ernstfall kann das bis zu 5 Millionen Kubikmeter Rheinwasser aufnehmen und den Wasserstand im Rhein um bis zu 5 cm senken. Sobald der Rheinpegel über 10,6 Meter steigt, wird das Becken geflutet. Heute gibt es eine technische Begehung dieser Anlagen. Die Bundesanstalt für Immobilienaufgaben bemüht sich derzeit, in ganz Deutschland bezahlbaren Wohnraum zu schaffen, auch in Bonn-Castell. Auf dem Areal an der Arminiusstraße entstehen in den kommenden Jahren 160 Wohnungen. Jetzt gab es den ersten Spatenstich für den ersten Bauabschnitt des Projektes. Erstmal werden jetzt 4 Gebäude mit über 60 Wohnungen gebaut, und zwar in Serie und mit vorgefertigten Modulen. Deshalb sollen die Wohnungen schon im Frühjahr 2028 bezogen werden, heißt es von der Bundesanstalt. Die Wohnungen seien mietpreisgedämpft, heißt es weiter. Sie sollen zunächst Bundesbediensteten angeboten werden und gehen danach auf den freien Markt. 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
1: Werfen wir noch einen Blick aufs Wetter im Radio Bonn-Rhein-Siegland. Und wer könnte das besser als unser Wetterexperte Carsten Brandt? Guten Morgen.
2: Hallo, einen schönen guten Morgen. Heute im Tagesverlauf ganz gutes Wetter. Wir haben wieder leichten Hochdruckeinfluss. Erst heute Nacht kommt die nächste Wetterfront. Das heißt für euch heute um die 20 Grad, auch mal die Sonne dabei, Wolkenfelder trocken, erst in den Nachtstunden dann so ein bisschen Regen. Wochenende wolkiger, paar Tropfen dabei, knapp 20 Grad, nachts 8 bis 10 Grad.
1: Vielen Dank, Carsten Brandt.
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1: Nichts los auf den Straßen und Autobahnen im Radio Bonn-Rhein-Siegland. Falls ihr was seht, dann sagt uns doch einfach Bescheid unter 0228 471 11. Kommt gut durch den Tag.
3: Guten Morgen zusammen. Robert Janz ist hier. Ich wünsche euch einen guten Start in diesem Freitag. Ich würde sagen, auf geht's.
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1: Mit Thorsten Adolfs. Guten Morgen. Russland wählt ein neues Parlament. Zum ersten Mal seit Beginn des Angriffskrieges gegen die Ukraine vor über 4,5 Jahren. Seit wenigen Stunden sind die Wahllokale geöffnet. Abgestimmt wird bis Sonntag. Ein Sieg für die Partei Geeintes Russland von Präsident Putin gilt als sicher. Malte Albrecht aus dem News-Team. Wie stellt der Kreml denn sicher, dass der Urnengang trotz der Kriegsmüdigkeit und Wirtschaftskrise ganz nach Putins Vorstellungen läuft?
2: Indem Kritiker konsequent ausgeschaltet werden. Die Opposition ist gar nicht erst zugelassen und die Antikriegspartei Jabloko wurde erst im vergangenen Monat von der Wahl ausgeschlossen. So stehen auf dem Stimmzettel hier 10 Parteien. Sie liegen alle stramm auf Kreml-Linie und unterstützen den Krieg gegen die Ukraine. Für Putin ist die Wahl vor allem eins, ein inszeniertes Referendum zur Unterstützung seines Krieges. Er erwartet eine Zustimmung für seinen Kurs. Die seit mehr als 20 Jahren regierende Kreml-Partei Geeintes Russland rechnet fest mit einer Zweidrittelmehrheit. Sie schickt sogar Dutzende Kriegsveteranen als Kandidaten ins Rennen. Mehr als 110 Millionen Menschen sind aufgerufen, 450 Abgeordnete für die Staatsduma zu wählen. Gegen den Protest der Ukraine wird zum ersten Mal auch in Gebieten gewählt, die Russland kontrolliert und für sich beansprucht. Das sind die ukrainischen Regionen Donetsk, Luhansk, Saporischschja und Cherson. Außerdem wird auf der 2014 von Russland annektierten Schwarzmeerhalbinsel Krim gewählt.
1: Dankeschön, Malte. Und jetzt weitere Meldungen in der Zusammenfassung. In der Spritpreisdebatte hat sich jetzt auch der ADAC zu Wort gemeldet. Die Verkehrsexperten fordern eine Senkung der Stromsteuer. Die soll gleichzeitig Verbraucher bei den hohen Spritpreisen entlasten und einen Anreiz liefern, auf E-Autos umzusteigen. In der deutschen Industrie läuft es besser als gedacht. Der Bundesverband der deutschen Industrie rechnet mittlerweile für dieses Jahr mit einem Plus von 1% beim Bruttoinlandsprodukt. Bisher war der BDI von rund der Hälfte ausgegangen. Vor allem das starke Geschäft mit europäischen Partnern gebe der deutschen Wirtschaft Rückenwind. 2 Wochen nach der Landtagswahl in Sachsen-Anhalt gestaltet sich dort die Regierungsbildung schwierig. Das BSW lehnt eine Koalition mit dem Wahlsieger AfD ab. Man setze sich für einen überparteilichen Ministerpräsidenten ein, der im Land anerkannt ist, sagte Parteichefin Amira Mohamed Ali. Im Düsseldorfer Landtag geht es heute um den Kinderschutz und zwar im Zusammenhang mit Angeboten wie Nachhilfe, Sprachkursen oder Ferienfreizeiten. Bis jetzt gibt es für private Anbieter nämlich keine einheitlichen Regeln. Während in der klassischen Kinder- und Jugendhilfe strenge Vorgaben gelten, fehlt das bei gewerblichen Anbietern komplett. Das bedeutet, dass es keine verbindlichen Anforderungen an die Qualifikation des Personals gibt und auch niemand genau prüft, wer dort eigentlich mit den Kindern arbeitet. Deshalb haben sich die Regierungsfraktionen und die SPD im Landtag zusammengetan, um bei dem Thema endlich für mehr Sicherheit und klare Standards zu sorgen.
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3: Mit Benedikt Schockenhoff, guten Morgen. Wohnraum in Bonn ist knapp. An der Arminiusstraße in Bonn-Kastell entsteht jetzt aber ein neues Wohnprojekt. 60 Wohnungen sollen hier ab 2028 bezugsfertig

0: sein. Im Laufe der nächsten Jahre sollen hier insgesamt 160 Wohnungen entstehen. Mehr dazu gibt's gleich in unseren lokalen Nachrichten um halb.
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2: Guten Morgen, Radio Bonn, Rhein-Sieg-Wettermann Carsten Brandt. Wie wird's?
3: Einen schönen guten Morgen, Walli. Heute im Tagesverlauf um die 20 Grad. Ganz schönes Wetter wieder. Am Wochenende ist alles durcheinander, viele Wolken. Kann auch mal ein paar Regentropfen, gerade jetzt in der Nacht zu Samstag, geben. Am Sonntag vielleicht auch nochmal ein Schauer. Eher knapp unter 20 Grad, nachts 8 bis 10 Grad.
2: Da schauen wir auf eure Aufstehtemperaturen. 13,6 Grad misst unsere Wetterstation in Bonn-Borbechlinghofen. Bad Teutoburg-Giedienberg 11,6, nur 11,4 ganz oben auf dem Ölberg in Königswinter.
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2: 4 nach 6, Sarah hat die Übersicht. Für euch ist es wahrscheinlich noch nicht so viel los, oder?
4: Guten Morgen. Nee, es ist noch gar nichts los. Wir haben keine Meldungen. Ihr kommt überall gut durch. Sollte sich das aber ändern und ihr seht was. Den ersten Stau für heute, Blitzer, Verkehrsbehinderungen, könnt ihr alles wie immer gerne melden. Ruft uns an oder schickt eine WhatsApp an die 0228 4007 111. Eine gute und sichere Fahrt.
2: Dann starten wir mal rein in den Freitagmorgen. Heute ist der 18. September und Sarah, wir machen das jetzt so wie bei Jürgen Klopp gestern hier.
5: Lektion 1 für unsere gemeinsame Zukunft. Wir lernen, Spaß unter Druck zu haben. So, fangen wir mal damit an. Ist eigentlich cool.
2: Ja,
4: ist cool.
2: Guten Morgen.
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0: Der Freitagmorgen hier in der Radio Bonn Rhein-Sieg Morning Show und ich sage
1: willkommen in Bonn, Köln, Bonn.
0: Ja, herzlich willkommen an die Passagiere der Condor-Maschine, die in dieser Woche eigentlich, ich weiß nicht, ob du es gelesen hast, eigentlich in Frankfurt am Main landen wollten. Mhm. Die Maschine war auch schon im Landeanflug, hatte aber ein bisschen Verspätung. Es war schon 23.59 Uhr.
2: Ja.
0: Die Maschine war 250 Meter über der Landebahn und dann sprang die Uhr um auf 0 Uhr. Und damit trat am Flughafen Frankfurt das Nachtflugverbot in Kraft.
2: Das ist so verrückt, oder?
0: Ja.
2: Wegen einer Minute wahrscheinlich.
0: Die Maschine musste durchstarten. Ja. Und ist dann eine halbe Stunde später hier bei uns am Köln-Bonn Airport gelandet. Da muss ich doch nochmal den Westerwelle rauskramen, denn da kann man nur sagen,
3: es ist Deutschland hier.
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0: 20 nach 6 am Freitagmorgen. Hier ist die Radio Bonn Rhein-Sieg Morning Show. Und wie läuft eigentlich der Abriss der Bonner Nordbrücke?
1: Mit Stand von gestern Abend sind 356 Meter bereits abgebrochen. Das heißt weit über die Hälfte. Wir sind sehr zuversichtlich, dass wir bis Anfang November das gesamte Bauwerk hier abtragen konnten.
0: Das sind doch mal gute Nachrichten. Von Dirk Brandenburger von der Autobahn GmbH. Über die Hälfte der maroden Vorlandbrücke ist also schon weg. Der Abriss läuft gut und ist im Zeitplan. Und nicht nur er war gestern noch mal bei uns in Bonn, sondern zum ersten Mal der neue Bundesverkehrsminister Steffen Bilger, um einige offene Fragen zu klären. Und er hatte gute Nachrichten im Gepäck, nämlich für Radfahrer und Fußgänger. Die sollen schon in wenigen Wochen wieder über die Nordbrücke dürfen. Und was bis dahin noch alles passieren muss und wie der Neubau, auch mit Blick auf die betroffenen Anwohner, jetzt aussehen soll, das hat Verkehrsminister Bilger gestern beantwortet. Sprechen wir ausführlich drüber heute noch hier in der Morningshow, gleich um 10 nach 7. Guten Morgen.
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0: Und Sarah hat noch eine neue Warnmeldung für euch.
3: Fahrt gerade bitte vorsichtig auf der A4 Köln nach Aachen zwischen Köln-Poll und dem Kreuz Köln-Süd. Da haben wir eine ungesicherte Unfallstelle. Die linke Spur ist da blockiert.

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1: mit Benedikt Schockenhoff. Guten Morgen. Kanada befürwortet eine engere Anbindung an die Europäische Union und strebt als erstes Land überhaupt eine assoziierte EU-Mitgliedschaft an. Das sagte Ministerpräsident Carney in einer Rede vor dem EU-Parlament in Straßburg. In Mecklenburg-Vorpommern geht der Wahlkampf in den Endspurt. Am Sonntag wird dort ein neuer Landtag gewählt. Umfragen sagen ein enges Rennen zwischen SPD und AfD voraus.
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1: Die Bundesanstalt für Immobilienaufgaben bemüht sich derzeit, in ganz Deutschland bezahlbaren Wohnraum zu schaffen, auch in Bonn. Hier greift die sogenannte Wohnraumoffensive im Stadtteil Kastell. Auf dem Areal an der Arminiusstraße entstehen in den kommenden Jahren 160 Wohnungen. Jetzt gab es den ersten Spatenstich für den ersten Bauabschnitt des Projekts. Erstmal werden jetzt 4 Gebäude mit über 60 Wohnungen gebaut, und zwar in Serie und mit vorgefertigten Modulen. Deshalb sollen die Wohnungen schon im Frühjahr 2028 bezogen werden, heißt es von der Bundesanstalt. Die Wohnungen seien mietpreisgedämpft, heißt es weiter. Sie sollen zunächst Bundesbediensteten angeboten werden und gehen danach auf den freien Markt. Man schaffe in Bonn-Kastell echte Lebensqualität in einem autofreien und modernen Quartier samt Dachbegrünung und mit einem ausgeklügelten Mobilitätskonzept.
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1: Um in Zukunft besser auf Hochwasser vorbereitet zu sein, gibt es heute eine Hochwasserschutzübung zwischen Köln-Langel und Niederkassel-Lülsdorf. Die beiden Städte teilen sich ein gemeinsames Rückhaltebecken. Im Ernstfall kann das bis zu 5 Millionen Kubikmeter Rheinwasser aufnehmen und den Wasserstand im Rhein um bis zu 5 Zentimeter senken. Heute gibt es eine technische Begehung der Anlagen. In Rheinbach ist ab heute wieder Herbstkirmes. Über 50 Schausteller sind mit dabei. Dabei gibt es auch einige Neuheiten. Die Geisterbahn Thriller ist neu mit dabei und auch Mad Max mit einer 360-Grad-Überkopf-Schaukel feiert Premiere. Die Klassiker wie Breakdance und Autoscooter sind natürlich auch mit dabei. Fassanstich ist heute um 18 Uhr. Am Dienstag gibt es das Abschlussfeuerwerk bei der Herbstkirmes in Rheinbach. Neu-Bundesverkehrsminister Steffen Bilger hat sich am Nachmittag die Baustelle an der Bonner Nordbrücke angeschaut. Und er hatte jede Menge gute Nachrichten im Gepäck. Die Arbeiten und auch die Planungen laufen, Zitat, wie am Schnürchen, sagte Bilger. Den Anwohnern sagte Bilger, dass für den Neubau jetzt eine Variante verfolgt werde, bei der deutlich weniger Gebäude betroffen wären. Und auch für Radfahrer und Fußgänger gab es eine Ankündigung. Schon ab Oktober soll es 2 Rampen und Treppentürme geben, die wieder auf die Nordbrücke führen. Auch die Abrissarbeiten kommen besser voran als gedacht. Sie werden wohl Anfang November abgeschlossen sein. Anfang 2027 soll dann der Startschuss für den Neubau sein. Wenn alles klappt, rollt der Verkehr in 2 Jahren, also im Herbst 2028, wieder über die Bonner Nordbrücke. 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
2: Carsten Brandt, guten Morgen.
3: Hallihallo, schauen wir noch auf den heutigen Tag. Sonne und Wolken im Wechsel, am Wochenende ähnlich. Es kommt eine Wetterfront heute Nacht nochmal rein, eine auch nochmal in der Nacht zu Sonntag. Deswegen morgen früh vielleicht verhangen, dann geht's aber auf im Tagesverlauf. Dann sind auch durchaus 20, 21 Grad wieder möglich. Sonntag ähnlich. Erst ein kühler Start, ziemlich verhangen, später wieder freundlicher, 20, 21 Grad.
2: Die aktuellen Temperaturen 13,4 misst unsere Wetterstation in Bonn-Wolbechlinghofen. Auf dem Venusberg 13,2 Grad, nur 11,2 Grad oben in Bad Honnef-Egidienberg.
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2: 4:07, Sarah hat nochmal eine Warnmeldung für euch.
4: Fahrt bitte weiter vorsichtig auf der A4 Köln nach Aachen. Zwischen Köln-Poll und dem Kreuz Köln-Süd, da hat es einen Unfall gegeben. Die linke Spur, die ist aktuell blockiert und es staut sich deshalb gerade auch ordentlich auf der 4 nach Aachen. Ihr steht da ab dem Kreuz Köln-Gremberg. 20 Minuten müsst ihr momentan locker mehr einplanen. Sonst aber keine weiteren Staus gemeldet, dafür aber schon der erste Blitzer für heute, den hat Jutta gerade bei uns durchgegeben. In Wachberg-Adendorf wird geblitzt, da auf der Töpferstraße, wenn ihr Richtung Meckenheim unterwegs seid. Danke dir für die Meldung und wenn ihr auch noch was gesehen habt, dann gebt das ebenfalls gerne bei uns durch, Staus, Blitzer, Verkehrsbehinderung. Die Nummer ist wie immer die 0228 4007 111. Eine gute Fahrt euch.
2: Nächste Woche geht's ja los. Dann erfüllen wir wieder Wünsche im Radio Bonn-Rhein-Sieg Wunscherfüller. Ihr könnt euch jetzt schon was wünschen auf radiobonn-rhein-sieg.de. Vorher wollen wir zwei aber noch unsere Magic Week hier zum Abschluss bringen. 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Hier sind Walli und Sarah am Freitag. Guten Morgen.
4: Guten Morgen.
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2: Und, was steht denn da vor der Tür?
5: Das Wochenende.

0: Schrammel, Schrammel mit der alten Rockröhre hier, Melissa Etheridge, 1988 in euren Freitagmorgen. Wir haben die Woche magisch begonnen und so beenden wir sie auch.
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0: Radio Bonn Rhein-Sieg, die Morningshow hier, 20 vor 7. 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

0: Husch hier zum Start in euren Freitagmorgen hier in der Radio Bonn 30 Morning Show. Wir starten gemeinsam in den, zumindest ja für die meisten, letzten Arbeitstag in dieser Woche. Und wir stimmen uns damit schon mal ein bisschen auf das Wochenende, auf Hallo.
1: Das Wochenende.
0: Ein, genau. Da fällt nämlich der Startschuss in die Oktoberfest-Saison. Morgen geht's in München los. Es ist aber auch Oktoberfest bei uns im Radio Bonn-Rhein-Siegland in Windeck-Dattenfeld. Das erfahrt ihr jetzt von der Lenz-Sara.
2: So, und das organisiert dann nämlich der Löschzug Dattenfeld. 13 Uhr geht es morgen am Gerätehaus los. Und die Kinder, die sollen natürlich auch gerne mitkommen. Es gibt Kinderschminken, eine Hüpfburg. Ihr dürft auch mal eine Runde mit dem Feuerwehrauto fahren. Und abends wird dann natürlich ordentlich gefeiert. Live-Musik gibt es von der Band Stockbrot.
0: Und Xenia Zimmermann aus der Radio Bonn-Rhein-Sieg-Redaktion hat jetzt auch noch einen Tipp für euch.
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4: Hier auf der Clemens-August-Straße findet am Samstag das Poppelsdorfer Straßenfest statt. Mit Live-Programm den ganzen Tag, feiern bis Mitternacht. Ganz viele Stände, was zu essen. Und die Poppelsdorfer sagen, das muss unbedingt sein.
5: Total, auf jeden Fall. Ich war die letzten paar Jahre da, es war immer mega, mega lustig. Es ist ja immer eine große Bühne, viele Foodtrucks. Macht total Spaß.
6: Fantastisch, wenn das Wetter gut ist. Absolutes Highlight hier in der Ecke. Ja, die Vielfalt halt, ne? Dieses Street-Food-Charakter und dazu die Musik hier und da. Das ist mega. Und auch cool, dass von jung bis alt alle da sind.

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1: Adolfs, guten Morgen. Wie können die Menschen in Deutschland bei den Spritpreisen entlastet werden? Die Liste der Forderungen und Vorschläge wird immer länger, erst vor allem aus der Politik. Mittlerweile greifen aber auch immer mehr Verbände und Behörden in die Debatte ein, wie etwa der ADAC. Er fordert eine Senkung der Stromsteuer. Mehr zum Thema von Christian Böder aus dem News-Team.
2: Dem ADAC geht es nicht nur um kurzfristige Entlastung wegen der aktuellen Rekordpreise an deutschen Tankstellen. Eine gesenkte Stromsteuer könnte aus Sicht der Verkehrsexperten auch viele Leute langfristig dazu bewegen, auf ein Auto mit Elektroantrieb umzusteigen. Dazu käme noch die aktuelle Neufahrzeugförderung. Beides zusammen könnte mehr Menschen dazu bringen, sich auch ein E-Auto leisten zu können, so der ADAC. Eine geringere Stromsteuer findet auch der Deutsche Gewerkschaftsbund gut, aber das reicht nicht. Generell müsste Energie weniger besteuert werden. DGB-Chefin Fahimi brachte in der Rheinischen Post auch wieder Entlastungen durch eine Übergewinnsteuer für Ölkonzerne ins Spiel und auch gedeckelte Preise, nicht nur für Sprit, sondern auch für Gas. Das Bundesamt hält dagegen von den meisten kurzfristigen Entlastungen wenig, zu teuer, zu kurz gedacht, sagt Behördenchef Messner. Gezielte Entlastungen über Direktzahlungen sind aber aus seiner Sicht okay. Er fordert, ähnlich wie der ADAC, einen schnelleren Umstieg auf Elektromobilität.
1: Und jetzt weitere Nachrichten im Überblick. Knapp die Hälfte der Bundesbürger rechnet mit einem Kanzlerwechsel bis zum Jahresende. Das ist das Ergebnis einer YouGov-Umfrage. Friedrich Merz steht seit dem Wahldebakel seiner CDU in Sachsen-Anhalt massiv unter Druck. Der könnte weiter steigen, wenn die CDU am Wochenende bei den Wahlen in Berlin und Mecklenburg-Vorpommern schlecht abschneiden sollte. Polens Ministerpräsident Tusk rechnet in den nächsten Wochen und Monaten mit stärkeren russischen Angriffen auf die Ukraine, aber auch auf Länder, die die Ukraine unterstützen. Geheimdienste gehen davon aus, dass es scheinbar versehentliche Attacken mit Drohnen und Raketen auf Länder geben könnte, die der Ukraine Beistand leisten. Ermittler haben in Italien ein internationales Kinderporno-Netzwerk aufgedeckt. Es gab 17 Festnahmen. Insgesamt wurden 22.000 Videos und 34.000 Fotos von Kindern sichergestellt. Einige der Opfer sind nach Angaben der Ermittler erst 4 Jahre alt. Die Impfquoten bei Kindern sinken aktuell in vielen Ländern der Europäischen Union und auch bei uns in Deutschland. Experten des Fachmagazins The Lancet schlagen deshalb Alarm. Sie sagen, besonders kritisch sei der Rückgang der Impfungen bei Krankheiten wie Kinderlähmungen oder Infektionen durch Bakterien, die bei Babys schwere Hirnhautentzündungen auslösen können. Experten vermuten, dass die Corona-Pandemie, aber auch Fehlinformationen und ein sinkendes Vertrauen in Impfstoffe eine große Rolle spielen. Der Rückgang der Impfquoten ist deshalb gefährlich, weil diese Impfungen der wichtigste Schutz für die öffentliche Gesundheit sind und wir die Krankheiten, die damit bekämpft werden, eigentlich schon fast im Griff hatten.
0: Und jetzt das Wichtigste von hier.
3: Mit Benedikt Jocken.

0: Auf guten Morgen. Wie kommen die Kinder am sichersten in die Schule oder in den Kindergarten? Die Frage stellt sich gerade die Siegburger Stadtverwaltung und bittet Eltern von Kids an der Grundschule Nord und Kita St. Anno um Mithilfe und Lösungsvorschläge. Mehr dazu gleich in unseren Lokalnachrichten um 5:30.
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2: Sonne und Wolken, trocken, windig, Temperaturen um die 20 Grad. Gerade heute am Freitag. Und wie wird das Wochenende, Carsten Brandt?
3: Walli, grüß dich, hallo. Schauen wir schnell aufs Wochenende. Samstag, Sonntag ähnlich, um die 20 Grad tagsüber, 10 bis 12 Grad nachts. Nächste Woche dann ein großes Hochdruckgebiet, Altweiber-Sommerwetter, wie man so schön sagt. Der Begriff hat ja nichts mit alten Weibern zu tun, ja, kommt aus der germanischen Mythologie. Um die 20 Grad tagsüber, nachts knapp unter 10 Grad, zum Teil dann auch deutlich kühler mal. Nebel, Tau und so, das ist Thema der nächste Woche. Kühle Nächte, tagsüber ganz angenehm.
2: Ja, wird also ein bisschen herbstlich. 13,2 Grad aktuell am Bonner Hauptbahnhof, 10,9 Grad oben in Bad Honnef-Egidienberg, 11,2 ganz oben auf dem Ölberg in Königswinter.
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2: 4:07, Sarah hat die Übersicht für euch.
4: Und wir haben Stau auf der A4 Köln nach Aachen zwischen dem Kreuz Köln-Gremberg und dem Kreuz Köln-Süd. Nach einem Unfall da 3 Kilometer. Ihr müsst aktuell locker 20 Minuten mehr einplanen. Und in der Bonner City ist es auch ein bisschen voller geworden vor und auf der Kennedy-Brücke, wenn ihr auf der B56 von Bonn-Beul Richtung Bonner Zentrum unterwegs seid. Da müsst ihr gerade so 5 Minuten mehr einplanen. Einen Blitzer habt ihr uns auch schon gemeldet, und zwar in Wachtberg-Adendorf. Da wird auf der Töpferstraße geblitzt, wenn ihr Richtung Meckenheim fahrt. Ihr habt noch mehr gesehen, mehr Staus, mehr Blitzer gibt es auch gerne durch. Die Nummer ist wie immer die 0228 4007 111. Eine gute und sichere Fahrt.
2: Und einen schönen Start in den Freitagmorgen. Heute ist der 18. September. Hier sind Walli und Sarah. Guten Morgen.
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2: Oh! Was steht denn da vor der Tür?

0: Freitagmorgen, 6:40. Es läuft wie am Schnürchen. Worte, die wir in Bonn zuletzt ja viel zu selten gehört haben. Beim Abriss der Bonner Nordbrücke ist das aber so. Gestern war der neue Bundesverkehrsminister Steffen Bilger zum ersten Mal bei uns in Bonn. Und klar, auch er kann jetzt keine neue Brücke herbeizaubern. Aber er hat viele offene Fragen zum Abriss und zum Neubau beantwortet. Radio Bonn-Rhein-Sieg-Reporter Markus Krämer war dabei.
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2: Wir sind Top 1 Priorität in Deutschland und das ist erstmal ein wichtiges Signal, dass er heute hier gewesen ist und das so gesagt hat. Das Zweite ist, aus Bonn wird man eines Tages lernen können, wie die schnellste Brücke Deutschlands gebaut worden ist. Auch das ist meines Erachtens ein wichtiges Signal.
3: Das ist Bonns Oberbürgermeister Guido Deus. Auch er war hier bei dem Termin auf der Baustelle der Bonner Nordbrücke mit dabei. Denn nach dem Wechsel an der Spitze des Bundesverkehrsministeriums war so ein bisschen die Befürchtung, behält die Bonner Nordbrücke auch weiterhin Priorität Nummer 1. Und Neuverkehrsminister Steffen Bilger konnte viele offene Fragen klären. Und ja, die Bonner Nordbrücke ist weiterhin eins der wichtigsten, wenn nicht sogar das wichtigste Verkehrsprojekt in ganz Deutschland. Bilger gab ein umfängliches Update zu allen Punkten. Auch die Abrissarbeiten kommen im Rekordtempo voran. Von den 660 Metern sind schon über 350 Meter abgerissen, also mehr als die Hälfte. Ursprünglich sollten die Arbeiten ja bis Ende Dezember gehen. Geht es in diesem Affenzahn weiter, ist die Abbruchfirma schon Anfang November fertig. Und auch zu vielen anderen Punkten gab es klare Antworten und viele gute Nachrichten von Verkehrsminister Bilger.
4: Zum einen, dass wir im Zeitplan sind, also die Abbrucharbeiten gehen wie geplant voran. Dann weiß ich, dass es viele Anwohner umtreibt, dass mit dem Neubau ja auch Wohnbebauung betroffen sein wird. Wir können aber jetzt sagen, dass wir eine Variante weiterverfolgen mit 2/3 weniger Betroffenheit. Also gute Nachricht auch für viele Anwohner. Und dann gibt es auch noch eine gute Nachricht für die Fahrradfahrer, dass wir in den nächsten Wochen dann auch den Fahrradverkehr wieder freigeben können.
3: Ja, dafür soll noch im September eine Rampe inklusive Treppe an der Brücke aufgebaut werden. Die Grundstücke dafür sind schon freigegeben. Spätestens Anfang Oktober können dann also auch wieder Fußgänger und Radfahrer über die Nordbrücke fahren. Und die Autobahn GmbH hat sich für die schmalste Variante bei dem Neubau entschieden. Heißt, viele Anwohner können aufatmen. Insgesamt war das wirklich ein rundum positives Update. Ja, es ist nach wie vor stressig in Bonn und auch die Verkehrslage wird sich in den nächsten 2 Jahren kaum ändern. Aber die Bonner Nordbrücke hat in ganz Deutschland oberste Priorität und es geht rasend schnell voran. Bisher läuft es gut und in dem Fall kann man nur optimistisch bleiben.
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0: ich muss das nochmal eben wiederholen, weil ich wurde gerade einfach ausgeblendet. Unverschämtheit. Was steht denn da vor der Tür?
1: Das Wochenende.
0: Ja, genau. So, und wie das Wochenende wird und die Aussichten, das weiß unser Wettermann Carsten Brandt. Guten Morgen, Carsten.
2: Walli, Freitag, wunderbar. Wir stehen vor dem Wochenende. Ja. Heute ganz gutes Wetter im Tagesverlauf, wieder häufig Sonne. Wieder die 20er. Ja, die 20er am Nachmittag bei der Temperatur. Morgen haben wir ein Wolkenpaket, was reinzieht im Tagesverlauf. Walli, geht es ein bisschen auf. Gibt ja so zig Herbst-Weinfeste und man möchte das ja bei schönem Wetter genießen. Mhm. Geht zum Teil auch morgen Nachmittag dann wieder etwas freundlicher. Aber es ist ein bisschen unruhig. 19, 20 Grad etwa am Nachmittag. Vielleicht auch in der Nacht zu Sonntag nochmal ein paar Regentropfen. Möglicherweise. Sonntag tagsüber dann aber auch häufig schön im Tagesverlauf wieder so um die 20 Grad. Also eigentlich ist es ganz einfach, Walli. Man kann sich das ganz gut merken. 20, 20, 20. Also das sind so die Werte für heute, morgen, übermorgen und nachts immer wieder Wolken, vielleicht ein paar Regentropfen, 10 bis 12 Grad. Nächste Woche wird es dann nachts mal etwas kühler. So, ja, habt ein schönes Wochenende. Ja, trinkt ein Federweißer für mich mit. Ne? Ciao.
0: Sehr gerne. Auf dem Weinfest in Remagen werde ich das machen. Carsten Brandt, vielen Dank.
1: Hallo.

0: Für alle, die noch die perfekte Location für die diesjährige Weihnachtsfeier suchen, heute mein ganz persönlicher Tipp. Das GOP Varieté Theater in Bonn. Angela, du bist die Veranstaltungsleitung in Bonn. Was macht den besonderen Moment bei euch aus?
1: Für mich strahlt das GOP eine ganz besondere Magie aus. Der Besuch einer GOP-Show bedeutet Akrobatik auf höchstem Niveau, gepaart mit Witz und Humor. Und das gemeinsame Erlebnis verbindet auf ganz besondere Art.
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13: Mit Benedikt Schockenhoff. Guten Morgen. Der ADAC und das Handwerk fordern aufgrund der hohen Spritpreise eine Senkung der Stromsteuer. Eine ADAC-Sprecherin teilte der Rheinischen Post mit, damit könnten private Haushalte entlastet werden. In vielen EU-Ländern gehen die Impfquoten bei Kindern weiter zurück. Auch Deutschland sei betroffen, berichtet ein Expertenteam in einem Fachjournal. Auslöser des Abwärtstrends war demnach vor allem die Corona-Pandemie.
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13: Neu-Bundesverkehrsminister Steffen Bielger hat sich am Nachmittag die Baustelle und die Abrissarbeiten an der Bonner Nordbrücke angeschaut und er hatte jede Menge gute Nachrichten im Gepäck. Die Arbeiten und auch die Planung laufen, Zitat, wie am Schnürchen, sagte Bielger. Außerdem gab es noch gute Nachrichten für Anwohner, Fahrradfahrer und Fußgänger, denn auch hier gibt es deutliche Verbesserungen, sagte Bundesverkehrsminister Steffen Bielger.
14: Zum einen, dass wir im Zeitplan sind, also die Abbrucharbeiten gehen wie geplant voran, dann weiß ich, dass es viele Anwohner umtreibt, dass mit dem Neubau ja auch Wohnbebauung betroffen sein wird. Wir können aber jetzt sagen, dass wir eine Variante weiterverfolgen mit 2/3 weniger Betroffenheit. Also gute Nachricht auch für viele Anwohner. Und dann gibt es auch noch eine gute Nachricht für die Fahrradfahrer, dass wir in den nächsten Wochen dann auch den Fahrradverkehr wieder freigeben können.
13: Schon im Oktober sollen 2 Rampen und Treppentürme aufgebaut werden, damit Radfahrer und Fußgänger weiter auf die Nordbrücke kommen. Und auch die Abrissarbeiten kommen besser voran als gedacht. Geht es in dem Tempo weiter, dann sollen sie Anfang November abgeschlossen sein.
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13: In Rheinbach ist ab heute wieder Herbstkirmes. Über 50 Schausteller sind mit dabei. Dabei gibt's auch einige Neuheiten. Die Geisterbahn Thriller ist neu mit dabei und auch Mad Max mit einer 360-Grad-Überkopfschaukel feiert Premiere. Die Klassiker wie Breakdance und Autoscooter sind natürlich auch mit dabei. Fassanstich ist heute um 18 Uhr. Am Dienstag gibt's dann das Abschlussfeuerwerk. Um in Zukunft besser auf Hochwasser vorbereitet zu sein, gibt es heute eine Hochwasserschutzübung zwischen Köln-Langel und Niederkassel-Lülsdorf. Die beiden Städte teilen sich ein gemeinsames Rückhaltebecken. Im Ernstfall kann das bis zu 5 Millionen Kubikmeter Rheinwasser aufnehmen und den Wasserstand im Rhein um bis zu 5 Zentimeter senken. Heute gibt es eine technische Begehung der Anlagen. Wie kommen die Kinder sicher zur Schule und in den Kindergarten? Das fragt die Stadt Siegburg aktuell alle, deren Kinder die Grundschule Nord und die Kita St. Anno besuchen, und bittet die Siegburger um Ideen und Lösungsvorschläge. Im Rahmen des Verkehrskonzepts Bambergstraße hat die Stadt bereits im vergangenen Jahr Leitfahnen an der Kante zwischen Gehweg und Straße installiert. Außerdem wurden Anfang dieses Jahres extra 2 Elternhaltestellen eingerichtet. Alle Eltern, Schüler und Anwohner sollen jetzt weitere Vorschläge einbringen, um die Verkehrssituation vor Ort so sicher wie möglich für die Kinder zu machen. Mitmachen geht bis zum 6. November online. Den Link dazu gibt's auf radiobonn-rhein-sieg.de. 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
16: Sonne, Wolken, Wind, meistens trocken. Heute und morgen jedenfalls. Am Sonntag wird's ein bisschen nasser. Temperaturen immer so um die 20 Grad. Die aktuellen Temperaturen frisch da draußen. Also jedenfalls, wenn ihr oben auf dem Ölberg in Königswinter seid, da haben wir nämlich nur 11 Grad. 10,7 sogar nur in Bad Honnef-Egidienberg. 13,1 am Bonner Hauptbahnhof.
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16: Wir uns auch. 7:35 jetzt. Sarah hat die Übersicht für euch.
18: Und ihr habt immer noch Stau auf der A4 von Köln nach Aachen. Zwischen dem Kreuz Köln-Gremberg und dem Kreuz Köln-Süd nach einem Unfall weiter 3 Kilometer. Ihr müsst da immer noch eine Viertelstunde mehr einplanen. Und ein bisschen mehr Zeit braucht ihr auch in Bonn auf der B56 von Beul Richtung Bonner Innenstadt. Da stockt es gerade ab der Niederkassler Straße. Ihr verliert da ungefähr 5 Minuten. Einen Blitzer habe ich auch noch für euch. Und zwar in Wachberg-Adendorf wird geblitzt auf der Töpferstraße, wenn ihr nach Meckenheim fahrt. Danke an Jutta für die Meldung. Und wenn ihr auch was gesehen habt, gebt das ebenfalls gerne bei uns durch. Geht wie immer per WhatsApp oder ihr ruft schnell an. Die Nummer für beides ist die 0228 4007 111. Gute Fahrt.
16: Wir machen es heute Morgen, wie Jürgen Klopp das gestern vorgegeben hat.
19: Lektion 1 für unsere gemeinsame Zukunft. Wir lernen, Spaß unter Druck zu haben. So, fangen wir mal damit an. Ist eigentlich cool.
16: Ja, wie sagt unser Chef, der sympathische Millionär, immer, nur unter Druck entstehen Diamanten.
18: So.
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16: Hier sind Walli und Sarah am Freitag.
18: Guten Morgen.

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0: Reflexa am Freitagmorgen New Religion. Euch einen schönen Start ins Wochenende. Jetzt am Sonntag, da steht hier bei Radio Bonn Rhein-Sieg wieder alles ganz im Zeichen unseres Radio-Nachwuchses. Am Sonntag ist ja Weltkindertag und an diesem Tag machen unsere Radio Bonn Rhein-Sieg Kinderreporter hier wieder das Programm. Also zumindest zwischen 9 und 12 Uhr, 3 Stunden lang folgen wir euch, wo immer hier mit dem gelben Mikrofon auch hingeht.
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2: Wir sind Oskar und Mats. Und heute bauen wir Roboter in Hennef.
3: Kaspar, du arbeitest ja hier. Was kann man denn hier heute machen?
4: Ja, hallo. Schön, dass ihr da seid. Wir programmieren Dinge. Wir erstellen auch kleine Roboter.
5: Magst du dich darüber setzen zur L?
2: Was machen wir denn hier alles so?
3: Wir bauen kleine Putzroboter und die löten wir zusammen. Wir haben unseren Motor. Dann haben wir einen Knopf zum An- und Aus. Schalten, ganz einfach. Und dann haben wir hier eine Batterie.
2: So, ich tue jetzt den Lötkolben in dieses kleine Loch rein. Jetzt kommt ein bisschen Rauch. Das Metall schmilzt ein bisschen. Jetzt klebt Oskar den Motor auf den dicken Fleck Heißkleber.
3: Mein Roboter heißt Bernd, weil er sieht auch irgendwie ein bisschen wie ein Bernd aus.
2: Gleich geht's ja in die Arena und da treten unsere Roboter gegeneinander an. Die Arena ist einfach so ein kleiner Tisch.
3: Hannes, du bist ja hier beim Workshop. Gibt's hier irgendwelche Regeln für die Arena?
6: Wenn einer umfällt oder wenn so ein Rad hier stehen bleibt, dann ist das Spiel beendet und Game Over.
3: Okay, und los geht's. Und jetzt kommen ganz viele Roboter und ein Riesenchaos ist unterwegs. Ey, mein Roboter wird angegriffen.
2: Also Bernd wurde gerade aus dem Rennen gekickt und meiner ist noch drin im Rennen und deshalb habe ich wahrscheinlich von uns gewonnen. Das hat extrem viel Spaß gemacht. Aber Mats, das mit dem Roboterkämpfen, das musst du wirklich nur mal üben.
3: Ja, was soll ich denn machen? Da kann doch gut der Bernd was für.
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0: Hier ist die Radio Bonn-Rhein-Sieg Morning Show. 12 vor 8 am Freitagmorgen. Ja, mal sehen, ob er sich danach noch halten kann. Es wird auf jeden Fall ein spannender Abend für uns und natürlich auch für den Kanzler Friedrich Merz. Am Sonntag stehen ja zwei weitere Landtagswahlen an. In MacPom, da droht die CDU ihr historisch schlechtestes Wahlergebnis einzufahren. In Berlin, da könnten die Christdemokraten Platz 1 an die Linke verlieren. David Riemer ist für uns in Berlin, je nach Ausgang der beiden Wahlen. Wie sieht's denn aus? Könnte Kanzler Merz am Ende tatsächlich sein Amt verlieren? Was sagst du?
1: Unter Umständen ganz klar ja. Denn spätestens seit dem Wahldebakel vor 2 Wochen in Sachsen-Anhalt steht Merz enorm unter Druck. Auch in seiner eigenen Partei. Hinzu kommen schlechte Umfrageergebnisse für ihn selbst. Viele halten ihn einfach nicht mehr für den Richtigen im Kanzleramt. Fährt die CDU am Ende tatsächlich schlechte Wahlergebnisse ein, dann dürften sich einige in der Partei fragen, stützen oder stürzen wir den Kanzler? Denn viele in der CDU halten ihn für den Hauptverantwortlichen, was die Misere der Partei angeht.
0: Schauen wir mal auf die Lage in Mecklenburg-Vorpommern. Wie könnte die Wahl laut der letzten Umfragen da umgehen?
1: Ja, hier liegt die AfD laut letzter Umfragen bei so um die 37%, ganz knapp vor der SPD mit 35%. Die CDU kommt dagegen nur auf 7%, so schlecht hat sie noch nie bei irgendeiner Landtagswahl abgeschnitten. Ja, und die SPD regiert in MacPom seit fast 30 Jahren, derzeit mit der Linken. SPD-Ministerpräsidentin Schwesig ist sehr beliebt. Am wahrscheinlichsten gilt deshalb eine Erweiterung dieser Koalition um die Grünen. Voraussetzung natürlich, die Grünen schaffen es über die 5%-Hürde.
0: Wie sieht's in der Hauptstadt aus in Berlin? Was sagen die Umfragen da voraus?
1: Ja, also in Berlin liegen CDU und Linke laut Umfragen bei jeweils etwa 20%. Die AfD bei 18, CDU und SPD hätten zusammen keine Mehrheit mehr. Möglich wären unter anderem Bündnisse aus Linken, Grünen und SPD oder aus CDU, Grünen und SPD. Mit der AfD will jedenfalls keine andere Partei zusammenarbeiten. Es wird also mal wieder ein sehr, sehr spannender Wahlabend. Und mal abwarten, was für ein Beben die Wahlergebnisse dann in der Bundespolitik auslösen werden.
0: Ja, Landtagswahlen am Sonntag in Mecklenburg-Vorpommern und in Berlin. David Riemer mit den Infos. Vielen Dank. Bis hierhin, alle Infos zur Wahl hört ihr dann natürlich hier bei uns.
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3: Mit Thorsten Adolfs. Guten Morgen. Immer mehr Menschen in Deutschland kommen mit ihrem Geld nicht aus und machen Schulden, aus denen sie nicht mehr rauskommen. Das zeigt der aktuelle Überschuldungsreport des Instituts für Finanzdienstleistungen IFF. Demnach konnten im vergangenen Jahr rund 5,67 Millionen Bundesbürger langfristig ihre Rechnungen nicht bezahlen. Das waren 111.000 mehr als noch ein Jahr davor. Christian Böder aus dem News-Team: Zur Überschuldung kommt es oft nach unvorhersehbaren Ereignissen wie einer Krankheit oder einem Jobverlust.
4: Ja, aber sie sind laut Studie zwar Auslöser für Überschuldung, aber selten die einzige Ursache. Wer so in nicht lösbare Geldnöte gerät, der hatte auch schon vorher wenig finanziellen Spielraum. Im vergangenen Jahr waren das häufig Haushalte, die mit hohen Wohnkosten zu kämpfen hatten, so die Studienmacher. Das Abrutschen in die Überschuldung liegt zumindest in den meisten Fällen nicht an Leichtsinn oder fehlender Disziplin, sagen sie. Auslöser gibt es viele. Auf Platz 1 liegen gesundheitliche Krisen wie Krankheiten, Unfälle oder Suchtprobleme. In fast einem Fünftel der Fälle war das der Fall. Dahinter folgen keine oder weniger Arbeit, Scheitern bei der Selbstständigkeit, Kaufverhalten und Beziehungskrisen.
3: Vor allem Alleinerziehende drohen ja in die Überschuldung zu rutschen.
4: Genau, in 4 von 5 Fällen waren das Frauen. Das zeigen auch die Zahlen der Schuldnerberatungsstellen. Die melden auch einen Negativtrend bei jungen Leuten unter 25. Viele geben zu viel Geld für ihren Digitalkonsum aus, etwa für Handy- und Streamingdiensttarife oder Käufe in Apps und bei Onlinehändlern. Überschuldete durch alle Altersgruppen durch versuchen vor allem über Ratenkredite aus ihrer Finanzmisere zu entkommen. Die mittlere Schuldenhöhe lag im vergangenen Jahr übrigens bei gut 19.000 Euro.
3: Danke, Christian. Und jetzt weitere Meldungen in der Zusammenfassung. Das Umweltbundesamt spricht sich wegen der hohen Spritpreise für einen schnelleren Umstieg auf die Elektromobilität aus. Maßnahmen wie ein Tankrabatt oder Steuerbefreiungen würden zu kurz greifen und seien teuer, sagt Präsident Messner. Um den Übergang zur E-Mobilität zu verstärken, sollten die bestehenden Kaufprämien seiner Ansicht nach durch Instrumente wie zinsgünstige Kredite oder andere Finanzierungshilfen ergänzt werden. Der erste F-35-Kampfjet wird heute an die Bundeswehr übergeben. Verteidigungsminister Pistorius wird ihn im US-Bundesstaat Texas in Empfang nehmen. Die ersten Maschinen sollen nächstes Jahr auf dem Flieger Horst Büchel in der Eifel stationiert werden und schrittweise die Tornados der Luftwaffe ablösen. Die Mehrheit der Deutschen blickt mit Sorge auf die Zukunft der Demokratie. Das ist das Ergebnis einer Forsa-Umfrage für NTV. 80% der Menschen haben das gesagt. Besonders bei Frauen und jungen Erwachsenen unter 30 ist das ungute Gefühl weit verbreitet. Knapp 60% der Befragten sind unzufrieden damit, wie unsere Demokratie zurzeit im Alltag funktioniert. Besonders deutlich wird dieser Frust in Ostdeutschland, wo 7 von 10 Befragten unzufrieden sind. Dabei ist die Verbundenheit mit den Grundwerten eigentlich groß. Über 2/3 der Menschen sind mit unserem politischen System, so wie es in der Verfassung steht, zufrieden.
0: Und jetzt das Wichtigste von hier.
5: Mit Benedikt Schrockenhoff, guten Morgen. 160 neue Wohnungen sollen in Bonn-Castell gebaut werden, und zwar an der Arminiostraße. Jetzt gab es den ersten Spatenstich. 60 der Wohnungen sollen bereits 2028 bezugsfertig sein. Das und mehr gibt's gleich in unseren Lokalnachrichten um 20:30.
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7: Die Aussichten für das Wochenende hat Radio Bonn-Rhein-Sieg-Wettermann Carsten Brandt. Guten Morgen.
8: Hallihallo, Sonne und Wolken im Wechsel heute im Tagesverlauf. Auf 20 Grad, morgen übermorgen ähnlich. Allerdings nachts Wolken, Felder schlaft lange aus, dann verpasst er vielleicht die dicken Regenwolken morgens. Tagsüber, wie gesagt, ganz in Ordnung, das ganze 20 Grad. Jetzt nicht eitel Sonnenschein, aber häufig doch ganz freundlich. Und nächste Woche ein stabiles Hoch. Regen ist nächste Woche erstmal kein großes Thema. Das Hochdruckgebiet bestimmt das Wetter in Europa.
7: Sehr schön.

0: Die aktuellen Temperaturen 13,2 an unserer Wetterstation in Bonn-Bobechlinghofen, 12,7 auf dem Venusberg, 11,1 auf dem Ölberg in Königswinter.
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0: 4 nach 8 Amas und Sarah hat die Übersicht für euch.
2: Es gibt eine neue Warnmeldung. Gerade bitte vorsichtig fahren auf der A555 von Bonn nach Köln zwischen Godorf und Rodenkirchen. Da liegen Gegenstände auf der Fahrbahn. Außerdem Stau weiter auf der A4 von Köln nach Aachen zwischen dem Kreuz Köln-Gremberg und Kreuz Köln-Süd. 3 Kilometer, 10 Minuten obendrauf. Und eine Viertelstunde braucht ihr gerade länger in der Bonner Innenstadt auf der B56 von Bonn-Beuel Richtung Zentrum. Da stockt es ab der Niederkassler Straße. Und in der Bonner Südstadt Stop and Go auf der Reuterstraße in beiden Richtungen. Da jeweils 5 Minuten obendrauf für euch. Außerdem habt ihr uns einige Blitzer gemeldet. Einmal in Bonn-Beuel, da wird am Landgrabenweg geblitzt. Dann in Bad Godesberg auf der Godesberger Allee und gleich 2 Blitzer in Wachtberg. Einmal in Arzdorf auf der Abendorfer Straße und dann noch in Adendorf selbst auf der Töpferstraße. Danke euch für die ganzen Meldungen und wenn ihr auch noch was hinzuzufügen habt, macht das immer gerne. Die Nummer dafür ist die 0228 4007 111. Eine gute Fahrt.
0: Und guten Morgen in Bonn-Beuel. In Bad Honnef und in Bad Godesberg. Hier ist die Radio Bonn-Rhein-Sieg Morningshow. Viele Weinfeste jetzt am Wochenende. Simon lädt euch zum Beispiel zu einem ein.
3: Hallo, liebes Radio Bonn-Rhein-Sieg-Team. Die Männerei aus Brenig feiert morgen am 19.09. das 4. Breniger Weinfest am Pfarrheim. Dazu gibt es leckeren Wein von der Winzergenossenschaft Maischoss sowie leckeres Essen von Flambau und Brot und Spiele. Außerdem gibt es selbstverständlich wieder ein Kinderschminken und ein Kinderkarussell, sodass die Pens beschäftigt sind. Beginn ist um 15.30 Uhr. Wir freuen uns auf viele Besucher. Beste Grüße, euer Simon. Danke euch.
0: Mehr Tipps für euer Wochenende in dieser Stunde hier bei uns.
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0: Hier sind Sarah und Walli.
2: Guten Morgen.

0: Gleich für nach 8 am Freitagmorgen. Heute wird's nochmal magisch.
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2: Und die haben quasi so eine kleine, wie so eine Kiste, da ist ein großer Würfel drin und wenn man die einmal schüttelt, dann ist da ein Magnet oben dran und der zieht quasi den großen Würfel nach oben und auf einmal sind es 5 oder 6 Würfel, ganz kleine.
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0: Der Freitagmorgen bei Radio Bonn Rhein-Sieg. 20 nach 8. Endlich gute Nachrichten. Endlich mal gute Nachrichten. Nachdem man in diesem Jahr bislang ja das Gefühl hatte, in Bonn kommt ein Desaster nach dem nächsten, gibt es jetzt zumindest ein paar Lichtblicke. Am Nachmittag war der neue Bundesverkehrsminister Steffen Bilger ja auf der Baustelle an der Bonner Nordbrücke, hat sich da einen Überblick verschafft und hatte Updates und jede Menge gute Nachrichten im Gepäck. Vor allem war ja die Frage, bleibt die Nordbrücke weiterhin Prio Nummer 1 und was eigentlich mit den Fahrradfahrern, mit den Fußgängern? Da war ja eine neue Treppe, eine neue Rampe angekündigt. Verkehrsminister Bilger konnte fast alle offenen Fragen klären.
1: Zum einen, dass wir im Zeitplan sind, also die Abbrucharbeiten gehen wie geplant voran. Dann weiß ich, dass es viele Anwohner umtreibt, dass mit dem Neubau ja auch Wohnbebauung betroffen sein wird. Wir können aber jetzt sagen, dass wir eine Variante weiterverfolgen mit 2/3 weniger Betroffenheit. Also gute Nachricht auch für viele Anwohner. Und dann gibt es auch noch eine gute Nachricht für die Fahrradfahrer, dass wir in den nächsten Wochen dann auch den Fahrradverkehr wieder freigeben können.
0: Ja, dafür soll noch im September, also noch diesen Monat, eine neue Rampe aufgebaut werden. Und auch insgesamt geht der Abbruch und auch die Planung für den Neubau in einem Affenzahn voran, Leute. Bei allem, was in den letzten Monaten wirklich mies gelaufen ist. Jetzt hat man zumindest den Eindruck, dass die Verantwortlichen bei der Nordbrücke so richtig auf die Tube drücken.
2: Wir sind Top 1 Priorität in Deutschland und das ist erstmal ein wichtiges Signal, dass er heute hier gewesen ist und das so gesagt hat. Das Zweite ist, aus Bonn wird man eines Tages lernen können, wie die schnellste Brücke Deutschlands gebaut worden ist. Auch das ist meines Erachtens ein wichtiges Signal.
0: Ja, Oberbürgermeister Guido Deus lehnt sich weit aus dem Fenster. Aber ich sag mal so, wenn das wirklich alles so klappt und wenn das alles so am Schnürchen läuft wie bisher, dann, ja, ich klopfe hier auf Holz, ist die alte Brücke bis Anfang November abgerissen und Anfang 2027 starten dann die Bauarbeiten für den Neubau. Wenn es in dem Tempo weitergeht, dann soll die neue Nordbrücke im Herbst 2028 fertig sein. Da sagen wir wirklich toi, toi, toi.

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1: Mit Benedikt Schockenhoff. Guten Morgen. Der polnische Premierminister Tusk warnt, dass auch Unterstützer der Ukraine ins Visier russischer Angriffe kommen könnten. Laut Geheimdienstinformationen könne es zu Angriffen mit Drohnen und Raketen auf NATO-Länder der Ostflanke kommen. Russland würde sie als Versehen oder Unfall darstellen, so Tusk weiter. Die Bundesregierung will Autofahrer bei den Spritpreisen um bis zu 25 Cent pro Liter entlasten. Diese Summe nannte CDU-Generalsekretärin Hoppermann gestern Abend im ZDF und sagte, die Regelung werde Anfang Oktober kommen.
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1: Die Bonner Nordbrücke bleibt Chefsache. Das sagt der Bonner Landtagsabgeordnete und Chef der Staatskanzlei NRW, Nathanael Liminski. Hintergrund ist der Baustellenbesuch von Bundesverkehrsminister Steffen Bilger gestern. Für den geplanten Neubau ist demnach künftig eine sechsspurige Brücke möglich. Das wäre vor allem für die Pendler und die Wirtschaft wichtig, betont Liminski. Gleichzeitig könnten viele der vom Abriss bedrohten Häuser erhalten bleiben. Jetzt soll sogar geprüft werden, ob alle betroffenen Wohnungen gerettet werden können. Auch Fußgänger und Radfahrer sollen die Brücke bald wieder nutzen können. Liminski spricht deshalb von einer Win-Win-Win-Lösung für die Anwohner, die Pendler und die Wirtschaft.
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1: Die Stadt Siegburg möchte ihre Kita- und Schulwege sicherer machen. Deshalb werden jetzt vor allem Eltern und Anwohner der Grundschule Nord und der Kita St. Anno nach Vorschlägen gebeten. So soll die Verkehrssituation vor Ort so sicher wie möglich für die Kinder werden. Mitmachen geht bis zum 6. November online. Den Link dazu gibt's auf radiobonn-rhein-sieg.de. In Rheinbach ist ab heute wieder Herbstkirmes. Über 50 Schausteller sind mit dabei. Dabei gibt's einige Neuheiten wie die Geisterbahn Thriller oder die Überkopfschaukel Mad Max. Die Klassiker wie Breakdance und Autoscooter sind natürlich auch mit dabei. Fassanstich ist heute um 18 Uhr. Am Dienstag gibt's dann das Abschlussfeuerwerk. Die Bundesanstalt für Immobilienaufgaben bemüht sich derzeit, in ganz Deutschland bezahlbaren Wohnraum zu schaffen, auch in Bonn-Kastell. Auf dem Areal an der Arminiusstraße stehen in den kommenden Jahren 160 Wohnungen. Jetzt gab es den ersten Spatenstich für den ersten Bauabschnitt des Projekts. Erstmal werden jetzt 4 Gebäude mit über 60 Wohnungen gebaut, und zwar in Serie und mit vorgefertigten Modulen. Deshalb sollen die Wohnungen schon im Frühjahr 2028 bezogen werden, heißt es von der Bundesanstalt. Die Wohnungen seien Mietpreis gedämpft, heißt es weiter. Sie sollen zunächst Bundesbediensteten angeboten werden und gehen danach auf den freien Markt. 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
2: Carsten Brandt, ein trockener Start in den Freitagmorgen. Wie geht's weiter?
3: Hallihallo, schauen wir noch auf den heutigen Tag. Sonne und Wolken im Wechsel, am Wochenende ähnlich. Es kommt eine Wetterfront heute Nacht nochmal rein, eine auch nochmal in der Nacht zu Sonntag. Deswegen morgen früh vielleicht verhangen, dann geht's aber auf im Tagesverlauf. Dann sind auch durchaus 20, 21 Grad wieder möglich. Sonntag ähnlich, erst ein kühler Start, ziemlich verhangen, später wieder freundlicher, 20, 21 Grad.
2: Da schauen wir noch auf die aktuellen Temperaturen. Unsere Wetterstation in Bonn-Bobechlinghofen ist bei 13,7 Grad, 11,3 oben auf dem Ölberg in Königswinter, 11,6 bei euch im östlichen Rhein-Sieg-Kreis in Windeckhorst.
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2: 3:30, Sarah hat die Übersicht für euch.
4: Und es stockt weiter auf der A4 Köln nach Aachen, da zwischen dem Kreuz Köln-Grenbeck und Kreuz Köln-Süd noch 3 Kilometer. Außerdem in Bonn auf der B56 von Bonn-Beul Richtung Bonner Innenstadt, da stockt es auch weiter ab der Niederkasseler Straße. Da müsst ihr noch so knapp 10 Minuten mehr einplanen. Und ein bisschen mehr Zeit braucht ihr gerade auch durch die Bonner Südstadt, da stockt es auf der Reuterstraße in beiden Richtungen. Außerdem habt ihr uns noch einige Blitzer gemeldet, und zwar einmal in Wachberg-Arzdorf, da wird auf der Adendorfer Straße geblitzt, dann in Bonn-Bad Godesberg auf der Godesberger Allee in Richtung Bonner Zentrum und in Bonn-Beul auf dem Landgrabenweg. Wenn ihr noch mehr gesehen habt, mehr Blitzer, mehr Staus, meldet die gerne bei uns. Geht wie immer per WhatsApp oder ihr ruft schnell an. Die Nummer für beides ist die 0228 4007 111. Eine gute und sichere Fahrt.
2: Und wir starten rein in den Freitagmorgen. Ich sage auch ganz besonders guten Morgen und herzlich willkommen an die Passagiere der Condor-Maschine, die diese Woche eigentlich in Frankfurt landen wollten, dann aber...
5: Willkommen in Bonn, Köln-Bonn.
2: Ja, was war passiert? Die Maschine war in Frankfurt schon im Landeanflug, hatte aber ein bisschen Verspätung. Es war 23.59 Uhr. Die Maschine war aber schon 250 Meter über der Landebahn. Dann sprang die Uhr auf Mitternacht um. Ja, und damit tritt ja am Flughafen Frankfurt das Nachtflugverbot in Kraft. Und was war passiert? Die Maschine musste wirklich durchstarten und ist dann eine halbe Stunde später hier bei uns am Köln-Bonn-Airport gelandet. Da habe ich mir gedacht, muss ich doch den alten Westerwelle noch mal rauskramen hier. Gott hab ihn selig.
3: Es ist Deutschland hier.
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2: Der Freitagmorgen, hier sind Walli und Sarah. Guten Morgen.

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0: Freitagmorgen, 20 vor 9. 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
0: Und Xenia Zimmermann aus der Radio Bonn Rhein-Sieg-Redaktion hat jetzt auch noch einen Tipp für euch. Und da geht es auf die rechte Rheinseite.
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3: Am Wochenende ist im Hennefer Stadtzentrum richtig was los. Denn hier beim Stadtfest gibt es über 200 Stände entlang der Frankfurter Straße. Es gibt Live-Musik auf zwei Bühnen, Kirmesfahrgeschäfte bis Montag noch. Und ebenfalls findet ein verkaufsoffener Sonntag statt. Die Hennefer freuen sich schon richtig.
4: Wir haben immer gutes Wetter und es gibt eine Party-Area da vorne, da gehen wir eigentlich immer hin. Es macht Spaß. Ich gehe sogar montags, ich arbeite hier im Rathaus mit den Kollegen dann mittags. Nochmal Backfisch, den 5. Und dann.
5: Die Stimmung ist eigentlich recht familiär. Und ja, wir besuchen es auch ganz oft und mein Sohn freut sich auch immer drauf. So dieses Bummeln und ist immer schön.
4: Also ich würde es empfehlen.

0: Die Radio Bonn-Rhein-Sieg Morning Show am Freitagmorgen, 8:45 durch.
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0: Diese Woche dreht sich bei uns alles um das Thema Demokratie. Wir machen uns in dieser Woche gemeinsam mit vielen anderen Medien stark für unabhängigen und vielfältigen Journalismus. Einer der Grundpfeiler unserer Demokratie. Er recherchiert, er prüft Fakten, er ordnet ein, er fragt nach, dieser Journalismus. Und wie das konkret aussieht, das konnten viele journalistische Nachwuchsredakteurinnen und Redakteure diese Woche bei dem Landtag in Düsseldorf anschauen. Mit dabei war auch unser Reporter Thorsten Ortmann. Er hat Virginia da durch den Tag begleitet.
2: Hi, ich bin Virginia und ich bin Volontärin und freue mich sehr, heute hier zu sein.
3: Und für Virginia geht's gleich rein ins pralle Politikerleben. Der erste Programmpunkt, die Haushaltsdebatte im Landtag.
4: Sie können nicht mit Geld umgehen. Ihr ganzes Gerede, das war nur heiße Luft.
3: Ja, so hitzig hatte sich die Volontärin die Debatte dann doch nicht vorgestellt.
2: So, man sieht Augenrollen, es gibt Zurufe und immer mal wieder kommt dann so ein Glöckchen, ne, dass die Leute sich ein bisschen beruhigen sollen. Also man merkt schon, es ist auch emotional so ein bisschen geladen.
3: Nächster Programmpunkt, die Audienz beim Landtagspräsidenten André Cooper. Immerhin der ranghöchste Politiker in NRW, noch vor Ministerpräsident Wüst. Auch hier können die Volontärinnen und Volontäre jede Menge Fragen loswerden.
5: Was ist denn das Beste an Ihrer Position?
6: Dass man in dieser Eigenschaft sehr viel gestalten kann und sich täglich engagieren kann für unsere Demokratie.
3: Und als Highlight des Termins öffnet der Landtagspräsident auch noch seine Schatzkammer mit den ganz persönlichen Geschenken der Staatsgäste, die ihn besucht haben.
6: Es ist eine hochwertige Perlmutt-Arbeit und Gänsehautmoment bekommt es dann, wenn man weiß, dass es der damalige Präsident der Palästinenser, nämlich Yasser Arafat, hier überreicht hat.
3: Zum Abschluss des Volo-Tags im Landtag geht es für Virginia jetzt noch zum Termin mit NRW-Familienministerin Schäfer. Und sie spricht auch ganz persönliche Erfahrungen als Politikerin an.
2: Wie ist es denn so als Frau in der Politik, auch in so einer Position?
7: Ja, als Frau in der Politik wird man viel stärker beäugt. Man muss sich mehr beweisen, man muss sich mehr durchsetzen.
3: Nach über 7 Stunden geht für Virginia schließlich das Politik-Date in der Herzkammer der Demokratie zu Ende. Und die Volontärin nimmt für ihre weitere berufliche Karriere eine Menge mit.
2: Ich denke, das ist auch für uns besonders wichtig, dass wir halt nicht nur dieses Know-how haben, dass wir halt auch qualitativ berichten können, sondern dass die Leute uns auch wirklich vertrauen können. Und geht jetzt wirklich auch um die richtige Info und nicht um irgendwas, was jetzt irgend so ein Influencer da gerade raushaut.
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3: Hat aber in Stefan Evers von der CDU einen erstaunlich starken Konkurrenten. Der kaum bekannte bisherige Finanz- und Kultursenator war erst ins Rote Rathaus einziehen, hat aber in Stefan Evers von der CDU einen erstaunlich starken Konkurrenten. Der kaum bekannte bisherige Finanz- und Kultursenator war erst vor 10 Wochen in den Wahlkampf eingestiegen. In der Wählergunst liegen aber nicht nur Linke und CDU in Umfragen eng beieinander. Dicht dahinter folgt die AfD mit 18%, dann die Grünen und die SPD und damit die möglichen Koalitionspartner.
4: Schauen wir nach Mecklenburg-Vorpommern, da sieht die Lage völlig anders aus. Im Grunde läuft es auf ein Duell zwischen der SPD und der AfD hinaus.
3: Ja, die AfD führte Monate lang in der Wählergunst mit der SPD rund um Ministerpräsidentin Schwesig dicht im Nacken. Mittlerweile hat die sogar knapp aufgeholt. Beide Parteien haben in Umfragen Werte jenseits der 35%. Alle anderen großen Parteien wie CDU und Grüne schaffen nicht mal 10. Aber sie könnten Königsmacher werden und da stehen die Chancen gut für Schwesig, denn mit der AfD will niemand koalieren.
4: Dankeschön, Christian. Und jetzt weitere Meldungen im Überblick. In Deutschland sind mittlerweile 5,67 Millionen Menschen überschuldet. Das hat das Institut für Finanzdienstleistungen ermittelt. Besonders betroffen sind Alleinerziehende. Um Autofahrer bei den hohen Benzinpreisen zu entlasten, fordert der ADAC eine Senkung der Stromsteuer. Das würde auch Privathaushalten bei der Stromrechnung helfen, sagte eine Sprecherin der RP. Außerdem schaffe es für diejenigen Anreize, die darüber nachdenken, sich ein E-Auto zuzulegen. Ermittler sind in NRW gegen eine Gruppe mutmaßlicher Betrüger vorgegangen. Die Bande soll Millionen Schäden verursacht haben. Auch von Festnahmen ist die Rede. Die Ermittlungen sollen sich gegen Pflegedienste richten. Aus Sicherheitskreisen heißt es, Intensivpatienten seien jahrelang von unqualifiziertem Personal versorgt worden. Außerdem seien Leistungen berechnet, aber nie erbracht worden. Im Düsseldorfer Landtag geht es heute um den Kinder. Und zwar im Zusammenhang mit Angeboten wie Nachhilfe, Sprachkursen oder Ferienfreizeiten. Bis jetzt gibt es für private Anbieter nämlich keine einheitlichen Regeln, während in der klassischen

0: Kinder- und Jugendhilfe strenge Vorgaben gelten, fehlt das bei gewerblichen Anbietern. Das bedeutet, dass es keine verbindlichen Anforderungen an die Qualifikation des Personals gibt und auch niemand genau prüft, wer dort eigentlich mit den
1: Und dann ein großes Hochdruckgebiet, Altweiber-Sommerwetter, wie man so schön sagt. Der Begriff hat ja nichts mit alten Weibern zu tun, ja, kommt aus der germanischen Mythologie. Um die 20 Grad tagsüber, nachts knapp unter 10 Grad, zum Teil dann auch deutlich kühler mal. Nebel, Tau und so, nächste Woche.
2: Aktuell 3 Grad an unserer Wetterstation in Bonn-Bobechlinghofen, 15 Grad schon oben in Bad Honnef-Egidienberg, aber erst 11,5.

0: 5 Grad auf dem Ölberg in Königswinter.
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0: 8:54. Sarah ist da. Moin.
2: Guten Morgen. Staus auf den Autobahnen haben wir gerade keine gemeldet, aber es knubbelt sich noch ein bisschen in der Bonner Innenstadt. Und zwar auf der B56 von Beul Richtung Zentrum. Da stockt es weiter ab der Niederkassler Straße. Da knubbelt sich noch ein bisschen in der Bonner Innenstadt. Und zwar auf der B56 von Beul Richtung Zentrum. Da stockt es weiter ab der Niederkassler Straße. Da müsst ihr noch gut 5 Minuten mehr einplanen. Und ein bisschen mehr Zeit auch in der Bonner Südstadt auf der Reuterstraße. Da stockt es auch noch in beiden Richtungen. Außerdem habt ihr uns Blitzer gemeldet. Und zwar einmal in Wachberg-Arzdorf auf der Adendorfer Straße. Dann ein Blitzer in Bonn-Bad Godesberg auf der Godesberger Allee in Richtung Bonner Innenstadt. Und es blitzt auch noch in Bonn-Beul auf dem Landgrabenweg, wenn ihr nach Ramersdorf unterwegs seid. Danke euch für die Meldung. Und wenn ihr noch mehr gesehen habt, mehr Blitzer, Staus, Verkehrsbehinderungen, gebt das alles immer gerne durch. Die Nummer dafür ist die 0228 4007 111. Gute Fahrt euch.
0: S-S-S-M-M. Der Balli hat keinen Schlaganfall. Nee, gleich kommt Rihanna mit S-N-M. Und ein bisschen Sommersound nochmal für den Altweibersommer, der von Carsten gerade hier besungen wurde. Luna mit Bailando und dann noch die Imagine Dragons mit dem Lied über uns, weil auch wir sind ja im Radio aktiv. Radioactive. Gleich hier.
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2: Guten Morgen.

0: Viertel nach neun am Freitag. Ihr habt wieder eine lange Arbeitswoche hinter euch gebracht und morgen habt ihr dann auch schon den Samstag erreicht und unser fleischgewordenes Licht am Ende des Tunnels dieser Woche heißt wie immer Sven Javorek. Der kommt dann morgen wieder mit einer neuen Ausgabe von Raus ins Rheinland, der Freizeitshow. Und das Stichwort morgen bei dir lautet Classic meets Science, Sven.
1: Ja, ist ein spannendes Crossover, ein klassisches Musikkonzert, das gleichzeitig einen wissenschaftlichen Hintergrund hat, nennt sich Noten und Neuronen. Und da gibt es im Oktober den nächsten Termin in Bonn und da kommt unter anderem auch Joris mit dazu auf die Bühne. Wir gehen aber auch ins Kino, sind wir schon lange nicht mehr gewesen, gucken auf zwei Kinderfilme, die demnächst starten. Emil und die Detektive und Bibi Blocksberg. Und zu Ehren von 150 Jahren Konrad Adenauer sind wir im Adenauerhaus in Rhöndorf. Auch das ist die Freizeitshow.
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1: Mit Benedikt Schockenhoff. Guten Morgen. Bundeskanzler Merz und Trump haben telefoniert. In dem Gespräch sei es unter anderem um die Frage gegangen, wie der Krieg in der Ukraine beendet werden könnte, heißt es von einem Regierungssprecher. Rund 200 Kilometer vor der dänischen Küste geht heute ein CO2-Speicher an den Start. Das Besondere, er befindet sich auf dem Meeresboden und kann bis zu 8 Millionen Tonnen Kohlenstoffdioxid aufnehmen. So gelangt es nicht in die Atmosphäre.
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1: Am Bonner Landgericht sind heute drei Frauen und ein Mann wegen bandenmäßigen Einschleusens von Ausländern angeklagt. Seit Juni 2024 sollen sie einen Massagesalon mit chinesischen Mitarbeitern betrieben haben. Laut Anklage hatte keine der chinesischen Mitarbeiterinnen eine Aufenthaltserlaubnis. Außerdem sollen die Angeklagten den Massagesalon in ein Bordell umgewandelt haben. Die Chinesinnen sollen sich dann dort prostituiert haben. Die angeklagte Bande soll dafür mehrere Geschäftsräume in Bonn, St. Augustin, Köln und im Ruhrgebiet angemietet haben. Nach außen waren sie als Massagesalons getarnt, dienten aber zur Prostitution. Die Einnahmen sollen die chinesischen Frauen 50-50 mit den Angeklagten geteilt haben. Die Staatsanwaltschaft hat die Bande jetzt in 22 Fällen angeklagt. Ein Urteil könnte es im November geben.
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1: Unternehmen und Vereine aus Bonn, Beuel und der Umgebung sollen sich heute miteinander vernetzen. Beim Marktplatz Gute Geschäfte im Alten Rathaus in Bonn kommen rund 25 verschiedene Unternehmen und gemeinnützige Vereine zusammen, um Projekte zum Wohle der Gesellschaft auszuhandeln. Das Treffen wird von der Stadt Bonn, der IHK Bonn-Rhein-Sieg, Freiberuflern und einem ehrenamtlichen Team von Unternehmern unterstützt. In Hennef ist ab heute Stadtfest und Kirmes. Bis Sonntag gibt es jeden Tag jede Menge Programm mit einer After-Work-Party, Musik mit verschiedenen Coverbands und DJs. Dazu treten Tanzgruppen und Künstler auf. Entlang der Frankfurter Straße gibt es zwei Bühnen und rund 200 Stände. Fassanstich ist heute um 15 Uhr. Um 18 Uhr wird das Stadtfest offiziell durch Bürgermeister Dahm eröffnet. Rund um das Hennefer Stadtfest gibt es deshalb auch einige Straßensperrungen. Wie kommen die Kinder sicher zur Schule und in den Kindergarten? Das fragt die Stadt Siegburg aktuell alle, deren Kinder die Grundschule Nord und die Kita St. Anno besuchen und bittet die Siegburger um Ideen und Lösungsvorschläge. Im Rahmen des Verkehrskonzepts Bambergstraße hat die Stadt bereits im vergangenen Jahr Leitfahnen an der Kante zwischen Gehweg und Straße installiert. Außerdem wurden Anfang dieses Jahres extra zwei Elternhaltestellen eingerichtet. Alle Eltern, Schüler und Anwohner sollen jetzt weitere Vorschläge einbringen, um die Verkehrssituation vor Ort so sicher wie möglich für die Kinder zu machen. Mitmachen geht bis zum 6. November online. Den Link findet ihr auf radiobonnrheinsieg.de. 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
2: Und nochmal raus zu Radio Bonn-Rhein-Sieg, Wettermann Carsten Brandt mit den Aussichten für heute und das Wochenende.
3: Hallihallo, Sonne und Wolken im Wechsel heute im Tagesverlauf 20 Grad. Morgen, übermorgen ähnlich. Allerdings nachts Wolken. Felder schlaft lange aus, dann verpasst er vielleicht die dicken Regenwolken morgens. Tagsüber, wie gesagt, ganz in Ordnung, das Ganze 20 Grad. Jetzt nicht eitel Sonnenschein, aber häufig doch ganz freundlich. Und nächste Woche ein stabiles Hoch. Regen ist nächste Woche erstmal kein großes Thema. Das Hochdruckgebiet bestimmt das Wetter in Europa.
2: Die aktuellen Temperaturen 15 Grad an unserer Wetterstation in Bonn-Bechlinghofen. 11,7 oben auf dem Ölberg in Königswinter. 12,4 bei euch im östlichen Rhein-Sieg-Kreis in Windeckhoch.
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2: 10:04, Sarah hat die Übersicht für euch.
4: Es hat sich richtig entspannt auf den Straßen bei uns. Wir haben nur noch ein bisschen stockenden Verkehr in der Bonner Innenstadt, da rund um die Kennedy-Brücke in beiden Richtungen. Da verliert ihr aber nicht mehr viel Zeit. Drei Blisse habt ihr uns noch gemeldet, und zwar in Bonn-Beul, da auf dem Landgrabenweg, wenn ihr Richtung Ramersdorf unterwegs seid. Dann ein Blitzer in Bonn-Bad Godesberg auf der Godesberger Allee Richtung Bonner Innenstadt und noch in Wachberg-Arzdorf auf der Adendorfer Straße. Und wenn ihr noch mehr gesehen habt, mehr Blitzer, vielleicht doch noch einen Stau, dann gebt es gerne bei uns durch. Die Nummer dafür ist die 0228 4007 111. Gute und sichere Fahrt.
2: Ich habe mich auch richtig entspannt, wie die Verkehrslage.
4: Ja. Richtig relaxed.
2: Jetzt fällt das so alles von mir ab. Es ist schon fast wieder geschafft. Eine weitere Woche mit dir. Zwar wie immer nicht leicht für dich.
4: Wollte gerade sagen, sag nichts Falsches.
2: Aber ich bin wieder eine Woche näher an der Rente.
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2: Hier sind Mali und Sarah am Freitag.
4: Guten Morgen.

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0: Die Radio von 30 Morning Show am Freitagmorgen, das war schon fast wieder von uns beiden.
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0: Bevor wir gehen, wollen wir nochmal aufs Wochenende sehen, denn es wird ein proppevolles Wochenende. Es ist sehr viel los bei uns im Radio Bonn-Rhein-Siegland. Natürlich steht auch hier schon wieder einige Weinfeste an, zum Beispiel in Bonn-Lengsdorf und in Remagen. Morgen könnt ihr euch dann aber außerdem, wir haben es heute Morgen schon gehört, in Bornheim-Brenig durch ganz viele leckere Weine durchprobieren.
2: Oder ihr geht auf die Kirmes, da habt ihr an diesem Wochenende die Wahl, ob in Rheinbach, Alfter oder Niederkassel-Lülsdorf. Los geht's überall heute mit dem traditionellen Fassanstich und dann gibt es bis Montag ganz viel Kirmes-Action in Rheinbach, sogar bis Dienstag.
0: Außerdem ist wieder Street Food Festival das ganze Wochenende am Rheinufer in Bonn-Beul. Schon ab heute 15 Uhr könnt ihr euch die ganzen Foodtrucks angucken und euch da richtig durchfuttern. Morgen und am Sonntag geht das sogar schon ab 12 Uhr.
2: Und dann schauen wir auch noch nach Königswinter. Da gibt es morgen ein Musikfestival für Toleranz, Respekt und Vielfalt. 10 Bands stehen da für euch auf der Bühne. Außerdem sind viele NGOs und Initiativen dabei, die sich für uns engagieren. Zum Beispiel auch die Louis-Paulus-Stiftung. Das Vielfalt statt Einfalt-Festival startet morgen um 14:30 in der Hotspot-KW-Factory. Der Eintritt für euch, der ist frei.
0: Egal, was ihr macht, wir wünschen euch viel Spaß. Mehr Tipps bei uns im Netz. Und wir sagen Tschüss und sind raus für heute. Habt ein tolles Wochenende.
2: Und hier übernimmt gleich der Kollege Louis Eck. Ja. Tschüss und schau von uns.

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0: Nachrichten. Mit Thorsten Adolfs. Guten Tag. In der Spritpreisdebatte gibt es viele Vorschläge und Forderungen. Alles wartet jetzt aber auf Berlin. Kanzler Merz hatte Entlastungen angekündigt. Ein konkreter Plan liegt bis jetzt aber noch nicht vor. Nach einem Bericht des Online-Portals Table Briefings sollen Merz, Finanzminister Klingbeil und mehrere Ländervertreter gestern Abend darüber beraten haben. Christian Böder aus dem News-Team. Erste konkrete Eckdaten zu den Entlastungen kommen von CDU-Generalsekretärin Hoppermann.
1: Genau, in der ZDF-Sendung Maybrit Illner sprach sie von Entlastungen zwischen 20 und 25 Cent den Liter. Das wolle man zu Anfang Oktober angehen, das müsse man nun mit den Bundesländern absprechen. Zu Entlastungen über eine Übergewinnsteuer sagte sie dagegen nein, das Geld würde nicht beim Autofahrer ankommen. Mit einer Übergewinnsteuer sollen Gewinne abgeschöpft werden, die Ölkonzerne wegen der Krise extra machen. Finanzminister Klingbeil findet dagegen die Übergewinnsteuer gut und auch die Chefin des Deutschen Gewerkschaftsbundes Fahimi.
0: Vom DGB kommen aber noch deutlich mehr Forderungen.
1: Ja, Fahimi schlug in der Rheinischen Post auch gedeckelte Preise für Benzin, Diesel und auch Gas vor. Außerdem sollten Energie-, Strom- und Mineralölsteuer gesenkt werden. Einen ganz anderen Ansatz haben dagegen der ADAC und das Umweltbundesamt. Beide wollen mehr Anreize, dass immer mehr Menschen auch auf lange Sicht auf Elektromobilität umsteigen. Von den meisten kurzfristigen Entlastungsvorschlägen halten sie wenig. Der ADAC könnte sich aber eine Senkung der Stromsteuer vorstellen und das Umweltbundesamt hält zumindest gezielte Entlastungen über Direktzahlungen für okay.
0: Dankeschön, Christian. Und jetzt weitere Themen im Überblick. Der Zoll ist erfolgreich gegen den Schmuggel von Einweg-E-Zigaretten vorgegangen und hat 13 Verdächtige festgenommen. Die mutmaßliche Bande soll einen Steuerschaden von 33,3 Millionen Euro verursacht haben, heißt es von der Düsseldorfer Staatsanwaltschaft. Greenpeace protestiert im Hamburger Hafen gegen die steigenden Übergewinne der Ölkonzerne. Aktivisten haben dort ein Motiv auf ein Tanklager projiziert. Darauf zu sehen sind viele Euro-Münzen und die Forderung, Ölabzocke stoppen. Greenpeace wirft den Konzern vor, auf Kosten der Bundesbürger immer mehr Profit zu machen. Die Baubranche blickt etwas zuversichtlicher als zuletzt in die Zukunft. Das liegt an der weiter steigenden Zahl von Baugenehmigungen. 22.500 wurden im Juli erteilt. Auch vom IFO-Institut heißt es, die Firmen würden zunehmend Licht am Ende des Tunnels sehen. Die Bundesbürger sind oft zu sorglos im Umgang mit digitalen Medien. Das hat Familienministerin Prien der Mediengruppe Bayern gesagt. Sie vergleicht das digitale Zeitalter mit einem großen Menschheitsversuch. Die Technik werde seit 2 Jahrzehnten genutzt, ohne sich ernsthaft Gedanken über die Risiken zu machen, sagt die Ministerin. Bei gefährlichen Technologien seien alle extrem vorsichtig und würden klare Regeln fordern. Beim Smartphone lasse man dagegen einfach alles laufen und das sei fahrlässig, meint Prien. Vor allem im Umgang mit Kleinkindern zwischen 0 und 3 Jahren fordert sie ein absolutes Bildschirmverbot, und zwar nicht nur für die Kinder, sondern auch für Eltern, während die Zeit mit ihrem Nachwuchs verbringen. Prien sagt sogar, dass der ständige Blick auf Bildschirme statt in die Augen des Kindes langfristig ähnlich schädliche Folgen haben könne wie Rauchen oder Alkohol in der Schwangerschaft.
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3: Mit Benedikt Schockenhoff, guten Morgen. Forschende von der Uniklinik Bonn haben neue Erkenntnisse darüber gesammelt, wie unser Gehirn funktioniert. Konkret geht es darum, wie unsere Lernprozesse ablaufen. Das und mehr gibt's gleich in unseren Lokalnachrichten um 16:30.
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4: Mit ganz viel Sonne am Himmel seid ihr heute Morgen zur Arbeit gefahren und die guten Nachrichten, es bleibt so schön. Mit Sonne, ab und zu auch mal ein paar Wölkchen, ja, aber es kommt nichts an Regen runter heute bei 20 Grad maximal. Ein bisschen was geht noch, aktuell bei euch in Bonn-Bechlinghofen knapp über 16 Grad. Morgen am Samstag das Wetter weiter tutti und es wird noch mal wärmer, wieder bis zu 23 Grad sind drin. Der Sonntag dann wieder leider etwas bewölkt und auch regnerisch.
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4: Jetzt wie immer der ausführlichste Verkehrsservice für Bonn und den Rhein-Sieg-Kreis. Passt bitte auf, wenn ihr auf der A4 in Richtung Aachen unterwegs seid. Zwischen Kreuzköln-Süd und Eiffeltor, hier liegen Gegenstände auf der rechten Spur. Ebenfalls bitte aufpassen auf der A555 in Richtung Bonn. Zwischen Bornheim und Kreuz-Bonn-Nord, auch hier liegen Gegenstände verteilt auf allen Spuren rum. Ansonsten keine größeren Staus. Wenn ihr noch hier und da ein bisschen was steht, dauert das aber nicht länger als 5 bis 10 Minuten. Also Haken an dem Berufsverkehr. Der aktuellste Blitzer, der steht in Remagen-Rolandswerth auf der B9 in Richtung Rolandseck. Falls ihr noch mehr gesehen habt oder sagt, Luis, ich stehe auch noch länger im Stau, was auch immer, 0228.

0: 0174 007 111. Gerne durchklingeln oder WhatsAppen. Gute Fahrt! Der neue Bundestrainer Jürgen Klopp hat einen neuen Kader für die anstehenden Länderspiele nominiert. Krass, oder? Einige Überraschungen sind dabei. Hier alle FC-Fans sind natürlich auch zufrieden. Said El Mala endlich auch mit dabei. Man muss aber schon sagen, oder? Klopp, einfach ein sympathischer Typ. Coole Antworten da auf der Pressekonferenz gegeben. Tut irgendwie auch ein bisschen gut, ne? Nach dieser verkorksten WM im Sommer, wo wir uns alle irgendwie drauf gefreut haben. Infantino, FIFA, ja, so richtig gut abgeschnitten hat die deutsche Mannschaft natürlich auch nicht. Eine gute Sache hat es aber, nämlich endlich mal wieder einen geilen WM-Song von Shakira. Zusammen mit Burner Boy. Die Die spiele ich euch jetzt hier alles gleich, unter anderem, denn in der nächsten halben Stunde ganz, ganz viel Musik. Ich bin Luis Eck, schön, dass ihr mit dabei seid. Guten Morgen!
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1: Mit Benedikt Schockenhoff. Guten Tag. Der Kinderschutzbund sieht das EU-Konzept für ein Social-Media-Verbot kritisch. Präsidentin Andresen sagte dem Redaktionsnetzwerk Deutschland, gerade für Jugendliche, die zu Hause wenig Unterstützung hätten oder online wichtige soziale Kontakte und Beratung fänden, könnten digitale Räume besonders wichtig sein. In Mecklenburg-Vorpommern geht der Wahlkampf in den Endspurt. Am Sonntag wird dort ein neuer Landtag gewählt. Umfragen sagen ein enges Rennen zwischen SPD und AfD voraus.
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1: Neubundesverkehrsminister Steffen Bilger hat sich am Nachmittag gestern die Baustelle und die Abrissarbeiten an der Bonner Nordbrücke angeschaut und er hatte jede Menge gute Nachrichten im Gepäck. Die Arbeiten und auch die Planung laufen, Zitat, wie am Schnürchen, sagte Bilger. Geht es in dem Tempo weiter, sollen sie Anfang November abgeschlossen sein. Bonns Oberbürgermeister Guido Deus ist zufrieden mit Bilgers Besuch.
2: Wir sind Top 1 Priorität in Deutschland und das ist erstmal ein wichtiges Signal, dass er heute hier gewesen ist und das so gesagt hat. Das Zweite ist, aus Bonn wird man eines Tages lernen können, wie die schnellste Brücke Deutschlands gebaut worden ist. Auch das ist meines Erachtens ein wichtiges Signal.
1: Schon im Oktober sollen 2 Rampen und Treppentürme aufgebaut werden, damit Radfahrer und Fußgänger wieder auf die Nordbrücke kommen. Die Bundesanstalt für Immobilienaufgaben bemüht sich derzeit, in ganz Deutschland bezahlbaren Wohnraum zu schaffen, auch in Bonn-Kastell. Auf dem Areal an der Arminiusstraße entstehen in den kommenden Jahren 160 Wohnungen. Jetzt gab es den ersten Spatenstich für den ersten Bauabschnitt des Projekts. Erstmal werden jetzt 4 Gebäude mit über 60 Wohnungen gebaut, und zwar in Serie und mit vorgefertigten Modulen. Deshalb sollen die Wohnungen schon im Frühjahr 2028 bezogen werden, heißt es von der Bundesanstalt. Die Wohnungen seien Mietpreis gedämpft, heißt es weiter. Sie sollen zunächst Bundesbediensteten angeboten werden und gehen danach auf den freien Markt. Das menschliche Gehirn birgt noch viele Rätsel. Eins davon haben Forschende aus Bonn jetzt gelöst, denn sie kamen dem Transport von elektrischen Signalen im Hirn auf die Spur. Denn mit Hightech-Mikroskopen haben sie kleine Verengungen in sogenannten Dendriten gefunden, die bislang offenbar übersehen wurden. Diese Dendriten funktionieren wie kleine Antennen. Sie empfangen elektrische Signale und leiten sie weiter. So ermöglichen sie die Kommunikation im Nervensystem. Diese winzigen Engstellen in den Antennen sind etwa 500 bis 1000 Mal dünner als ein menschliches Haar. Die Forschenden vermuten, dass die Dendriten an diesen Stellen elektrische Signale verstärken und verarbeiten können. Das könnte wichtig für Lernprozesse im Gehirn sein. Die genaue biologische Rolle der Entdeckung sei aber noch zu klären. 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
3: Es geht weiter richtig schön durch den letzten Arbeitstag der Woche. So lässt es sich doch aushalten, oder? Ganz, ganz viel Sonne und blauer Himmel. So 20 Grad heute auch maximal. Ja, ab und zu auch mal ein paar Wölkchen, aber es kommt nichts an Regen runter. Es bleibt trocken heute. Aktuell messen wir bei euch in Bonn-Beul-Bechlinghofen knapp über 17 Grad. Genauso in Bad-Honnef-Egidienberg oder in Troisdorf am Rotter See. So, jetzt fragt ihr euch, wie es Wochenende wird. Ich sag's euch, morgen genauso schön wie heute, sogar noch ein Ticken wärmer, 23 Grad. Der Sonntag dann ein bisschen useliger, wieder mehr Wolken und auch Regen drin.
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3: Der Blick auf den Verkehr und der sieht gut aus. Es dauert nur noch ein bisschen was länger, wenn ihr auf der B56 unterwegs seid. Zwischen Bonn-Endenich und St. Augustin in beide Richtungen knapp über 10 Minuten Zeitverlust. Ansonsten, wie gesagt, alles gut, ihr kommt gut durch. Falls nicht oder falls ihr irgendwie sagt, Luis, ich habe noch einen Blitzer gesehen, eine Gefahrenstelle, sagt mir auf jeden Fall Bescheid. Wir geben wir mal alles gemeinsam weiter. 0228 4007 111. Über die Nummer könnt ihr mir ganz easy eine WhatsApp schicken oder auch gerne durchklingeln. Gute Fahrt! So, zack, ist die Arbeitswoche schon fast rum. Wobei, ja, heute haben wir noch, ne? Aber wir bringen euch gut durch, schon mal in Richtung Mittagspause. Ich bin Luis Eck, wünsche euch einen ganz, ganz tollen Freitag. Genießt die Sonne, wenn ihr könnt.
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0: Die Backstreet Boys, gerade gehört mit As Long As You Love Me, ein Klassiker hier bei Radio Bonn-Rhein-Sieg. Ich bin Luis Eck, guten Morgen und hier folgendes Problem, mein Kaffee ist leer. Vielleicht sieht es bei euch ja ähnlich aus, in jedem Fall, ja, 10:45 machen wir ein Päuschen, oder?
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3: Ja, Oberamtsrat Alfred Klausen.
4: Morgens, Alfred. Na, wie ist's?
3: Oh, gerade etwas hektisch.
4: Hast du die Handwerker da?
3: Jupp, Tischler.
4: Ah, okay.
3: Das wird richtig gut, Hans-Werner.
4: Bekommst du ein neues Aktenregal?
3: Nee, neuer Schreibtisch.
4: Was? Du schmeißt deinen schönen Eichentisch raus?
3: Nee, der kommt an die Wand neben der Käffchenmaschine.
4: Ah, als Zweitschreibtisch.
3: Nein, als Mittagsliege. Da kommt eine Matratze drauf und dann kann ich da schön abhängen.
4: Und der neue Schreibtisch?
3: Ist ein Klappschreibtisch.
4: Klappschreibtisch, wieso das?
3: Damit ich den nicht ständig sehen muss, Mann. Schreibtische erzeugen ein Übelkeitsgefühl bei mir.
4: Ja, ich weiß, aber...
3: Kein Aber. Hochklappen und schon ist das Teil aus meinem Sichtfeld.
4: Ja gut, aber was ist mit den Sachen, die da drauf liegen?
3: Hä?
4: Laptop, Stempel, Schreibset, Anträge.
3: Ja, warte, die klappe ich mit hoch.
4: Wie bitte?
3: Da, wo der hinkommt, machen wir in der Wand eine tiefe Einlassung von 1 Meter mal 1,70 Meter und eine Tiefe von 90 Zentimetern.
4: Krass.
3: Die Utensilien werden alle an der Tischplatte festgeklebt.
4: Aber auch die Akte? Das ist doch nicht immer die gleiche Bauakte.
3: Nein, aber häufiger als alle 20 Jahre wechsle ich die nicht aus.
4: Dringendes Besprechungskäffchen.
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0: Deutschland wieder die Debatte angefacht, wie wir überhaupt mit digitalen Medien umgehen sollten, besonders im Fall von Minderjährigen. Die EU plant ja ein Verbot für Online-Plattformen wie Instagram, Snapchat und TikTok bis einschließlich 12 Jahre und einen eingeschränkten Zugang bis zum Alter von 14 Jahren. Kontrollieren sollen das dann die Eltern. Christian Böder aus dem News-Team, Bundesfamilienministerin Prien hält davon gar nichts.
1: Genau, sie sagt, das Tracking von Kindern durch die Eltern, etwa durch Smartphones oder andere Geräte, das geht nicht. Ab dem Grundschulalter haben Minderjährige ein Recht auf schrittweises Nicht-Gesehen-Werden. So lernen sie Eigenverantwortung, überbehütete Kindheit sei schädlich. In puncto Altersgrenze für den Zugang zu Social Media ist sie strikt. Kein Zugang zu Digitalgeräten bis 3 Jahren. Auch sonst pocht Prien generell beim digitalen Umgang auf eine harte Linie, auch bei Erwachsenen. Sie sagt, seit über 20 Jahren nutzen wir Smartphones und Co., eine rasant sich ändernde Technologie, aber wir haben die Risiken nie abgeschätzt, das war naiv. Sie begrüßt die EU-Pläne, Europa sei der einzige große Wirtschafts- und Gesellschaftsraum, in dem es überhaupt Regulierungsansätze gäbe.
0: Auch der Kinderschutzbund hat auf die EU-Pläne reagiert und sagt, pauschale Zugangsbeschränkungen sind nicht gut.
1: Ja, der Bund gibt zu bedenken, dass vor allem für Jugendliche die sozialen Kontakte über Social Media wichtig sind, wenn sie in Haushalten und Familien groß werden, in denen es Probleme gibt oder in denen sie vernachlässigt werden. Vereinspräsidentin Andresen sagte dem Redaktionsnetzwerk Deutschland außerdem, dass es noch zu viele technische Fragen zur Kontrolle der Altersfeststellung gäbe. Die müsste nicht nur zuverlässig, sondern auch diskriminierungsfrei funktionieren.
0: Dankeschön, Christian. Und jetzt weitere Meldungen im Überblick. Diesel ist über Nacht wieder teurer geworden. Mittlerweile kostet der Liter im Schnitt 2,7 Euro. Der Benzinpreis sank dagegen nach Angaben des ADAC leicht auf 2,30 Euro pro Liter. Kanzler Merz hat angekündigt, die Bürger zu entlasten. In der Koalition wird aber noch über das Wie gestritten. DGB-Chefin Fahimi wirft der Bundesregierung vor, ihre Politik falsch auszurichten. Und sie warnt im Fall einer AfD-Regierung vor einem Ruin Deutschlands. Ende nächster Woche soll es in 15 Großstädten Kundgebungen des Deutschen Gewerkschaftsbundes gegen den Kurs der Regierung geben. Dort wolle man den Ärger auf die Straße bringen, sagte Fahimi der RP. Der erste F-35-Kampfjet wird heute an die Bundeswehr übergeben. Verteidigungsminister Pistorius wird ihn im US-Bundesstaat Texas in Empfang nehmen. Nächstes Jahr sollen die ersten Maschinen auf dem Flieger Horst Büchel in der Eifel stationiert werden und dann schrittweise die Tornados der Luftwaffe ablösen. Die Impfquoten bei Kindern sinken aktuell in vielen Ländern der Europäischen Union und auch bei uns in Deutschland. Experten des Fachmagazins The Lancet schlagen deshalb Alarm. Sie sagen, besonders kritisch sei der Rückgang der Impfungen bei Krankheiten wie Kinderlähmung oder Infektionen durch Bakterien, die bei Babys schwere Hirnhautentzündungen auslösen können. Experten vermuten, dass die Corona-Pandemie, aber auch Fehlinformationen und ein sinkendes Vertrauen in Impfstoffe eine große Rolle spielen. Der Rückgang der Impfquoten ist deshalb gefährlich, weil diese Impfungen der wichtigste Schutz für die öffentliche Gesundheit sind und wir die Krankheiten, die damit bekämpft werden, eigentlich schon fast im Griff hatten.
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3: Mit Benedikt Schockenhoff, guten Tag. Wie kommen Kinder am sichersten in die Schule oder in den Kindergarten? Die Frage stellt sich gerade die Siegburger Stadtverwaltung und bittet Eltern von Kids an der Grundschule Nord und Kita St. Anno um Mithilfe und Lösungsvorschläge. Mehr dazu gibt's gleich in unseren Lokalnachrichten um 12:30.
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4: Auf dem Weg zum Job konntet ihr heute Morgen schon ordentlich Sonne genießen und blauer Himmel. Und die guten Nachrichten, es bleibt auch den Rest des Tages ganz, ganz schön. Ja, ab und zu auch mal ein paar Wolken, aber an Regen kommt nichts runter. 20 Grad maximal. Aktuell messen wir bei euch in Bonn-Beul-Bechlinghofen knapp über 18 Grad. Das Wochenende, Samstag, der schönere Tag. Morgen wird es sogar noch mal wärmer, wieder 23 Grad mit viel Sonne. Der Sonntag dann ein bisschen urseliger, es kühlt etwas ab, viele Wolken und dann auch wieder Regen.
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4: Jetzt wie immer der ausführlichste Verkehrsservice für Bonn und den Rhein-Sieg-Kreis. Passt bitte auf, wenn ihr auf der A59 in Richtung Bonn unterwegs seid. Im Dreiköln-Holmer auf der Überleitung zur A4 in Richtung Aachen, da ist gerade ein Auto stehen geblieben und steht da ganz gefährlich auf dem Standstreifen. Ansonsten keine größeren Staus auf der B56 und ist ein bisschen was Stoßstangenkuscheln angesagt. Zwischen Bonn-Endenich und St. Augustin, hier braucht ihr in beide Richtungen knapp 10 Minuten länger. Das war's aber schon. Falls ihr noch mehr gesehen habt, irgendwie noch einen längeren Stau, einen Blitzer, eine Gefahrenstelle. Hey, sagt ihr auf jeden Fall Bescheid. Wir geben wir mal alles gemeinsam weiter. 0228 4007 111. Ruft mich hier gerne an oder schickt mir eine WhatsApp ins Studio. Kommt gut durch. DJ Alle Farben, der ist zwar schon recht erfolgreich, ihr hört ihn ja hier auch regelmäßig bei uns, aber er will noch weiter hoch hinaus. Naja, zumindest hat er gestern in einem Zeppelin aufgelegt, quasi in den Lüften über Köln, über dem Kölner Dom, für so ein paar

0: Ausgewählte Leute ging es da im Zeppelin ab, krasser Rave irgendwie. Und das alles, ne? Obwohl man gerade in der Schule zum Beispiel nie so wirklich an ihn geglaubt hat, hat er uns im Interview verraten.
1: Ich würde gerne ein Klassentreffen machen und meine Lehrer sehen, weil der ein oder andere Lehrer der absoluten Überzeugung war, dass aus mir nichts wird, was sie meinen Eltern sogar mitgeteilt haben, weil ich halt immer nur meine eigenen Sachen gemacht habe. Ich habe mich weniger für Schule interessiert als für Projekte, die ich halt gemacht habe. Für Musik interessieren.
0: Also alle Farben hat es den Lehrerinnen und Lehrern gezeigt. Er hat eine neue Single am Start. Same Old Sky heißt die. Und dafür müsst ihr glücklicherweise nicht ins Zeppelin steigen. Nee, spiele ich euch genau jetzt. Ich bin Luis Egg, wünsche euch einen tollen Freitag. Hallo!
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1: mit Benedikt Schockenhoff. Guten Tag. Polens Premier Tusk spricht von einem, Zitat, realen Risiko von Attacken auf NATO-Staaten. Auslöser sind mehrere russische Angriffe nahe der polnisch-ukrainischen Grenze. Gleichzeitig stellt US-Präsident Trump Warschau einen weiteren US-Stützpunkt in Aussicht. Kanada befürwortet eine engere Anbindung an die Europäische Union und strebt als erstes Land überhaupt eine assoziierte EU-Mitgliedschaft an. Das sagte Ministerpräsident Carney in einer Rede vor dem EU-Parlament in Straßburg.
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1: Am Bonner Landgericht sind heute drei Frauen und ein Mann wegen bandenmäßigem Einschleusens von Ausländern angeklagt. Seit Juni 2024 sollen sie einen Massagesalon mit chinesischen Mitarbeitern betrieben haben. Laut Anklage hatte keine der chinesischen Mitarbeiterinnen eine Aufenthaltserlaubnis. Außerdem sollen die Angeklagten den Massagesalon in ein Bordell umgewandelt haben. Die Chinesinnen sollen sich dann dort prostituiert haben. Die angeklagte Bande soll dafür mehrere Geschäftsräume in Bonn, St. Augustin, Köln und dem Ruhrgebiet angemietet haben. Nach außen waren sie als Massagesalons getarnt, dienten aber zur Prostitution. Die Einnahmen sollen die chinesischen Frauen jeweils zur Hälfte mit den Angeklagten geteilt haben. Die Staatsanwaltschaft hat die Bande jetzt in 22 Fällen angeklagt. Ein Urteil könnte es im November geben. Wie kommen die Kinder sicher zur Schule und in den Kindergarten? Das fragt die Stadt Siegburg aktuell alle, deren Kinder die Grundschule Nord und die Kita St. Anno besuchen, und bittet die Siegburger um Ideen und Lösungsvorschläge. Im Rahmen des Verkehrskonzepts Bambergstraße hat die Stadt bereits im vergangenen Jahr Leitfahnen an der Kante zwischen Gehweg und Straße installiert. Außerdem wurden Anfang dieses Jahres extra zwei Elternhaltestellen eingerichtet. Alle Eltern, Schüler und Anwohner sollen jetzt weitere Vorschläge einbringen, um die Verkehrssituation vor Ort so sicher wie möglich für die Kinder zu machen. Mitmachen geht bis zum 6. November online. Den Link gibt's auf radiobonn-rhein-sieg.de. Das menschliche Gehirn birgt noch viele Rätsel. Eines davon haben Forschende aus Bonn jetzt gelöst, denn sie kamen dem Transport von elektrischen Signalen im Hirn auf die Spur. Denn mit Hightech-Mikroskopen haben sie kleine Verengungen in sogenannten Dendriten gefunden, die bislang offenbar übersehen wurden. Diese Dendriten funktionieren wie kleine Antennen. Sie empfangen elektrische Signale und leiten sie weiter. So ermöglichen sie die Kommunikation im Nervensystem. Diese winzigen Engstellen in den Antennen sind etwa 500 bis 1000 Mal dünner als ein menschliches Haar. Die Forschenden vermuten, dass die Dendriten an diesen Stellen elektrische Signale verstärken und verarbeiten können. Das könnte wichtig für Lernprozesse im Gehirn sein. Die genaue biologische Rolle der Entdeckung sei aber noch zu klären. 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
2: Wenn ihr gleich nach der Mittagspause einen kleinen Verdauungsspaziergang machen wollt, dann ist das gar kein Problem. Regenschirm braucht ihr sowieso nicht. Es bleibt trocken. Dazu ganz, ganz viel Sonne und blauer Himmel heute im Radio Bonn-Rhein-Siegland. Ab und zu auch mal ein paar Wolken, ja. Aber wie gesagt, das ist nicht weiter wild. Das Ganze bei 20 Grad maximal. Aktuell messen wir auch schon bei euch in der Bonner Nordstadt an die 19 Grad. Das Wochenende wird morgen nochmal ein Ticken schöner. Die Temperaturen steigen nochmal so auf 23 Grad. Es bleibt dabei ganz, ganz viel Sonne und blauer Himmel. Genießt das auf jeden Fall. Denn Sonntag wird schon wieder ein bisschen was urseliger, dann mehr Wolken und auch wieder Regen mit dabei.
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2: Der Blick auf den Verkehr. Es staut sich aktuell auf der B56. Zwischen Bonn-Endenich und St. Augustin braucht ihr in beide Richtungen knapp eine Viertelstunde länger. Viel Geduld. Ansonsten sieht das aber gut aus. Keine größeren Staus. Hier und da mal ein bisschen was, aber nichts länger als 5 Minuten Zeitverlust. Falls doch, oder falls ihr sagt, Luis, ich habe hier gerade noch einen Blitzer gesehen oder eine Gefahrenstelle. Ja, dann her damit. Wir geben wie immer alles gemeinsam weiter. 0228 4007 111. Gerne WhatsAppen direkt hier ins Studio. Gerne auch eine Sprachnachricht. Oder ruft an. Alles gut. Euch eine gute Fahrt. Hallo, hallo. Wir bringen euch gut durch diesen Freitag. Ich bin Luis Eck. Schön, dass ihr mit dabei seid.
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0: Ihr hört Radio Bonn Rhein Sieg mit Luis Eck am Freitagmittag. Heißt nicht mehr lange, dann geht's rein ins Wochenende. Hey, freuen wir uns alle gemeinsam drauf. 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
1: Ja, ist ein spannendes Crossover, ein klassisches Musikkonzert, das gleichzeitig einen wissenschaftlichen Hintergrund hat, nennt sich Noten und Neuronen. 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

0: Michael Schulte, gerade gehört hier bei Radio Bonn-Rhein-Sieg. Davor hat uns Sven Jaworek erzählt, was morgen in der Freizeitshow so geht. Aber ich habe auch jetzt schon einen Tipp für euch.
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0: Der Simon, der hat mir nämlich eine Sprachnachricht geschickt.
2: Hallo, liebes Radio Bonn-Rhein-Sieg-Team. Die Männerei aus Brenig feiert morgen am 19.09. das vierte Breniger Weinfest am Pfarrheim. Dazu gibt es leckeren Wein von der Winzergenossenschaft Maischoss sowie leckeres Essen von Flambau und Brot und Spiele. Außerdem gibt es selbstverständlich wieder ein Kinderschminken und ein Kinderkarussell, sodass die Pens beschäftigt sind. Beginn ist um 15.30 Uhr. Wir freuen uns auf viele Besucher. Beste Grüße, euer Simon. Danke euch.
0: Danke Simon fürs Bescheid geben. Also schaut da doch gerne mal vorbei. Und wenn ihr auch noch einen Tipp habt, was so geht am Wochenende, haut ihn gerne hier raus. 0228 4007 111. Schickt mir gerne einfach eine WhatsApp-Sprachnachricht.
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1: Mit Thorsten Adolfs. Guten Tag. Gibt es einen Zusammenhang zwischen dem Drohnenfund von Wunsdorf und dem am Flughafen in Leipzig? Das prüft jetzt die Bundesanwaltschaft. Nach Medienberichten soll die Bauweise beider Drohnen wohl ähnlich sein. Mehr dazu von Christian Böder aus dem News-Team.
2: Die Drohnenteile waren Anfang der Woche am Bundeswehrflieger Horst Wunsdorf in Niedersachsen gefunden worden. Eines davon soll aus einem 3D-Drucker kommen und so nicht im Handel erhältlich sein. Die Bundesanwaltschaft hat das nicht kommentiert. Nach aktuellem Stand der Ermittlungen war eine Drohne in der Nähe des Fliegerhorstes abgestürzt und dann auseinandergebrochen. Immer noch läuft die Suche nach weiteren Fragmenten. Der Fliegerhorst Wunsdorf gehört mit zu den wichtigsten Bundeswehrstandorten in Deutschland. Von dort starten die rund 50 A400M-Maschinen der Luftwaffe. Das sind die schweren Transportflieger.

0: Regierung berät weiter, wie sie die Bürger bei den hohen Spritpreisen entlasten kann. Nötig sei jetzt ein klares, schnelles Signal an den Zapfsäulen, sagte Finanzminister Klingbeil. Er ist für einen Preisdeckel und eine europäische Übergewinnsteuer für die Mineralölkonzerne. Das lehnt die Union allerdings ab. Arbeitsrechtler haben gerade wegen der schwachen Konjunktur und immer mehr Firmenpleiten deutlich mehr zu tun als sonst. Nach Angaben des Gesamtverbandes der Versicherer entfielen von April bis Juni gut 15% aller Schäden in der Rechtsschutzversicherung auf Streitigkeiten rund um das Arbeitsverhältnis. In der Fußball-Bundesliga geht es am Abend mit dem vierten Spieltag weiter. Der FC Bayern empfängt zu Hause Union Berlin und will mit einem Sieg zumindest vorübergehend die Tabellenspitze übernehmen. Danny Hoppe hat den Ausblick.
1: Es sind ungewohnte Tage in München, denn das Gefühl, nicht auf Platz 1 zu stehen, kennt man dort kaum noch. Die Bayern sind noch nicht so dominant wie in der letzten Saison. Erst die Nullnummer bei Aufsteiger Schalke, dann der mühsame 2:1-Sieg beim Dorfclub Elversberg. Das ist zu wenig für die Münchner Ansprüche und deshalb gab es zuletzt auch eine klare Ansage von Sportvorstand Max Eberl. Egal ob Elversberg, Dortmund oder Real Madrid, man müsse in jedem Spiel ans Limit kommen. Präsident Heiner sieht es noch etwas entspannter. Entscheidend sei, dass man am Ende auf Platz 1 stehe. Trotzdem wird gegen Union heute ein klarer Sieg erwartet. Die Berliner sind schwach in die Saison gestartet und stehen direkt unten drin.
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3: Mit Benedikt Schockenhoff, guten Tag. Exakt einen Monat ist es heute her. Am 18. August wurde in Königswinter aus dem Rhein ein Autowrack geborgen, inklusive menschlicher Knochen. Jetzt, nach umfassenden Untersuchungen, haben die Ermittler herausgefunden, die Knochen gehören einer Frau. Doch es sind noch viele Fragen offen. Das und mehr gibt's gleich in unseren lokalen Nachrichten um halb.
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4: Ja, immer wieder Wolken heute überm Radio Bonn-Rhein-Siegland. Aber hey, die guten Nachrichten, es bleibt trocken. Dazu auch blaue Abschnitte mit ganz, ganz viel Sonne heute bei um die 20 Grad. Grüße zu euch nach Troisdorf an den Rottersee, da schon knapp 19 Grad. Das Wochenende zweigeteilt, der Samstag, also morgen, deutlich schöner, wieder an die 23 Grad und ganz, ganz viel Sonne. Außerdem kein Regen. Sonntag sieht es dann anders aus, urseliger, viele Wolken und, ja, hohes Regenrisiko.
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4: Jetzt wie immer der ausführlichste Verkehrsservice für Bonn und den Rhein-Sieg-Kreis. Ein bisschen was länger braucht ihr aktuell auf der B56 zwischen Bonn-Endenich und St. Augustin in beide Richtungen plus 16 Minuten. Ansonsten hier und da ein bisschen was Stoßstangenkuscheln angesagt, aber nichts Wildes. Falls ihr doch länger im Stau steht oder noch einen Blitzer gesehen habt, eine Gefahrenstelle, was auch immer, 0228 4007 111. Gerne durchklingeln oder WhatsAppen. Ich freue mich auf eure Nachrichten oder Anrufe und dann gehen wir alles gemeinsam weiter. Gute Fahrt! Falls ihr im Büro oder auf der Arbeit hockt, wünsche ich euch eine tolle Mittagspause. Lasst es euch mal schmecken in der Kantine. Vielleicht habt ihr ja noch die Lasagne von gestern oder so mit. Naja, guten Appetit. Falls ihr im Homeoffice sitzt, ja sowieso besser, dann könnt ihr ja vielleicht auch ein kleines Mittagsschläfchen oder so euch gönnen, ne? Wie auch immer, tollen Freitag mit uns. Ich bin Luis Eck, hallo.
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0: 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Ihr hört Radio Bonn Rhein-Sieg. 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
1: Mit Benedikt Schockenhoff. Guten Mittag. An einer philippinischen Schule sind bei einem Schusswaffenangriff mindestens 6 Schüler getötet worden. Laut Behördenangaben wurden 17 weitere verletzt. Auch der jugendliche Angreifer soll unter den Toten sein. Motive des Täters sind noch unklar. Rund 200 Kilometer vor der dänischen Küste geht heute ein CO2-Speicher an den Start. Das Besondere, er befindet sich auf dem Meeresboden und kann bis zu 8 Millionen Tonnen Kohlenstoffdioxid aufnehmen. So gelangt es nicht in die Atmosphäre.
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1: Es war ein Fall, der bundesweit Schlagzeilen machte. Vor exakt einem Monat entdeckten Ermittler ein Autowrack im Rhein, in Höhe von Königswinter Niederdollendorf. Im Wagen drin menschliche Knochenreste. Jetzt gibt es ein Update, denn nach Analysen wurde herausgefunden, dass die gefundenen Knochen einer Frau zuzuordnen sind. Doch hier steht die Polizei weiter vor einem Rätsel, denn nach derzeitigem Ermittlungsstand gibt es weiterhin keine konkreten Parallelen zu bekannten Vermisstenfällen. Was man wiederum weiß, der Wagen lag sehr lange im Rhein. Das wurde unter anderem anhand des Verbandskasten herausgefunden, denn der ist bereits im Jahr 1971 abgelaufen. Am Bonner Landgericht sind heute 3 Frauen und ein Mann wegen bandenmäßigen Einschleusens von Ausländern angeklagt. Seit Juni 2024 sollen sie einen Massagesalon mit chinesischen Mitarbeitern betrieben haben. Laut Anklage hatte keine der chinesischen Mitarbeiterinnen eine Aufenthaltserlaubnis. Außerdem sollen die Angeklagten den Massagesalon in ein Bordell umgewandelt haben. Die Chinesinnen sollen sich dann dort prostituiert haben. Die angeklagte Bande soll dafür mehrere Geschäftsräume in Bonn, St. Augustin, Köln und dem Ruhrgebiet angemietet haben. Nach außen waren sie als Massagesalons getarnt, dienten aber zur Prostitution. Die Einnahmen sollen die chinesischen Frauen jeweils zur Hälfte mit den Angeklagten geteilt haben. Die Staatsanwaltschaft hat die Bande jetzt in 22 Fällen angeklagt. Ein Urteil könnte es im November geben. Hochwasserschutz beschäftigt seit Jahren überall im Radio Bonn-Rhein-Siegland die Städte und Kommunen. Um in Zukunft besser auf extreme Wetter vorbereitet zu sein, gibt es heute eine Hochwasserschutzübung zwischen Köln-Langel und Niederkassel-Lilsdorf. Die beiden Städte teilen sich ein gemeinsames Rückhaltebecken. Im Ernstfall kann das bis zu 5 Millionen Kubikmeter Rheinwasser aufnehmen und den Wasserstand im Rhein um bis zu 5 cm senken. Sobald der Rheinpegel über 10,60 Meter geht, wird das Becken geflutet. Heute gibt es eine technische Begehung der Anlage. 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
2: So kriegen wir den letzten Arbeitstag der Woche doch gut rum, oder? Ganz, ganz viel Sonne im Radio Bonn-Rhein-Sieg-Land, schöne blaue Abschnitte, ja, immer wieder auch wolkig, aber die Wolken bleiben ungefährlich, es kommt kein Regen runter. 20 Grad dazu heute maximal, die haben wir auch schon fast erreicht, bei euch zum Beispiel in Bonn-Beul-Bechlinghofen. Morgen am Samstag bleibt es dann schön, es wird sogar noch mal einen Ticken wärmer, um die 23 Grad sind drin. Genießt das, macht was Tolles, denn Sonntag kühlt es ein bisschen was ab und es wird useliger, dann wieder mit vielen Wolken und auch Regen.
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2: Der Blick auf den Verkehr. Es staut sich auf der B56 zwischen Bonn-Endenich und St. Augustin. Hier verliert ihr in beide Richtungen knapp eine Viertelstunde. Viel Geduld. Ansonsten sieht's aber gut aus. Hier und da stockt zwar ein bisschen was, auch auf den Autobahnen, aber das sollte nicht länger dauern als 5 bis 10 Minuten. Falls doch oder falls ihr noch einen Blitzer gesehen habt, eine Gefahrenstelle, sagt auf jeden Fall Bescheid. Wir geben hier natürlich wie immer alles gemeinsam weiter. 0228 4007 111. Gerne durchklingeln oder WhatsAppen. Kommt gut durch, da wo's geht. Euer Freitag hier bei Radio Bonn-Rhein-Sieg mit Louis Eck. Hallo!
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0: Becky G und Topic gerade gehört. Sorry Papi, eine recht neue Nummer aus dem Sommer. Gleich spiele ich euch auch noch Pink und Apache 207. Vorher sprechen wir aber über ein wichtiges Thema.
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0: Wir beschäftigen uns ja schon die gesamte Woche mit dem Thema Demokratie, wie wichtig sie ist für unsere Gesellschaft, was wir tun können, um sie zu schützen und warum auch wir Medien so wichtig sind für ein demokratisches Miteinander. Das Ganze ist eine bundesweite Aktion, Medien aus ganz Deutschland machen damit und wir waren im Zuge dessen auch im Herzstück der Demokratie hier bei uns in Nordrhein-Westfalen, dem Landtag. Dort haben wir mal mit Besucherinnen und Besuchern gesprochen und gefragt, wie wichtig ist das Thema Demokratie denn für euch?
2: Demokratie ist sehr wichtig. Wir haben so viele Menschen, so viele Kulturen hier in dem Land und alle Menschen müssen irgendwie gehört werden.
3: Also ich finde das relativ wichtig, weil es einfach gut ist, wenn jeder sich beteiligen kann und jeder seine Meinung äußern kann und auch seine Sachen durchsetzen kann.
4: Ich glaube, Gesellschaft funktioniert nur mit Demokratie, zwischenmenschliche Beziehungen funktionieren nur mit Demokratie und ich glaube, das fängt schon im Kindergarten an, wer sich um eine Schaufel streitet oder irgendwie, dass man da in den Diskurs kommt und Kindern auch schon früh beibringt, dass das auch schon Demokratie ist.
5: Ja, ohne Demokratie ist alles nichts. Also es ist schon eine ziemlich wichtige Angelegenheit und wir müssen uns halt alle einmischen, sonst funktioniert sie nicht.
0: Und der Landtag, der war in dieser Woche nochmal besonders voll, nicht nur wegen der ganzen Besucherinnen und Besuchern. Nein, warum, verrate ich euch gleich. Mehr zum Thema Demokratie um 12:45 hier bei Radio Bonn-Rhein-Sieg. Ich bin Luis Eck. Tollen Freitag!

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1: Mit Danny Hoppe, guten Tag. Die Spritpreise steigen und steigen. Viele Autofahrer im Land sind deshalb frustriert und warten auf Maßnahmen der Politik. In den letzten Tagen wurden zwar immer wieder Entlastungen versprochen, wie die aussehen sollen, ist aber weiter unklar. Heute kommen die EU-Finanzminister in Dublin zusammen, um auch über das Thema zu sprechen. Finanzminister Klingbeil will Werbung machen für eine Übergewinnsteuer auf zusätzliche Gewinne der Mineralölkonzerne. Walter Albrecht aus dem News-Team, Chancen, dass das durchkommt, gibt's aber kaum.
2: Nein. In Dublin geht es ohnehin erstmal nur um einen ersten Austausch. Da will man quasi vorfühlen, könnte so eine Übergewinnsteuer eine gemeinsame europäische Lösung sein. Bei uns in Deutschland wurde die ja schon mal 2022 für Energiekonzerne vorübergehend eingeführt, nachdem die Energiepreise wegen des Ukraine-Kriegs stark gestiegen waren. Die Steuer führte aber zu rechtlichen Bedenken. Deshalb gibt es auch in der Bundesregierung keine Einigkeit. Wirtschaftsministerin Reiche zum Beispiel lehnt eine Übergewinnsteuer ab. Sie will lieber die Spritpreise per Steuerrabatt senken. Außerdem legt sie Direktzahlungen an Geringverdiener vor.
1: Ja, aber aus Sicht der Autofahrer drängt die Zeit natürlich und Bundeskanzler Merz hatte ja auch schnelle Hilfen versprochen.

0: Schwarz-Roten Koalition noch sehr unterschiedliche Vorstellungen.
1: Danke, Malte. Und jetzt weitere Meldungen im Überblick. Der Fund von Drohnenteilen in der Nähe des Bundeswehrflieger Horst Bunsdorf hat die Bundesanwaltschaft auf den Plan gerufen. Sie prüft nach eigenen Angaben, ob es einen Zusammenhang mit dem Drohnenvorfall am Leipziger Flughafen gibt. Es gebe gewisse Ähnlichkeiten, heißt es. Die schlechte Wirtschaftslage sorgt dafür, dass immer mehr Streitigkeiten um den Arbeitsplatz vor Gericht landen. Das hat der Gesamtverband der Versicherer mitgeteilt. Demnach entfielen etwa 15% aller Schäden in der Rechtsschutzversicherung auf Streitigkeiten rund um das Arbeitsverhältnis. In Köln sind am Morgen mehrere Schüsse auf ein Wohnhaus abgegeben worden. Das hat die Polizei bestätigt. Getroffen wurden demnach die Fensterfront einer Pizzeria und die Wohnung darüber. Verletzt wurde laut Polizei aber niemand. Bei manchen Lastern, die auf unseren Straßen unterwegs sind, fragt man sich häufiger schon mal, dürfen die eigentlich noch fahren? Ein ganz besonderes Exemplar davon hat die Polizei in Lüdenscheid aus dem Verkehr gezogen. Einen völlig überladenen Autotransporter, der fast schon auf dem Boden schleifte. An ihm wurden insgesamt 39 Mängel festgestellt. Viele davon waren so groß, dass die Polizei ihn als lebensgefährlich eingestuft hat. Stark abgefahrene Reifen, kaum noch Bremswirkung, gebrochene Metallrahmen und eine so marode Anhängerkupplung, dass der Hänger sich jederzeit hätte lösen können. Eigentlich sei an dem Transporter alles kaputt gewesen, teilte die Polizei mit. Das Fahrzeug durfte deshalb keinen Meter mehr bewegt werden.
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3: Mit Christoph Münch, guten Tag. Der mutmaßliche russische Drohnenangriff auf den Leipziger Flughafen Anfang August hat nun auch Folgen für Bonn. Denn wie von der Bundesregierung bereits angekündigt, schließt heute das russische Generalkonsulat in Bad Godesberg und zwar endgültig. Und das hat auch Auswirkungen auf die hier im Radio Bonn-Rhein-Siegland lebenden Russen. Das und mehr gleich in unseren Lokalnachrichten um halb.
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4: Tag und Grüße nach Troisdorf an Rottersee. 21 Grad messen wir bei euch. Damit haben wir da die Höchsttemperaturen für heute schon erreicht. Ja, so ein bisschen was geht noch vielleicht, aber viel mehr ist es nicht. Dazu heute viel Sonne, ganz viele blaue Abschnitte. Ja, auch immer wieder Wolken, aber Regen kommt nicht runter. Morgen am Samstag bleibt es schön. Es wird sogar noch mal ein Ticken wärmer. 23 Grad sind drin. Genießt das auf jeden Fall und macht was Tolles, denn Sonntag wird es deutlich useliger. Dann wieder viele Wolken und auch Regen möglich.
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4: Der Blick auf den Verkehr, Stoßstangenkuscheln weiter angesagt auf der B56 zwischen Bonn-Endenich und St. Augustin. Ihr braucht ihr in beide Richtungen knapp 15 Minuten länger. Die A3 in Richtung Köln zwischen Siebengebirge und Kreuzborn-Siegburg. Hier steht ihr im Moment 4 Kilometer im Stau, ebenfalls zu knapp 15 Minuten Zeitverlust. Ansonsten sieht das aber gut aus. Hier und da stockt es ein bisschen, aber nichts, was länger dauert als 5 Minuten. Falls ihr noch mehr gesehen habt, Staus, Störungen, Blitzer, was auch immer, sagt natürlich Bescheid. Ich freue mich hier auf euren Anruf oder schickt mir einfach eine WhatsApp, alles über die 0228 4007 111. Wir geben hier wie immer alles gemeinsam weiter. Gute Fahrt! Leute, zack, ist die Woche auch schon fast wieder rum, die Arbeitswoche, oder? Ein bisschen was haben wir noch auf dem Tacho. Ich wünsche euch noch einen guten Arbeitstag. Wir bringen euch gut in Richtung Feierabend. Ich bin Luis Eck. Hallo!
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0: Es ist Freitag. Ihr hört Radio Bonn Rhein-Sieg mit Luis Eck. Hallo, schön, dass ihr mit dabei seid. Und nach der Landtagswahl in Sachsen-Anhalt werden vielleicht auch einige von euch sich gefragt haben, ist unsere Demokratie jetzt in Gefahr?
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0: Demokratie entsteht ja durch Öffentlichkeit. Doch unsere Öffentlichkeit, die verändert sich. Hier, digitale Plattformen, künstliche Intelligenz, Fake News, das alles bestimmt ja zunehmend, welche Infos uns erreichen. Umso wichtiger ist professioneller Journalismus. Er recherchiert, prüft Fakten, ordnet ein, fragt nach und übernimmt auch Verantwortung für das, was er veröffentlicht. Wie das konkret aussieht, konnten sich gestern ganz viele journalistische Nachwuchsredakteurinnen und Redakteure der NRW-Lokalradios in Düsseldorf anschauen. Sie haben im Rahmen ihrer Ausbildung die Herzkammer der Demokratie in NRW besucht, den Landtag in Düsseldorf. Das ist Teil der bundesweiten Medienaktion Demokratie braucht viele Stimmen. Thorsten Ortmann war mit dabei. Thorsten, was haben denn die Nachwuchsjournalistinnen und Journalisten alles erlebt?
2: Ja, es gab das volle Demokratieprogramm. Sie waren zum Beispiel live bei der Sitzung des Landtags dabei.
3: Sie können nicht mit Geld umgehen. Ihr ganzes Gerede über Nachhaltigkeit, vorausschauende Finanzpolitik, das war nur heiße Luft.
2: Das war übrigens SPD-Oppositionsführer Jochen Ott zum Haushaltsentwurf von Finanzminister Obtendrenk. Anschließend gab es noch Hintergrundgespräche und auch noch ein Gespräch mit dem Landtagspräsidenten André Cooper.
4: Was ist denn das Beste an Ihrer Position?
5: Also das Beste ist, dass man der überparteiliche Repräsentant des Parlaments ist und damit der parlamentarischen Demokratie und dass man in dieser Eigenschaft sehr viel gestalten kann und sich täglich engagieren kann für unsere Demokratie.
0: Thorsten, wie fällt denn das Fazit der Journalisten-Azubis aus?
2: Das war natürlich für alle ein echtes Erlebnis. Das war ein sehr konkretes Beispiel, wie Demokratie im Alltag gelebt wird, nämlich mit Debatten im Parlament und auch wie wichtig und schützenswert Demokratie ist und vor allem auch guter Journalismus. Für Virginia ein echtes Highlight ihrer Journalistenausbildung.
6: Das waren sehr viele interessante Einblicke und es war auch total schön, mal die Politiker so nahbar auch wirklich am Tisch zu haben und sich da unterhalten zu können, alle möglichen Fragen zu stellen. Und ja, mir hat es sehr gut gefallen und es war sehr spannend.
0: Also, Nachwuchsredakteurinnen und Redakteure haben gestern die Herzkammer der Demokratie in NRW besucht, den NRW-Landtag. Das alles Teil der Medienaktion Demokratie braucht viele Stimmen. Danke, Thorsten, dass du für uns mit dabei warst.

0: Für alle, die noch die perfekte Location für die diesjährige Weihnachtsfeier suchen, heute mein ganz persönlicher Tipp. Das GOP Varieté-Theater in Bonn. Angela, du bist die Veranstaltungsleitung in Bonn. Was macht den besonderen Moment bei euch aus?
1: Für mich strahlt das GOP eine ganz besondere Magie aus. Der Besuch einer GOP-Show bedeutet Akrobatik auf höchstem Niveau, gepaart mit Witz und Humor. Und das gemeinsame Erlebnis verbindet auf ganz besondere Art.
0: Würdest du eine Weihnachtsfeier eher für Firmen oder eine private Feier empfehlen?
1: Absolut beides. Schenkt euch doch einfach dieses Jahr gemeinsame Zeit und wir überlegen uns das ganz besondere i-Tüpfelchen für euch.
0: Kann man es auch richtig krachen lassen?
1: Klar, einige Veranstalter mieten das GOP exklusiv und dann sind der Fantasie keine Grenzen gesetzt. Dieses Jahr haben wir zudem einen kleinen Weihnachtsmarkt, den ihr ab 80 Personen buchen könnt.
0: Man merkt, euch gehen die Ideen nicht aus und ihr seid Gastgeber von Herzen. Vielen Dank für deine Zeit.
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1: Mit Christoph Münch. Guten Tag. Der Bundesverband der deutschen Industrie hat seine Konjunkturprognose fürs laufende Jahr deutlich angehoben. Der Verband rechnet nun mit einem Wachstum beim Bruttoinlandsprodukt von 1% wegen der starken Geschäfte mit europäischen Partnern. In Russland hat die Parlamentswahl begonnen, die bis Sonntag dauern wird. Ein klarer Sieg der Regierungspartei Geeintes Russland gilt als sicher, auch weil die Opposition sowieso ausgeschlossen wurde.
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1: Das russische Generalkonsulat hier in Bonn-Bad Godesberg schließt heute endgültig. Für viele Russinnen und Russen in Bonn, dem Rhein-Sieg-Kreis, aber auch der ganzen Region heißt das, dass sie ab sofort keine offiziellen Dokumente mehr in Bonn beantragen oder auch an den Parlamentswahlen in Russland teilnehmen können. Ohne das Bonner Konsulat haben russische Staatsbürger nun keine Möglichkeit mehr, an den Wahlen teilzunehmen. Hintergrund des Ganzen ist ja der mutmaßliche Drohnenangriff auf den Flughafen Leipzig-Halle von Anfang August. Erste Spuren führten laut der Bundesregierung nach Russland. Als Reaktion darauf wurde angekündigt, eben das russische Generalkonsulat hier in Bonn zu schließen. Und heute ist dafür der Stichtag. Das war ein Fall, der auch bundesweit Schlagzeilen machte. Vor exakt einem Monat entdeckten Ermittler ein Autowrack im Rhein in der Höhe von Königswinter Niederdollendorf. Im Wagen menschliche Knochenreste. Jetzt gibt es dazu ein Update, denn nach Analysen wurde herausgefunden, dass die gefundenen Knochen einer Frau zuzuordnen sind. Doch da steht die Polizei weiter vor einem Rätsel, denn nach derzeitigem Ermittlungsstand gibt es weiterhin keine konkreten Parallelen zu bekannten vermissten Fällen. Was man allerdings weiß, der Wagen lag sehr lange im Rhein. Das wurde unter anderem anhand des Verbandskastens herausgefunden, denn der ist bereits im Jahr 1971 abgelaufen. Das menschliche Gehirn birgt noch viele Rätsel. Eins davon haben Forschende aus Bonn jetzt gelöst. Sie kamen dem Transport von elektrischen Signalen im Hirn weiter auf die Spur. Mit Hightech-Mikroskopen haben sie kleine Verengungen in sogenannten Dendriten gefunden, die bislang offenbar übersehen wurden. Diese Dendriten funktionieren wie kleine Antennen. Sie empfangen elektrische Signale und leiten diese weiter und ermöglichen so die Kommunikation im Nervensystem. Diese winzigen Engstellen in diesen Antennen sind etwa 500 bis 1000 Mal dünner als ein menschliches Haar. Die Forschenden vermuten, dass die Dendriten an diesen Stellen elektrische Signale verstärken und verarbeiten. Und das könnte wichtig für Lernprozesse sein. 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
2: Es geht weiter mit ganz, ganz viel Sonne in Richtung Wochenende. Ja, immer wieder auch Wolken über dem Radio Bonn-Rhein-Siegland. Regen kommt aber nicht runter. So um die 20, 21 Grad maximal. Die haben wir aber schon erreicht. Bei euch in Bonn-Borbechlinghofen zum Beispiel, in Bad Honnef-Igedenberg oder in Troisdorf am Rottersee. Morgen am Samstag bleibt es schön. Es wird sogar noch mal ein Ticken wärmer. So um die 23 Grad dann in der Spitze. Sonntag deutlich urseliger. Wieder viele Wolken und auch Regen möglich.
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2: Jetzt wie immer der ausführlichste Verkehrsservice für Bonn und den Rhein-Sieg-Kreis. Passt bitte ganz, ganz besonders auf. Auf der A3 in Richtung Frankfurt zwischen Lohmar und Kreuz Bonn-Siegburg. Hier hat es gerade einen Unfall gegeben. Auf der mittleren Spur die Unfallstelle, die ist noch nicht gesichert. Und da sind auch Personen auf der Fahrbahn. Ansonsten staut es sich auf der B56 zwischen St. Augustin und Bonn-Endenich. Hier braucht ihr weiter in beide Richtungen knapp eine Viertelstunde länger. Außerdem die A4 in Richtung Aachen zwischen Dreiköln-Holmar und Eiffeltor. 4 Kilometer Stau, auch hier ebenfalls plus 15 Minuten. Es könnte sein, dass ihr noch woanders steht, da sollte es aber schnell durch sein. Maximal 5 Minuten Stauzeit. Falls nicht oder falls ihr noch einen Blitzer gesehen habt oder sagt, hier Luis, hier ist noch eine Gefahrenstelle, dann her damit, wir geben wir mal alles gemeinsam weiter. 0228 4007 111, gerne durchklingeln oder WhatsAppen. Da wo es geht, eine gute Fahrt. Kommt weiter gut durch den Freitag mit uns. Ich bin Luis Eck, hallo.
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0: Ihr hört Radio Bonn-Rhein-Sieg am Freitag. Hallo, wie sagt man so schön? Über Geld spricht man nicht, man hat es oder eben nicht. Und genau darum geht's zum Start der neuen Spielzeit im Theater Bonn. Im Schauspielhaus Bad Godesberg steht nämlich morgen die erste Premiere an. Meine Kirschen, mein Garten, mein Geld. Die Geschichte, die setzt da an, wo Tschechows berühmter Kirschgarten aufhört. Nur ist aus dem romantischen Kirschgarten inzwischen eine ziemlich lukrative Feriensiedlung geworden. Übernachtung kostet. Gartenzugang, Aufpreis, Blick auf die Kirschbäume, klar, natürlich auch Aufpreis. Und mittendrin geht's um Schulden, Geschäfte, ziemlich unterschiedliche Kontostände und die Frage, warum wir eigentlich über fast alles reden, nur nicht darüber, wie viel Geld wir haben. Knapp 2 Stunden Theater über ein Thema, das wahrscheinlich jeden von uns betrifft. Premiere ist morgen Abend im Schauspielhaus Bad Godesberg. 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Ich drücke die Daumen.
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0: Freitag hier bei Radio Bonn-Rhein-Sieg mit Luis Eck. So, und für mich geht es jetzt so langsam in Richtung Wochenende. Aber bevor ich Feierabend mache, noch ein Tipp.
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0: Denn am Sonntag steigt der erste Königswinterer Lauf für Luis, organisiert von der Luis-Paulo-Stiftung. Luis Paulo, der war im Sommer letzten Jahres gestorben, nachdem er als Schulbegleiter einer vierten Klasse in Hürth Kinder vor einem heranrasenden Auto rettete. Und weil Luis selbst Sportstudent war und oft am Rhein joggen gegangen ist, veranstaltet die Stiftung am Sonntag ab 10 Uhr einen Lauf in mehreren Distanzen durch die Altstadt von Königswinter und das Rheinufer. Die Anmeldegebühr, die kommt natürlich der Stiftung zugute und soll für mehr Schutz und Chancen für Kinder eingesetzt werden. Ab 13 Uhr gibt es außerdem ein großes Familienfest auf dem Königswinterer Marktplatz. Also wenn ihr nicht laufen wollt, schaut doch da vorbei. Gibt es ganz viel gute Musik, Bands, Zauberer, Tombola und natürlich gutes Essen und Trinken. Das geht so bis 17.30 Uhr circa. Ich moderiere das Ganze mit dem Kollegen Stefan Unkelbach. Also wie gesagt, schaut da gerne mal vorbei. Und übrigens, mehr Tipps, was am Wochenende alles noch so los ist im Radio Bonn-Rhein-Siegland, gibt es gleich bei Susanne Szymanowski-Wagner. Die macht nämlich jetzt ab 14 Uhr hier weiter bei Radio Bonn-Rhein-Sieg. Wir hören uns bald wieder. Bis dann. Macht's gut.

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3: Mit Danny Hoppe, guten Tag. Wieder sorgt eine gefundene Drohne für Wirbel. Diesmal wurden Teile einer Drohne in Niedersachsen gefunden, nur 2 Kilometer vom Bundeswehrflieger Horst Wunstorf entfernt. Die Bundesanwaltschaft ist eingeschaltet und sie prüft zurzeit, ob es einen Zusammenhang mit dem Drohnenvorfall am Leipziger Flughafen gibt, für den Russland verantwortlich sein soll. Malte Albrecht aus dem News-Team, was weiß man denn schon über den Fund?
4: Es ist wohl keine handelsübliche Drohne, sondern eine mit eigens angefertigten Bauteilen. Das ist zumindest aus Sicherheitskreisen durchgesickert. Der NDR berichtet, dass ein Teil aus einem 3D-Drucker stammen soll. Spuren von Sprengstoff wurden zwar nicht gefunden, aber eine gewisse Ähnlichkeit mit der Sprengstoffdrohne in Leipzig gibt es wohl, was eben die Bauweise angeht. Hinzu kommt noch die spezielle Fundstelle, nicht weit weg von einem Bundeswehrstandort. Das seien alles Anhaltspunkte dafür, dass es sich um einen russischen Ausspähversuch gehandelt haben könnte, heißt es. Der Flieger Horst Wunstorf ist ein wichtiger Standort. Da ist die Flotte des Bundeswehrtransportflugzeugs vom Typ Airbus A400M stationiert.
3: Und wie geht die Polizei vor Ort aktuell gerade vor?
4: Also die Bundesanwaltschaft ermittelt in dem Fall bisher nicht selber, sondern nur das Landeskriminalamt Niedersachsen. Die Ermittler gehen davon aus, dass die Drohne abgestürzt und dabei in mehrere Teile zerbrochen ist. Sie durchsuchen das schwer zugängliche Gelände am Steinhuder Meer seit Anfang der Woche nach weiteren Drohnenteilen. Sie hoffen dabei auch auf Hinweise zum Eigentümer oder Piloten der Drohne, die da womöglich schon etwas länger am Boden lag. Die Suche soll heute noch weitergehen.
3: Danke, Malte. Und jetzt weitere Meldungen im Überblick.

0: Klima. In NRW und Hessen hat es eine Razzia wegen Betrugs ambulanter Pflegedienste gegeben. Die Behörden hätten ein Millionenvermögen eingefroren und Luxussportwagen abschleppen lassen, teilten Polizei und Staatsanwaltschaft mit. Gegen eine 39-Jährige wurde demnach ein Haftbefehl vollstreckt. Auch ihr Ehemann soll vor den Haftrichter. Im kalifornischen San Diego hat ein Golden Retriever eindrucksvoll unter Beweis gestellt, dass er als Wachhund absolut nicht zu gebrauchen ist. Als seine Besitzer unterwegs waren, sollte er eigentlich das Haus bewachen. Als dann allerdings tatsächlich ein Einbrecher ins Haus einstieg, ging er nicht auf diesen los, sondern empfing ihn schwanzwedelnd und brachte ihm seine Lieblingsspielzeuge. Die Besitzer konnten das alles live über eine Überwachungskamera verfolgen und die Polizei alarmieren. Als dann auch noch mehrere Polizisten mit gezückten Pistolen anrückten, wurden auch diese vom Hund begeistert mit Spielzeug im Maul in Empfang genommen. Der Einbrecher wurde am Ende festgenommen und auch dem Golden Retriever geht es gut.
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2: Mit Christoph Münch, guten Tag. Die Polizei hat neue Ermittlungsergebnisse zu den Knochen, die vor einem Monat in einem Autowrack im Rhein in Höhe Königswinter Niederdollendorf gefunden worden sind. Diese Knochen sind weiblich, gehören also zu einer Frau und der Wagen lag wohl schon sehr lange im Rhein. Das Auto wurde demnach Anfang der 70er Jahre gebaut. Mehr gleich in unseren Lokalnachrichten um 19:30.
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2: Wir sind Oskar und Mats. Und heute bauen wir Roboter in Hennef. Kaspar, du arbeitest ja hier. Was kann man denn hier heute machen?
3: Ja, hallo. Schön, dass ihr da seid. Wir programmieren Dinge. Wir erstellen auch kleine Roboter.
4: Magst du dich darüber setzen zur L?
2: Was machen wir denn hier alles so?
5: Wir bauen kleine Putzroboter und die löten wir zusammen. Wir haben unseren Motor. Dann haben wir einen Knopf zum An- und Ausschalten. Ganz einfach. Und dann haben wir hier eine Batterie.
2: So, ich tue jetzt den Lötkolben in dieses kleine Loch rein. Jetzt kommt ein bisschen Rauch. Das Metall schmilzt ein bisschen. Jetzt klebt Oskar den Motor auf den dicken Fleck Heißkleber. Mein Roboter heißt Bernd, weil er sieht auch irgendwie ein bisschen wie ein Bernd aus. Gleich geht's ja in die Arena und da treten unsere Roboter gegeneinander an. Die Arena ist einfach so ein kleiner Tisch.
5: Hannes, du bist ja hier beim Workshop. Gibt es hier irgendwelche Regeln für die Arena? Wenn einer umfällt oder wenn so ein Rad hier stehen bleibt, dann ist das Spiel beendet und Game Over.
2: Okay, und los geht's. Und jetzt kommen ganz viele Roboter und ein Riesenchaos ist unterwegs. Ey, mein Roboter wird angegriffen. Also Bernd wurde gerade aus dem Rennen gekickt und meiner ist noch drin im Rennen und deshalb habe ich wahrscheinlich von uns gewonnen. Das hat extrem viel Spaß gemacht. Aber Mats, das mit dem Roboterkämpfen, das musst du wirklich nur mal üben.
6: 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Da kann doch gut der Bernd was für.
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1: Mit Christoph Münch. Guten Tag. Der ADAC und das Handwerk in Deutschland fordern angesichts der hohen Spritpreise nun eine Steuersenkung beim Strom. Diese Maßnahme würde private Haushalte entlasten und zugleich auch einen Anreiz für den Kauf von Elektroautos schaffen, sagte eine ADAC-Sprecherin. Mindestens 3 Schüler sind wohl bei einem Schusswaffenangriff auf den Philippinen gestorben. Regierungsangaben zufolge wurden 17 weitere zum Teil schwer verletzt. Unter den Toten soll auch der jugendliche Schütze sein. Die Hintergründe der Tat sind allerdings noch völlig unklar.
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1: Das war's. Das russische Generalkonsulat in Bonn-Bad Godesberg schließt heute endgültig. Für viele Russinnen und Russen in Bonn, dem Rhein-Sieg-Kreis, aber auch der ganzen Region heißt das, dass sie ab sofort keine offiziellen Dokumente mehr hier in Bonn beantragen oder auch an den laufenden Parlamentswahlen in Russland teilnehmen können. Hintergrund ist der mutmaßliche Drohnenangriff auf den Flughafen Leipzig-Halle Anfang August. Erste Spuren führen laut der Bundesregierung eben nach Russland. Als Reaktion wurde angekündigt, eben das russische Generalkonsulat hier in Bonn zu schließen. Und heute ist der Stichtag. Es war ein Fall, der bundesweit für Schlagzeilen gesorgt hat. Vor exakt einem Monat entdeckten Ermittler ein Autowrack im Rhein in Höhe von Königswinter-Niederdollendorf. Im Wagen lagen menschliche Knochenreste. Jetzt gibt es ein Update dazu. Nach Analysen wurde herausgefunden, dass die gefundenen Knochen einer Frau zuzuordnen sind. Und der Wagen lag sehr lange im Rhein. Das wurde unter anderem anhand des Verbandskastens herausgefunden, denn der ist bereits 1971 abgelaufen. Doch insgesamt steht die Polizei weiter vor einem Rätsel, denn nach derzeitigem Ermittlungsstand gibt es weiterhin keine konkreten Parallelen zu bekannten vermissten Fällen. Alles kann Kunst sein. Das ist das Prinzip der Videonale in Bonn, die zum 21. Mal stattfindet. Das ist eine Ausstellung mit Videokunst, mit Vorträgen, Performances. Und dafür suchen die Veranstalter nun interessante Orte in Bonn-Bad Godesberg. Denn da sollen sogenannte Satellitenorte der Videonale entstehen. Diese Orte können privat oder öffentlich sein, Kunstorte oder auch nicht. Möglich sind zum Beispiel private Wohnzimmer, Gärten, Treffpunkte von Initiativen oder auch Baulücken und Brachen. Als öffentliche Räume kann man auch Plätze vorschlagen, an denen sich die Stadtteilbewohner in Bad Godesberg gerne aufhalten oder interessante Konstellationen von Geschäften und sozialen Einrichtungen. Wer eine Idee für die Videonale hat, auf videonale.org gibt es mehr Infos dazu. 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
2: Es geht weiter mit ganz, ganz viel Sonne in Richtung Wochenende. Ja, immer wieder auch Wolken über dem Radio Bonn-Rhein-Siegland. Regen kommt aber nicht runter. So um die 20, 21 Grad maximal. Die haben wir aber schon erreicht. Bei euch in Bonn-Borbechlinghofen zum Beispiel, in Bad Teutow-Igedenberg oder in Troisdorf am Rottersee. Morgen am Samstag bleibt es schön. Es wird sogar noch mal einen Ticken wärmer. So um die 23 Grad dann in der Spitze. Sonntag deutlich urseliger. Wieder viele Wolken und auch Regen möglich.
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2: Jetzt wie immer der ausführlichste Verkehrsservice für Bonn und den Rhein-Sieg-Kreis. Sieht gut aus, nur ein Stau auf der B56 zwischen Bonn-Endenich und St. Augustin. Hier braucht ihr in beide Richtungen knapp 15 Minuten länger. Ihr habt noch was? Dann sagt mir das. Ganz gerne Bescheid geben. 0228 4007 111. Kommt gut durch. Habt einen tollen Freitag mit uns.
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0: Ihr hört Radio Bonn Rhein-Sieg mit Luis Eck am Freitagmittag. Heißt nicht mehr lange, dann geht's rein ins Wochenende. Hey, freuen wir uns alle gemeinsam drauf. 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
1: Ja, ist ein spannendes Crossover, ein klassisches Musikkonzert, das gleichzeitig einen wissenschaftlichen Hintergrund hat, nennt sich Noten und Neuronen. 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Auch das ist die Freizeitshow.
0: Hört sich gut an. 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
3: Mit Danny Hoppe, guten Tag. Nach dem Brandanschlag auf die Synagoge in Wuppertal zeichnet sich immer mehr ab, es gibt offenbar ein antisemitisches Motiv. Das hat die Wuppertaler Staatsanwaltschaft bestätigt. Darauf deutet zum einen der Tatort selbst hin, zum anderen auch eine Äußerung des Verdächtigen. Festgenommen wurde ein 37-jähriger Afghane. Die Ermittler gehen davon aus, dass er alleine gehandelt hat. Malte Albrecht aus dem News-Team, sag uns doch noch mal kurz, was genau passiert ist.
4: Das Ganze hat sich gestern Nachmittag gegen 14 Uhr abgespielt. Der Mann hatte offenbar eine brennbare Flüssigkeit auf die Treppe am Nebeneingang der Synagoge geschüttet und angezündet. Mitglieder der jüdischen Gemeinde konnten die Flamme nach wenigen Minuten löschen. Verletzt wurde niemand. Direkt nach dem Anschlag nahm die Polizei den Mann fest. Vor der Synagoge ist nämlich ein kleines Wachhäuschen, deshalb war die Polizei sehr schnell da. Bei der anschließenden Durchsuchung seiner Wohnung entdeckten die Ermittler ein Handy, das zurzeit noch ausgewertet wird. Der 37-Jährige ist polizeibekannt. Er ist wegen Bedrohung vorbestraft.
3: Der Zentralrat der Juden zeigt sich schockiert. Er spricht von einem gezielten Anschlag während der jüdischen Feiertage.
4: Zentralratspräsident Schuster zeigte sich zutiefst verstört darüber, wie gelassen der Täter am helllichten Tag vorgegangen sei. Von Unrechtbewusstsein oder Scham fehle jede Spur, sagte Schuster. Er warnte vor einer fortschreitenden Normalisierung von Judenhass, auf die unsere Gesellschaft bisher keine Antwort gefunden habe. Es ist leider auch nicht der erste Angriff auf die Synagoge in Wuppertal. Schon 2014 gab es da einen Brandanschlag durch drei Palästinenser. Sie wurden dafür zu Bewährungsstrafen verurteilt.
3: Danke, Malte. Und jetzt weitere Meldungen im Überblick. Die Bundesregierung hat wegen der hohen Spritpreise weitere Entlastungen angekündigt. Die Mehrheit im Land hält das allerdings vor allem für ein Wahlkampfmanöver, nämlich 70%. Das zeigt eine neue Survey-Umfrage. Nur 9% glauben demnach, dass sich die Bundesregierung ehrlich bemühe. Der Fund von Drohnenteilen in der Nähe des Bundeswehrfliegerhorsts Wunstorf hat die Bundesanwaltschaft auf den Plan gerufen. Sie prüft nach eigenen Angaben, ob es einen Zusammenhang mit dem Drohnenvorfall am Leipziger Flughafen gibt. Aus Sicherheitskreisen heißt es handele sich nicht um

0: In öffentlichen Bereichen gäbe es im kommerziellen Raum bisher noch keine verbindlichen Kinderschutzstandards, heißt es von der Landesregierung. Eltern sollten sich aber darauf verlassen können, dass ihre Kinder auch dort gut aufgehoben und geschützt seien. Zum Beispiel soll das Personal für solche Angebote in Zukunft besser überprüft werden.
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2: Mit Christoph Münch, guten Tag. Der mutmaßliche russische Drohnenangriff auf den Leipziger Flughafen Anfang August hat nun auch Folgen für Bonn. Denn wie von der Bundesregierung bereits angekündigt, schließt heute das russische Generalkonsulat in Bad Godesberg und zwar endgültig. Und das hat auch Auswirkungen auf die hier im Radio Bonn-Rhein-Siegland lebenden Russen. Das und mehr gleich in unseren Lokalnachrichten um 13:30.
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3: Ein Sonne-Wolken-Mix heute wieder bis zum Abend mit leichter Schauergefahr. Morgen geht's dann ganz freundlich weiter. Der Sonntag wird etwas durchwachsener. Da ist dann auch immer mal wieder ein Schauer dabei. Die Temperaturen morgen bis 24 Grad, am Sonntag bei um die 20 Grad. Und aktuell messen wir an der Wetterstation in Troisdorf-Rottersee 19,9 Grad.
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3: Wir schauen auf die Autobahn, auf die A3 Köln-Frankfurt zwischen Kreuzborn-Siegburg und Siebengebirge. Hier Gefahr durch ein liegengebliebenes Fahrzeug auf dem Standstreifen. Die A3 Köln-Frankfurt zwischen Lohmar-Nord und Siebengebirge, 4 Kilometer Stau, 20 Minuten plus. Die A3 Frankfurt-Köln zwischen Siebengebirge und dem Kreuzborn-Siegburg, 1 Kilometer, 10 Minuten mehr. Auf der A4 Köln-Aachen zwischen Kreuz Köln-Gremberg und Köln-Poll. Gefahr durch eine ungesicherte Unfallstelle. Und hier haben wir auch schon 7 Kilometer Stau, mindestens eine halbe Stunde länger. Die A4 Aachen Richtung Köln zwischen dem Kreuz Köln-West und dem Kreuz Köln-Gremberg 6 Kilometer und mindestens 20 Minuten mehr. A59 Köln-Bonn zwischen Dreieck Köln-Heumer und Dreieck St. Augustin-West 12 Kilometer Stau. Auch hier mindestens eine halbe Stunde länger einplanen. A555 Bonn Richtung Köln zwischen Köln-Godorf und dem Kreuz Köln-Süd 3 Kilometer und 20 Minuten plus. A559 Köln-Porz Richtung Köln-Gremberg 2 Kilometer. A560 St. Augustin-Hennef zwischen Siegburg und dem Kreuz Bonn-Siegburg 3 Kilometer Stau. Eine Viertelstunde draufrechnen. Schauen wir in die City. Kennedy-Brücke, auch hier stockt es in beiden Richtungen zwischen Beuel und dem Bonner Zentrum. Braucht ihr in beiden Richtungen eine Viertelstunde länger. Und auf der Südbrücke Richtung Ramersdorf rüber kommen auch gut 20 Minuten drauf aktuell. Ein Blitzer habe ich noch in Bad Godesberg auf der B9 Richtung Bonn, hat uns Amir gemeldet. Dank dir. Und wenn ihr Staus oder Blitzer noch dazu habt, meldet es über die 0228 4007 111. Gibt es Schöneres als die erste Liebe? Ach, diese Erinnerungen, die sind doch einfach überwältigend. Und heute ist der Tag der ersten Liebe. Ein Tag mit ganz großen Gefühlen und Erinnerungen, hoffe ich für euch. Den feiern wir ein bisschen mit 3 Songs zur ersten Liebe. Meine 3 nach 3 heute kommen von Robin Beck, First Time, Teenage Dream von Katy Perry und We Found Love von Rihanna. Drehen sich alle um die erste Liebe. Und immer schön dran denken. War eine schöne Zeit. Ich bin Susanne Szymanowski-Wagner. Hi, hi.
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0: Achtung, Achtung vor dieser WhatsApp-Nachricht. Hallo, könntest du kurz für mich abstimmen? Das ist nämlich eine neue Betrugsmasche, vor der jetzt die Polizei Köln auf Social Media warnt.
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0: Onlinerin Katharina Hoffmann ist bei mir. Was passiert denn, wenn man auf diese Nachricht reagiert?
2: Ja, bei der Masche geben sich Betrüger über einen gehackten WhatsApp-Account als Freunde oder Familie aus und schicken dir dann einen Link oder einen QR-Code. Angeblich stimmst du dann eben für was ab. Klickst du aber auf den Link oder scannst den QR-Code ein, dann verknüpfst du im schlimmsten Fall deinen WhatsApp-Account mit dem Smartphone des Betrügers. Heißt also, der kann dann in Zukunft auf deine Chats zugreifen und in deinem Namen chatten und zum Beispiel auch deine Freunde fragen, ob die dir mal eben etwas Geld leihen können.
0: Ja, genau sowas war bei mir der Fall. Da hatte ich jetzt eine Nachricht von einem Bekannten bekommen, der fragte, ob ich ihm 730 Euro für eine Zahnarztrechnung leihen kann. Ja, aber kurz danach hat sich schon seine Frau gemeldet und hat gesagt, ey, bloß nicht drauf reinfallen, das ist ein Scam, nicht drauf reagieren.
2: Ja, zum Glück ist ihr das aufgefallen, weil oft fällt das den Opfern nämlich erstmal gar nicht auf, dass irgendwas nicht stimmt. Wer jetzt leichte Panik bekommt, er könnte vielleicht gehackt worden sein, der kann das aber auch ganz leicht prüfen. Einfach auf sein WhatsApp-Profil gehen und dann unter verknüpfte Geräte gucken, ob da nicht irgendein unbekanntes Gerät schlummert. Ja, und ansonsten gilt natürlich der Klassiker, keine Links anklicken oder QR-Code scannen, wenn man die Person nicht richtig zuordnen kann oder das einem so ein bisschen komisch vorkommt. Oder eben kurz die Person anrufen und fragen, hey, ist das denn eigentlich so gewollt?
0: Falls euch jetzt aber auffällt, Mist, bin ich tatsächlich drauf reingefallen. Dann auf jeden Fall zur Polizei gehen und Anzeige erstatten. Danke dir, Katharina.
2: Gerne.
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1: Mit Christoph Münch. Guten Tag. Bundesfinanzminister Klingbeil hat den Vorschlag einer assoziierten EU-Mitgliedschaft für Kanada begrüßt. Das Thema einer engen Partnerschaft solle jetzt zügig angegangen werden, fordert der SPD-Politiker in Dublin, wo er heute mit seinen EU-Kollegen Gespräche führt. Die Bundeswehr liegt bei der Personalgewinnung im Plan. Ende August verdienten laut Verteidigungsministerium rund 186.000 aktive Soldatinnen und Soldaten bei der Truppe, rund 4.000 mehr als noch vor einem Jahr.
0: Und jetzt das Wichtigste von hier.
1: Das war's mit dem russischen Generalkonsulat hier in Bonn-Bad Godesberg, denn das schließt heute endgültig. Für viele Russinnen und Russen in Bonn, dem Rhein-Sieg-Kreis, aber auch der gesamten Region bedeutet das, dass sie ab sofort keine offiziellen Dokumente mehr hier in Bonn beantragen oder an den gerade laufenden Parlamentswahlen in Russland teilnehmen können. Ohne das Bonner Konsulat haben russische Staatsbürger nun eben dazu keine Möglichkeit mehr. Hintergrund des Ganzen ist ja der mutmaßliche Drohnenangriff auf den Flughafen Leipzig-Halle an Anfang August, denn erste Spuren führten laut der Bundesregierung nach Russland. Und die hat als Reaktion darauf angekündigt, das russische Generalkonsulat hier in Bonn zu schließen. Und das passiert heute. Die Bonner Energieagentur warnt aktuell vor Betrügern, die sich als Energieberater ausgeben. In den vergangenen Tagen und heute auch hatte es mehrere solche Fälle gegeben. Die Betrüger melden sich per Telefon mit einer unterdrückten Nummer, geben sich dann eben als Berater der Bonner Energiesparagentur aus und anschließend bieten sie eine kostenlose Energieberatung an, wollen einen Vororttermin mit einer Begehung des Gebäudes vereinbaren. Die Stadt Bonn und auch die Bonner Energieagentur stellen klar, diese Anrufer wurden nicht von ihnen beauftragt und stehen in keinem Zusammenhang mit der echten Bonner Energieagentur. Die Stadt vermutet, dass sich die Betrüger mit der Masche Zugang zum Haus verschaffen wollen. Wer einen solchen Anruf bekommt, soll am besten sofort auflegen. 16 Tafeln erklären jetzt den Berg, den Michaelsberg in Siegburg. Ein örtliches Unternehmen, das Siegwerk, hat die Tafeln aus Anlass seines Jubiläums gespendet. Mit ihnen soll die Orientierung auf dem grünen Hügel jetzt leichter fallen. Über den ganzen Michaelsberg sind 16 Stelen verteilt. Auf ihnen gibt es dann kurze Texte, historische oder aktuelle Bilder. Mit diesen 16 Infotafeln ist die Umgestaltung des Michaelsbergs erstmal abgeschlossen. Seit 2013 wurden dort die Wege erneuert. Der Spielplatz, der Rosen- und der Johannesgarten wurden verändert, Mauern saniert, Hänge gegen Steinschlag gesichert. 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
2: Die Aussichten hat unser Wettermann Carsten Brandt für uns.
3: Hallo, im Tagesverlauf ja ganz freundliches Wetter, Sonne und Wolken im Wechsel. Das ist wieder so ein Hochdruckgebiet von Frankreich über Belgien. Mogelt es sich hier ins Rheinland rein und deswegen haben wir zwar Wetterfronten, heute und Nacht ein bisschen Regen, auch in der Nacht zu Sonntag, aber auch immer wieder schöne Phasen. Samstagnachmittag sieht es so ein bisschen besser aus und auch Sonntagnachmittag, merkt euch einfach, nachmittags um die 20 Grad.
2: Und die aktuelle Temperatur in Bonn-Bechlinghofen 19,9 Grad.
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2: Und raus geht's auf die Straßen. Vorsicht auf der A3 Frankfurt-Köln zwischen dem Dreieck Köln-Heumar und dem Kreuz Köln-Ost. Gefahr durch Spanngurte auf dem rechten und mittleren Fahrstreifen. Auf der A3 Köln-Frankfurt Höhe Kreuz Bonn-Siegburg ist ein liegen gebliebenes Fahrzeug auf dem Standstreifen. Hier staut es sich auch bereits bis Lohmar zurück. Aktuell braucht ihr eine Viertelstunde länger. Dann schauen wir auf die A3 Frankfurt-Köln zwischen Siebengebirge und dem Kreuz Bonn-Siegburg. 3 Kilometer Stau, auch hier eine Viertelstunde plus. Die A4 Köln-Aachen zwischen dem Dreieck Köln-Heumar und dem Kreuz Köln-Süd. 7 Kilometer Stau. Hier braucht ihr mindestens eine halbe Stunde länger. Die A4 Aachen-Köln zwischen dem Kreuz Köln-West und Köln-Poll. 4 Kilometer stockend und 15 Minuten plus. A555 Bonn Richtung Köln zwischen Köln-Godorf und dem Kreuz Köln-Süd. 3 Kilometer, 20 Minuten drauf. Die A559 Köln-Porz Richtung Köln-Gremberg, 2 Kilometer und 10 Minuten plus. Und dann schauen wir in die City, Kennedy-Brücke. Hier stockt es sich aktuell in beide Richtungen. Zwischen Beuel und dem Bonner Zentrum braucht ihr in beiden Richtungen eine Viertelstunde länger. Auf der A562 der Südbrücke steht ihr im Stau von Godesberg Richtung Ramersdorf rüber. 1 Kilometer, da kommen gut 10 Minuten drauf. Das war's aber auch. Wenn ihr noch Staus oder Blitzer seht, dann meldet uns das über die 0228 4007 111. Allen unterwegs eine gute und sichere Fahrt. Leute, ich habe gleich tolle Premierentickets für euch fürs Theater, fürs Schauspiel in Bad Godesberg für morgen Abend. Ich bin Susanne Szymanowski-Wagner, wünsche euch einen wunderschönen Nachmittag mit uns.
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Freitagnachmittag im Radio Bonn-Rhein-Sieg-Land. Über Geld spricht man ja nicht. Man hat es. Oder eben nicht. Und genau darum geht es zum Start der neuen Spielzeit im Theater Bonn. Im Schauspielhaus in Bad Godesberg steht morgen bereits die erste Premiere an. Meine Kirschen, mein Garten, mein Geld. Es geht darin um Schulden, Geschäfte, ziemlich unterschiedliche Kontostände und die Frage, warum wir eigentlich über fast alles reden, nur nicht darüber, wie viel Geld wir haben. Unterhaltung pur im kultigen Schauspielhaus von Bad Godesberg ist das. Knapp 2 Stunden geht das Ganze morgen Abend. Und das Beste ist, ihr müsst überhaupt kein Geld dafür ausgeben. Wir schenken euch nämlich die Premierentickets jetzt. Schickt ganz einfach schnell eine WhatsApp auf die 0228 4007111 oder schreibt einfach eine Studio-Mail und schreibt mir, mit wem ihr hin wollt vielleicht. Dann habt ihr vielleicht Glück, ich melde mich zurück und dann habt ihr morgen einen tollen, besonderen Abend. Ja? Ganz auf Lau, in feinem Ambiente. Theater ist richtig cool, sage ich euch. Und vor allem in Bad Godesberg im Schauspielhaus. Morgen Abend Premiere und ihr könnt hin. Bitte meldet euch.

0: Diese Woche dreht sich bei uns alles ums Thema Demokratie.
1: Demokratie braucht viele Stimmen.
0: Demokratie entsteht auch durch Öffentlichkeit, doch unsere Öffentlichkeit verändert sich. Digitale Plattformen, künstliche Intelligenz und Fake News bestimmen zunehmend mit, welche Infos uns erreichen. Umso wichtiger ist hier professioneller Journalismus. Er recherchiert, er prüft Fakten, er ordnet ein und er fragt nach. Wie das konkret aussieht, konnten sich diese Woche viele journalistische Nachwuchskräfte unserer NRW-Lokalradios in Düsseldorf anschauen. Sie haben nämlich im Rahmen ihrer Ausbildung den Landtag in Düsseldorf besucht. Das ist Teil der bundesweiten Medienaktion Demokratie braucht viele Stimmen. Unser Reporter Thorsten Ortmann war dabei und hat Virginia durch den Tag begleitet.
2: Hi, ich bin Virginia und ich bin Volontärin und freue mich sehr, heute hier zu sein.
3: Und für Virginia geht's gleich rein ins pralle Politikerleben. Der erste Programmpunkt, die Haushaltsdebatte im Landtag.
4: Sie können nicht mit Geld umgehen. Ihr ganzes Gerede, das war nur heiße Luft.
3: Ja, so hitzig hatte sich die Volontärin die Debatte dann doch nicht vorgestellt.
2: Also man sieht Augenrollen, es gibt Zurufe und immer mal wieder kommt dann so ein Glöckchen, ne, dass die Leute sich ein bisschen beruhigen sollen. Also man merkt schon, es ist auch emotional so ein bisschen geladen.
3: Nächster Programmpunkt, die Audienz beim Landtagspräsidenten André Cooper. Immerhin der ranghöchste Politiker in NRW, noch vor Ministerpräsident Wüst. Auch hier können die Volontärinnen und Volontäre jede Menge Fragen loswerden.
5: Was ist denn das Beste an Ihrer Position?
6: Dass man in dieser Eigenschaft sehr viel gestalten kann und sich täglich engagieren kann für unsere Demokratie.
3: Und als Highlight des Termins öffnet der Landtagspräsident auch noch seine Schatzkammer mit den ganz persönlichen Geschenken der Staatsgäste, die ihn besucht haben.
6: Es ist eine hochwertige Perlmutterarbeit und Gänsehautmoment bekommt es dann, wenn man weiß, dass es der damalige Präsident der Palästinenser, nämlich Yasser Arafat, hier überreicht hat.
3: Zum Abschluss des Volo-Tags im Landtag geht es für Virginia jetzt noch zum Termin mit NRW-Familienministerin Schäfer. Und sie spricht auch ganz persönliche Erfahrungen als Politikerin an.
2: Wie ist es denn so als Frau in der Politik, auch in so einer Position? Ja, als Frau in der Politik wird man viel stärker beäugt. Man muss sich mehr beweisen, man muss sich mehr durchsetzen.
3: Nach über 7 Stunden geht für Virginia schließlich das Politik-Date in der Herzkammer der Demokratie zu Ende. Und die Volontärin nimmt für ihre weitere berufliche Karriere eine Menge mit.
2: Ich denke, das ist auch für uns besonders wichtig, dass wir halt nicht nur dieses Know-how haben, dass wir halt auch qualitativ berichten können, sondern dass die Leute uns auch wirklich vertrauen können. Und geht jetzt wirklich auch um die richtige Info und nicht um irgendwas, was jetzt irgend so ein Influencer da gerade raushaut.

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1: Mit Danny Hoppe, guten Tag. Jeder, der täglich auf den Autobahnen in NRW unterwegs ist, kann ein Lied davon singen, von immer mehr Baustellen und maroden Brücken. Die sorgen bei uns immer wieder für Staus, Umwege und Sperrungen. Das nervt die Autofahrer, sorgt aber auch in der Wirtschaft für hohe Verluste. Deshalb soll die Sanierung von Brücken in NRW jetzt deutlich schneller vorankommen. Dafür wollen Land, Bund, Kommunen und weitere Institutionen enger zusammenarbeiten. In Düsseldorf wird dazu jetzt am Nachmittag eine gemeinsame Erklärung unterzeichnet. José Nasjandi berichtet aus dem Landtagsstudio Düsseldorf.
2: Das Ziel klingt einfach, der Weg dahin ist es aber nicht unbedingt. Alte und kaputte Brücken sollen schneller ersetzt werden, und zwar bevor wichtige Verkehrswege komplett gesperrt werden müssen. Eines der prominentesten abschreckenden Beispiele ist die Rahmedetalbrücke, die von jetzt auf gleich gesperrt werden musste, und das sorgte jahrelang für Probleme. NRW-Verkehrsminister Krischer sagt, damit Brücken in Zukunft schneller gebaut werden können, müssen Hürden abgebaut und Verfahren einfacher werden. Bei einem Ersatzneubau, also dann, wenn eine alte Brücke abgerissen und an der Stelle eine neue hinkommt, soll deshalb in vielen Fällen auf ein aufwendiges Planfeststellungsverfahren verzichtet werden. Die Bauunternehmen sollen mehr Spielraum bekommen, damit vor Ort schneller praktische Lösungen gefunden werden. Man setzt außerdem große Hoffnungen auf neue Fertigbauweisen. Dieser Vertrag ist eine Art Versprechen, das sich unter anderem Bund, Land, Kommunen, Autobahngesellschaft und Straßen-NRW gegenseitig geben.
1: Und jetzt weitere Meldungen im Überblick. Der Fund von Drohnenteilen in der Nähe des Bundeswehrfliegerhorsts Wunstorf hat die Bundesanwaltschaft auf den Plan gerufen. Sie prüft, ob es eine Verbindung zum Drohnenvorfall am Leipziger Flughafen gibt. Aus Sicherheitskreisen heißt es, dass es sich um einen russischen Ausspähversuch gehandelt haben könnte. Nach der Brandstiftung an der Wuppertaler Synagoge gibt es Hinweise auf ein antisemitisches Motiv. Das hat die Wuppertaler Staatsanwaltschaft bestätigt. Darauf deute unter anderem eine Äußerung des verdächtigen 37-jährigen Afghanen hin, heißt es. In der Fußball-Bundesliga empfangen die Bayern am Abend zum Auftakt des vierten Spieltags Union Berlin. Mit einem Sieg wollen die Münchner zumindest vorübergehend die Tabellenspitze übernehmen. Außerdem wollen sich die Bayern auf das Oktoberfest einstimmen. Am Sonntag geht es für den deutschen Rekordmeister ins Festzelt. Autofahrer können kaum noch hinschauen auf die Preistafeln an den Tankstellen. Jeden Tag geht es nur noch weiter rauf. Die Bundesregierung hat zwar Entlastungen versprochen, die meisten Menschen in Deutschland bleiben aber skeptisch. Das zeigt eine neue Survey-Umfrage für Welt TV. Denn demnach halten 70% der Befragten die geplanten Entlastungen nur für ein Wahlkampfmanöver. Nur 9

0: in Siegen einen Paketlieferwagen geschnappt, als der Bote gerade unterwegs war, aber der Schlüssel noch steckte. Der Mann kam dann bis auf einen Parkplatz in Hennef und dort fanden Polizeibeamte sowohl den Wagen als auch den Dieb. Die ganze Geschichte gleich in unseren Lokalnachrichten um 20:30.
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2: Mal sonnig, mal mehr wolkig. Also so ein richtiger Mix ist das heute Nachmittag auch wieder. Es sind auch mal vielleicht Regenschauer dabei. Morgen teils Sonne, teils Wolken. Etwas wärmer. Der Sonntag, da sind dann auch wieder Regenschauer dabei und es wird wieder etwas kühler. Also so ein Mixmax-Wochenende. Die aktuelle Temperatur gibt es von unserer Wetterstation in der Bonner Nordstadt. Da messen wir exakt 20 Grad.
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2: Zunächst die Warnmeldung. Vorsicht A3 Köln-Frankfurt, Höhe Kreuzbonn-Siegburg. Hier läuft ein Feuerwehreinsatz. Die Polizei ist auch vor Ort. Bitte fahrt hier besonders langsam und vorsichtig. Hier staut es sich jetzt auch bereits bis Lohmar zurück. Aktuell braucht ihr mindestens 10 Minuten länger. Und Vorsicht zwischen Lohmar Nord und Lohmar. Gefahr durch Reifenteile auf der Fahrbahn. Das auch auf der A3 Köln-Frankfurt. Dann haben wir die Gegenrichtung, die A3 Frankfurt-Köln zwischen Siebengebirge und Kreuzbonn-Siegburg. 4 Kilometer, 10 Minuten drauf. Die A4 Köln-Aachen zwischen dem Dreieck Köln-Heumann und dem Kreuz Köln-Süd. 7 Kilometer Stau, mindestens eine halbe Stunde plus. Die A4 Aachen-Köln zwischen dem Kreuz Köln-West und Köln-Poll 4 Kilometer. A555 Richtung Köln zwischen Köln-Godorf und dem Kreuz Köln-Süd. 3 Kilometer Stau, eine Viertelstunde plus. A559 Köln-Porz Richtung Köln-Gremberg, 2 Kilometer und 10 Minuten plus. Schauen wir in die Bonner City, die Kennedy-Brücke. Hier stockt es in beide Richtungen. Zwischen Beuel und Bonner Zentrum braucht ihr jeweils eine Viertelstunde länger. Und auf der A562 von Bad Godesberg Richtung Ramersdorf haben wir 1 Kilometer Stau. Hier kommen 10 Minuten drauf. Wenn ihr mehr seht, Staus oder Blitzer, dann meldet uns das über die 0228 4007 111. Kommt gut und sicher ans Ziel. Kommt gut Richtung Wochenende mit uns. Gleich gibt's hier neue Musik und einen kleinen Talk mit den Fast Boys. Ich bin Susanne Szymanowski-Wagner. Hi, hi.
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0: Radio Bonn Rhein-Sieg hier. Wenn jemand weiß, wie man gute Laune in einen Song packt, dann auf jeden Fall dieses Duo hier, Fastboy, die beiden Brüder aus Berlin. Die zwei bringen eigentlich alles mit, was man als Star braucht. Das Talent, den Look, natürlich ein gutes Händchen für Musik. Und apropos Musik, wir hatten Fastboy bei uns im Studio zu Gast. Denn vor kurzem ist erst ihre neue Single Music Sounds rausgekommen. Na, wie hört sich denn die neue Musik an?
1: Also es ist auf jeden Fall ein schön sommerlich leichter, gut gelaunter, grooviger Song, der daherkommt. Und wir machen gerne mal was mit ein bisschen, ja, nicht nur so pure Happiness, ein bisschen nostalgisch, ein bisschen emotional auch. Bei der Nummer haben wir tatsächlich auch mal gedacht, ey, wir können als Fastboy auch ruhig mal einen Song machen, zu dem man einfach gut tanzen kann, zu dem man sich irgendwie in den Herbst noch rein richtig schön wohlfühlen kann und sommerlich.
0: Ja. Ja, jetzt, wo es draußen dann irgendwann wieder grauer und dunkler wird, da kommt so ein Song doch eigentlich ganz genau richtig. Aber wie kommt man jetzt eigentlich auf die Idee, ausgerechnet jetzt, im Herbst, doch einen eher so sommerlichen Song rauszubringen? Oder eher, wann kam die Idee dazu?
1: Im Winter.
2: Der Song entstand im Winter. Das ist aber ganz häufig so, dass die ganz sommerlichen Ideen im Winter entstehen. Da, wahrscheinlich, weil man sich da im Kopf dahin träumt. Und der ist entstanden letztes Jahr im November oder sowas. Letztes Jahr im November an einem kalten Tag an der Spree. Also manchmal dauern Songs 3 Jahre, manchmal dauern die einen Tag. Der Song war ich recht schnell fertig, nach so 3 Stunden.
1: Und dann haben wir den ein halbes Jahr später, glaube ich, wieder aufgemacht. Sind auch mal ins Studio gegangen. Ja, fast wie so ein bisschen 70s, 80s grooviger, auch mit ein paar Gitarren reingebracht und so, diese Drums und so.
0: Also für mich klingt das jetzt schon ziemlich nach einem Hit. Und mal ehrlich, für Songs, die happy machen, gibt's doch eigentlich überhaupt keine falsche Jahreszeit. Hier sind jetzt Fastboy für euch mit Music, Sounds.

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1: Mit Christoph Münch. Guten Tag. Der Bundesverband der deutschen Industrie hat seine Konjunkturprognose fürs laufende Jahr deutlich angehoben. Der Verband rechnet nun mit einem Wachstum beim Bruttoinlandsprodukt von 1% wegen der starken Geschäfte mit europäischen Partnern. In Russland hat die Parlamentswahl begonnen, die bis Sonntag dauern wird. Ein klarer Sieg der Regierungspartei Geeintes Russland gilt als sicher, auch weil die Opposition von der Wahl sowieso ausgeschlossen wurde.
0: Und jetzt das Wichtigste von hier.
1: In Siegen gestohlen, in Hennef gefunden. Ein 35-Jähriger soll in Siegen einen Lieferwagen gestohlen haben, während der Fahrer gerade ein Paket abgeben wollte. Der Bote hatte wohl den Schlüssel stecken lassen, das Fahrzeug auch entsprechend nicht abgeschlossen. Der 35-Jährige nutzte dann die Gelegenheit, stieg ein und fuhr weg, heißt es von der Polizei. Die konnte aber den Transporter per GPS orten und auch finden, Dutzende Kilometer entfernt auf einem Parkplatz in Hennef. Als die Beamten das Fahrzeug dann sicherstellen wollten, fanden sie auch gleich den mutmaßlichen Dieb liegend auf der Ladefläche.
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1: In allen Bonner Stadtteilen hat sie schon Station gemacht. Jetzt ist es die letzte. Die Wanderausstellung Losmer Viere mit dem Rückblick auf 200 Jahre Bonner Karneval, die steht jetzt auf dem Remigiusplatz. Ab kommender Woche Donnerstag kann sie nochmal kostenlos besucht werden bis zum 10. Oktober. In Rheinbach beginnt heute wieder die Herbstkirmes. Über 50 Schausteller sind mit dabei, darunter auch einige Neuheiten. Aber nicht nur in Rheinbach ist heute um 18 Uhr Fassanstich, auch zum Beispiel bei der Kirmes in Niederkassel-Lülsdorf. Alles kann Kunst sein, ist auch das Prinzip der Videonale in Bonn. Die findet zum 21. Mal statt. Es ist eine Ausstellung mit Videokunst, mit Vorträgen, auch Performances. Und dafür suchen die Veranstalter nun interessante Orte in Bonn-Bad Godesberg. Die können privat oder öffentlich sein. Möglich sind also auch private Wohnzimmer, Gärten, Treffpunkte von Initiativen oder halt auch öffentliche Räume. Zum Beispiel kann man auch Plätze vorschlagen, an denen sich die Stadtteilbewohner in Bad Godesberg gerne aufhalten. Mehr Infos dazu gibt's auch auf videonale.org. 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
2: Den Blick aufs Wetter gibt's jetzt mit unserem Wettermann Carsten Brandt.
3: Hallo, um die 20 Grad am Samstag und am Sonntag. Auch nächste Woche, ja. Immer leichter Hochdruckeinfluss da drin. Regen gibt's wenig, wenn überhaupt mal ein Schauer oder ein paar Tropfen jetzt nachts. Samstagmorgen, Sonntagmorgen, sonst tagsüber ganz okay.
2: Und die aktuelle Temperatur gibt's jetzt aus Bonn-Hoholz. Da messen wir ganz exakt 20 Grad.
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2: Zunächst die Warnmeldungen A3 Köln-Frankfurt, Höhekreuz Bonn-Siegburg. Ist der Feuerwehreinsatz immer noch am Laufen? Die Polizei ist vor Ort. Bitte fahrt hier besonders langsam und vorsichtig. Denkt immer an eine Rettungsgasse. Hier staut es sich zurück bis nach Loma. Vorsicht auf der A3 Köln-Frankfurt zwischen Königsforst und Raststätte Königsforst West. Gefahr durch ein liegen gebliebenes Fahrzeug auf dem Standstreifen. Und hier liegen Gegenstände auf dem rechten Fahrstreifen. Vorsicht, die A59 Köln-Bonn, das ist neu reingekommen, Höhe Dreieck St. Augustin West, hier hat es einen Auffahrunfall gegeben. Der ist noch ungesichert. Bitte hier ganz besonders vorsichtig fahren, auch hier an die Rettungsgasse denken. Es staut sich bereits zurück bis Troisdorf-Spich, 10 Minuten mindestens plus. Dann gucken wir auf die Staus A3 Frankfurt-Köln zwischen Siebengebirge und dem Kreuz Bonn-Siegburg 3 Kilometer. A4 Köln-Aachen zwischen dem Dreieck Köln-Heumer und dem Kreuz Köln-Süd 5 Kilometer. A555 Richtung Köln zwischen Godorf und dem Kreuz Köln-Süd 3 Kilometer. Und die A559 Köln-Porz Richtung Köln-Gremberg 2 Kilometer. In der Bonner City stockt es bei der Kennedy-Brücke in beiden Richtungen. Richtung Beul, zwischen Beul und dem Bonner Zentrum braucht ihr aktuell eine Viertelstunde länger, auch in der Gegenrichtung. Dann die Südbrücke, die A562 von Godesberg in Richtung Ramersdorf rüber, 1 Kilometer Stau und 10 Minuten plus. Und wenn ihr noch was seht, Staus oder Blitzer, bitte melden 0228 4007 111. Kommt gut und sicher ans Ziel. Wisst ihr vielleicht noch nicht, was ihr unternehmen wollt? Ich habe gleich ein paar Tipps für euch dabei. Ich bin Susanne Szymanowski-Wagner. Einen schönen Nachmittag.
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0: Na, noch keine Pläne für heute, dann habe ich mal ein paar Tipps für euch.
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0: Die Großkirmes in Alfter geht heute zum Beispiel an den Start. Von heute bis Montag erwarten euch Kirmesfahrgeschäfte, Livebands, DJ-Musik, Foodtrucks und ein Abschlussfeuerwerk vom Feinsten am Montagabend. Der Festplatz ist am Herrenwingert, Fassanstich ist heute um 18.30 Uhr. Für alle Kunstbegeisterten unter euch, heute gibt es eine Vernissage, und zwar die der Urban Art Ausstellung Street Legacy 6.0 in der Fabrik 45 in Bonn. Es gibt zeitgenössische Werke von 27 verschiedenen Künstlern zu sehen, und im Kunstshop könnt ihr dann Originale und Prints kaufen. Der Eintritt zur Ausstellung ist frei, los geht's um 17 Uhr gleich. In Bonn-Lengsdorf gibt's lecker Wein. Das traditionelle Weinfest startet auch gleich um 17 Uhr. Und die Krönung der neuen Weinkönigin Alessa der Ersten folgt dann um 19 Uhr. Danach ist Live-Musik angesagt. Das Fest geht übrigens das ganze Wochenende. Und natürlich gibt's auch schon mal einen Appetizer für morgen. Das legendäre Poppelsdorfer Straßenfest findet morgen statt. Herrlich. Mit vielen kulinarischen Leckereien und tollen Bands. Gefeiert wird dort bis Mitternacht entlang der Clemens-August-Straße. Und, liebe Leute, morgen gibt es auch deutschen Rock, Blues und Folk von Hofgebräu in der Mausefalle. 33 ein Drittel. Für mich die beste Kellerkneipe in der Bonner City. 19.30 Uhr geht's los. Der Hut geht rum.

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1: Mit Danny Hoppe, guten Tag. Die Spritpreise steigen und steigen. Diesel ist auf den nächsten Höchstwert geklettert, mit im Schnitt 2,47 Euro pro Liter. Die Bundesregierung hat schnelle Entlastungen angekündigt, aber die meisten Menschen in Deutschland glauben nicht an ein ehrliches Versprechen, sondern eher an ein reines Wahlkampfmanöver vor den Landtagswahlen in Mecklenburg-Vorpommern und Berlin. Das zeigt eine aktuelle Umfrage des Meinungsforschungsinstituts Civey. Malte Albrecht aus dem News-Team, denn die ist ziemlich eindeutig ausgefallen.
2: Satte 70% halten das Ganze für ein Wahlkampfmanöver. Nur etwa jeder Elfte glaubt, dass sich die Bundesregierung wirklich darum bemüht. Knapp jeder Sechste sieht eine Mischung aus beidem. Gefragt wurde auch, welche Entlastung sich die Menschen wünschen. Am häufigsten genannt wurde eine niedrigere Energiesteuer auf Kraftstoffe. Dafür sprachen sich 23% der Befragten aus. Knapp dahinter mit 22% eine Übergewinnsteuer. Danach folgen eine niedrigere CO2-Abgabe und ein Spritpreisdeckel. Einen klassischen Tankrabatt oder Direktzahlungen an Geringverdiener wünschen sich laut Umfrage die wenigsten.
1: Was am Ende wirklich rauskommt, ist noch offen. Die schwarz-rote Koalition kann sich bisher noch nicht einigen.
2: Die Mehrheit ist ziemlich deutlich. Satte 70% halten das Ganze für ein Wahlkampfmanöver. Nur etwa jeder Elfte glaubt, dass sich die Bundesregierung wirklich darum bemüht. Knapp jeder Sechste sieht eine Mischung aus beidem. Gefragt wurde auch, welche Entlastung sich die Menschen wünschen. Am häufigsten genannt wurde eine niedrigere Energiesteuer auf Kraftstoffe. Dafür sprachen sich 23% der Befragten aus. Knapp dahinter mit 22% eine Übergewinnsteuer. Danach folgen eine niedrigere CO2-Abgabe und ein Spritpreisdeckel. Einen klassischen Tankrabatt oder Direktzahlungen an Geringverdiener wünschen sich laut Umfrage die wenigsten.
1: Danke, Malte. Und jetzt weitere Meldungen im Überblick. Nach dem Brandanschlag auf die Wuppertaler Synagoge ist der Verdächtige in U-Haft. Das hat die Wuppertaler Staatsanwaltschaft vorhin bestätigt. Der 37-jährige Afghane habe sich klar antisemitisch geäußert, sagte ein Sprecher. Hinweise auf einen islamistischen Hintergrund seien dagegen bisher nicht entdeckt worden. In Hagen soll eine 18-Jährige einen Rollstuhlfahrer mit einer Flüssigkeit übergossen und angezündet haben. Das hat die Polizei mitgeteilt. Der 67-Jährige sei dabei schwer verletzt worden, schwebe aber nicht in Lebensgefahr. Die Verdächtige konnte später in Münster festgenommen werden. In Russland wird seit dem Morgen ein neues Parlament gewählt. Bei der dreitägigen Abstimmung gilt ein Sieg der Partei Geeintes Russland von Kremlchef Putin als sicher. Von der Bundesregierung hieß es heute, die Wahlen seien inszeniert. In den nächsten 3 Jahren werden die Schülerzahlen in Deutschland noch einmal raufgehen. Danach werden sie allerdings deutlich schrumpfen. Davon geht die Bildungsministerkonferenz in einer neuen Prognose aus. Im Jahr 2040 werden demnach dann fast 700.000 Kinder und Jugendliche weniger zur Schule gehen als heute. Als Grund dafür werden die deutlich sinkenden Geburtenzahlen genannt. Strukturschwache ländliche Gegenden verlieren massiv an Bevölkerung. Das gilt vor allem für einige Teile Ostdeutschlands. Dort könnten die Schülerzahlen bis 2040 um rund 21% sinken.
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3: Mit Christoph Münch, guten Tag. Und die Nummer 9 rollt. Eine weitere SWB-Bahn hat ihre Freigabe bekommen. Fehlen noch 51. Von Montag an

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1: Zunächst die Warnmeldungen, die A3 Köln Richtung Frankfurt, Höhe Kreuzbonn, Siegburg. Hier läuft der Feuerwehreinsatz, Polizei ist vor Ort. Fahrt bitte besonders langsam und vorsichtig. Und zwischen Königsforst und Raststätte Königsforst West, Gefahr durch ein liegen gebliebenes Fahrzeug. Die A3 Köln-Frankfurt, dann zwischen Köln-Ost und Rösrath, 5 Kilometer stockender Verkehr, 20 Minuten plus. A4 Köln-Aachen zwischen dem Dreieck Köln-Heumer und dem Kreuz Köln-Süd, 5 Kilometer Stau, 20 Minuten drauf. A555 Bonn-Köln zwischen Köln-Godorf und dem Kreuz Köln-Süd, 2 Kilometer stockend, knapp 10 Minuten dauert es hier länger. Schauen wir noch in die City. Kennedy-Brücke, hier stockt es noch in beide Richtungen zwischen Beul und dem Bonner Zentrum. Da braucht ihr in beiden Richtungen gut eine Viertelstunde länger. Ansonsten sieht es aber schon relativ entspannt aus in der City. Wenn ihr noch was seht, Blitzer oder Staus, meldet uns über die 0228 4007 111. Kommt gut und sicher ans Ziel. Neues zum Streamen gibt es in der Mediathek des ZDF und das ist spannend. Mehr Infos gleich bei mir in 10 Minuten. Ich bin Susanne Szymanowski-Wagner.
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0: Falco, Rock Me Amadeus. 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Und so einfach ist diese Frage zu beantworten.
1: Was machen Sie beruflich?
2: Ich bin Tatortreiniger.
3: Ja, ich habe schon immer gern mit Blut und Tod zu tun gehabt. Und dann habe ich mein Hobby zum Beruf gemacht.
0: Bjarne Mädel als Schotti in der Kultserie Der Tatortreiniger. Dass es bei dem Job im Regelfall nicht allzu viel zu lachen gibt, erlebt die Hauptdarstellerin in der neuen Serie Serial Cleaner. Die gibt es ab sofort in der ZDF-Mediathek. Jörg Albrecht hat sie schon geguckt.
4: Schau mal einer an.
5: Ich bin nur die Putzfrau.
4: Die sich dummerweise zur falschen Zeit am falschen Ort aufhält. Ex-Dortmund-Tatortkommissarin Eileen Tetzel ist Theresa, die in einem Hotelkomplex Zeugin eines Mordes wird. Aus Angst um ihr Leben bietet sie den Tätern ihre Hilfe an.
5: Ich kann das sauber machen, bevor das Blut in den Boden sickert. Dann kann mich niemand nachweisen, was hier passiert ist.
4: Und so wird Theresa zur Tatortreinigerin.
5: Kann ich jetzt gehen?
4: Fragt sie, als sie mit der Beseitigung der Spuren fertig ist. Doch schon bald sieht sie einen der Männer aus der Tatnacht wieder.
6: Du hast vergessen abzuschließen.
5: Ganz sicher nicht.
4: Vincent, Sohn aus einer mafiösen Unternehmerfamilie, wartet auf Theresa in ihrer Wohnung.
5: Ich hab gemacht, was du wolltest. Ich hab geschwiegen. Was willst du noch von mir?
6: Dass du weiter für mich arbeitest.
4: So will er Theresa nicht nur im Auge behalten. Ein Auge hat Vincent auch auf sie geworfen. Als er dann auch noch mit einem Scheck dafür sorgt, dass Theresas schwerkranke Tochter an einer klinischen Studie teilnehmen kann, begibt sich Theresa in ein gefährliches Abhängigkeitsverhältnis.
5: Du hast gesagt, dass mir nichts passiert, wenn ich für dich arbeite. Mir darf nichts passieren. Ich muss für Luca da sein.
4: Interessiert nur Vincents unberechenbaren Bruder nicht. Der will die Zeugin loswerden. Gespielt wird er von Rick Ocon und damit einem weiteren bekannten Gesicht aus dem Dortmund-Tatort.
7: Ich hätte das schon im Club durchziehen sollen. Also komm, verpiss dich.
6: Wer beseitigt diesmal die Spuren?
4: Wer Netflix hat, kennt vielleicht die US-Serie The Cleaning Lady. Die erzählt dieselbe Geschichte wie jetzt Serial Cleaner. Beide sind Remakes eines argentinischen Originals. Und auch in der deutschen Version funktioniert der spannende und emotionale Mix aus Thriller und Familiendrama. Mit Serial Cleaner hat Eileen Tetzel nach Unbroken ihre zweite starke Serie am Start.
0: Die neue Serie Serial Cleaner ab sofort zu sehen in der ZDF-Mediathek. 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Schönen Feierabend mit uns.

0: Für alle, die noch die perfekte Location für die diesjährige Weihnachtsfeier suchen, heute mein ganz persönlicher Tipp. Das GOP Varieté-Theater in Bonn. Angela, du bist die Veranstaltungsleitung in Bonn. Was macht den besonderen Moment bei euch aus?
1: Für mich strahlt das GOP eine ganz besondere Magie aus. Der Besuch einer GOP-Show bedeutet Akrobatik auf höchstem Niveau, gepaart mit Witz und Humor. Und das gemeinsame Erlebnis verbindet auf ganz besondere Art.
0: Würdest du eine Weihnachtsfeier eher für Firmen oder eine private Feier empfehlen?
1: Absolut beides. Schenkt euch doch einfach dieses Jahr gemeinsame Zeit und wir überlegen uns das ganz besondere i-Tüpfelchen für euch.
0: Kann man es auch richtig krachen lassen?
1: Klar, einige Veranstalter mieten das GOP exklusiv und dann sind der Fantasie keine Grenzen gesetzt. Dieses Jahr haben wir zudem einen kleinen Weihnachtsmarkt, den ihr ab 80 Personen buchen könnt.
0: Man merkt, euch gehen die Ideen nicht aus und ihr seid Gastgeber von Herzen. Vielen Dank für deine Zeit.
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1: Mit Christoph Münch. Guten Tag. Die EU-Kommission erteilt der Forderung nach einer Übergewinnsteuer eine Absage. Zum jetzigen Zeitpunkt werde man keinen EU-weiten Vorschlag vorlegen, sagte EU-Wirtschaftskommissar Dombrovskis. Die Mitgliedstaaten könnten das aber national entscheiden. Auf einem ersten Gipfel der 8 Karpatenländer hat der ukrainische Präsident Selenskyj für eine engere Zusammenarbeit mit den EU-Staaten geworben. Die meisten Staaten aus den Karpatenländern sind allerdings bereits EU-Mitglieder.
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1: Es geht weiter mit den Bonner Bahnen. Die 9. von insgesamt 60 Bahnen hat nun die Freigabe bekommen. Das werden dann vor allem die Pendler zwischen Bonn und Siegburg spüren, denn von Montag an endet der Bahnersatzverkehr zwischen Bonn-Bolfilich und Siegburg. Dann pendeln die Bahnen wieder im 10-Minuten-Takt zwischen dem Bonner Hauptbahnhof und dem Siegburger Bahnhof. Allerdings reichen die bisherigen Bahnen noch nicht aus, um auch den Ersatzverkehr in die andere Richtung beenden zu können, berichten die Bonner Stadtwerke. Das bedeutet, dass zwischen dem Bonner Hauptbahnhof Ramersdorf und weiter nach Bad Honnef immer noch Busse unterwegs sein werden.
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1: In allen Bonner Stadtteilen war sie schon. Jetzt ist sie auf ihrer letzten Station angekommen. Die Wanderausstellung Los Morfire mit dem Rückblick auf 200 Jahre Bonner Karneval. Sie steht nun auf dem Remigiusplatz in der City. Ab kommender Woche Donnerstag kann sie dann nochmal kostenlos besucht werden. Bis zum 10. Oktober, dann ist Schluss. In Rheinbach ist von heute an wieder Herbstkirmes. Über 50 Schausteller sind mit dabei, auch einige Neuheiten darunter. Aber nicht nur in Rheinbach ist gleich um 18 Uhr der Fassanstich. Auch zum Beispiel bei der Kirmes in Niederkassel-Lülsdorf. In Siegen geklaut, in Hennef gefunden. Ein 35-Jähriger soll in Siegen einen Lieferwagen gestohlen haben, während der Fahrer gerade unterwegs war, ein Paket abgeben wollte, aber er hatte wohl den Schlüssel stecken lassen. Die Chance nutzte der 35-Jährige, stieg ein und fuhr weg, heißt es von der Polizei. Aber die Beamten konnten den Transporter später per GPS orten und auch finden, dutzende Kilometer entfernt auf einem Parkplatz in Hennef. Als die Beamten dann das Fahrzeug sicherstellen wollten, fanden sie auch den mutmaßlichen Dieb liegend auf der Ladefläche. 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
2: Wie es beim Wetter weitergeht, weiß unser Wettermann Carsten Brandt.
3: Ja, hallo, schauen wir nochmal schnell auf das Wochenendwetter. Samstagnachmittag ganz schön, Sonntagnachmittag ganz schön. Ja, und nächste Woche ein stabiles Hochdruckgebiet. Dann gibt es kühle Nächte, auch typisch für Herbst. Ne? Habt ihr auch schon so diesen Herbstgeschmack auf den Lippen? Wo man dann so vielleicht nach Wildgerichten, nach Pilzen so sich sehnt. Ja, vom Wetter her passt das wunderbar. 20 Grad tagsüber, nachts knapp unter 10 Grad.
2: Typisch Wettermann Carsten Brandt denkt wieder nur ans Essen. Die aktuelle Temperatur gibt's aus Wachtberg in Niederbachem, 20,5 Grad.
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2: Raus auf die Straßen im Radio Bonn-Rhein-Siegland. Vorsicht nach wie vor auf der A3 Köln Richtung Frankfurt, Höhe Kreuz Bonn-Siegburg. Hier ist der Feuerwehreinsatz am Laufen. Die Polizei ist vor Ort. Bitte besonders langsam und vorsichtig fahren. Hier staut es sich immer noch bis Lohmar zurück. Die A4 Köln Richtung Aachen zwischen dem Dreieck Köln-Holmar und dem Kreuz Köln-Süd. 4 Kilometer stockender Verkehr. Hier braucht ihr noch mindestens 10 Minuten länger. Die A59 Köln-Bonn zwischen dem Dreieck Köln-Holmar und dem Flughafen 2 Kilometer und knapp 10 Minuten plus. A555 Bonn Richtung Köln zwischen Köln-Godorf und dem Kreuz Köln-Süd 2 Kilometer stockend. Und auch in der Bonner City stockt es noch, wenn ihr über die Kennedy-Brücke fahren wollt, von Beul nach Bonn rüber und von Bonn nach Beul rüber in beiden Richtungen. Also braucht ihr eine knappe Viertelstunde länger. Wenn ihr noch was seht, Staus oder Blitzer, bitte melden 0228 4007 111. Kommt gut ins Wochenende mit uns. Ich bin Susanne Szymanowski-Wagner. Hallo zusammen.
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Neues Highlight für den Kunstrasen in Bonn ist raus. Nico Santos kommt auch in Hood, kommt am 11. Juli in die Gronau nächstes Jahr. Da freuen wir uns drauf.

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1: Mit Danny Hoppe, guten Abend. Die Spritpreise steigen und steigen und viele Autofahrer im Land sind deshalb frustriert und warten auf Gegenmaßnahmen der Politik. Dass diese kommen sollen, wurde in den letzten Tagen immer wieder betont. Was genau geplant ist, war aber unklar. Jetzt werden die Planungen aber offenbar konkreter. Aus Koalitionskreisen ist am Nachmittag durchgesickert, dass man in Berlin über einen neuen Tankrabatt verhandelt. Walter Albrecht aus dem News-Team, wie genau soll der diesmal aussehen?
2: Also wie es heißt, könnte die Energiesteuer auf Benzin und Diesel faktisch wieder um rund 17 Cent pro Liter gesenkt werden. Genauso wie schon beim Tankrabatt im Mai und Juni. Umstritten war und ist es zum Teil immer noch, in welchem Umfang die Mineralölkonzerne die Senkung an die Verbraucher weitergegeben haben. Mit gut 1,6 Milliarden Euro war die Aktion für den Staat außerdem extrem teuer. Deshalb wollte die Regierung eigentlich keine Neuauflage. Aber es gibt dazu, so ist zu hören, noch Verhandlungen mit den Ländern, weil die sich diesmal nach dem Willen der Regierung an den Kosten beteiligen sollen. Der neue Tankrabatt ist, wie es aussieht, nur ein Teil eines Maßnahmenpakets. Laut Bild hat man sich zusätzlich auf einen Spritpreisdeckel geeinigt. Den wollte ja die SPD unbedingt haben. Dabei würde der Staat eine Preisobergrenze bestimmen, die sich an der tatsächlichen Entwicklung des Ölpreises orientiert. Ähnliche Modelle gibt es in Belgien und Luxemburg. Wie die Entlastungen am Ende genau aussehen, erfahren wir womöglich schon bald. Die Entlastungen sollen laut Medienberichten noch heute bekannt gegeben werden.
1: Danke, Malte. Und jetzt weitere Meldungen im Überblick. Nach dem Brandanschlag auf die Synagoge in Wuppertal sitzt der Verdächtige, ein 37-jähriger Afghane, in U-Haft. Er habe sich klar antisemitisch geäußert, sagte ein Sprecher der Staatsanwaltschaft. Hinweise auf einen islamistischen Hintergrund gäbe es bisher aber nicht. Wieder sorgt eine gefundene Drohne für Aufsehen. Diesmal wurden Teile einer Drohne in Niedersachsen gefunden, nur 2 Kilometer entfernt vom Bundeswehrflieger Horst Wunstorf. Die Bundesanwaltschaft prüft einen möglichen Zusammenhang mit dem Drohnenvorfall am Leipziger Flughafen. In NRW und Hessen hat es eine Razzia wegen Betrugs ambulanter Pflegedienste gegeben. Die Behörden hätten ein Millionenvermögen eingefroren und Luxussportwagen abschleppen lassen, teilten Polizei und Staatsanwaltschaft mit. Gegen eine 39-Jährige wurde demnach ein Haftbefehl vollstreckt. Auch ihr Ehemann soll vor den Haftrichter. NRW will mehr für den Kinderschutz tun. In Zukunft soll es verbindliche Standards auch bei kommerziellen Angeboten geben. Zum Beispiel bei Nachhilfe- und Sprachkursen, Reiterhöfen oder Sport- und Ferienprogrammen. Das hat der Düsseldorfer Landtag heute mit großer Mehrheit beschlossen. Denn anders als in öffentlichen Bereichen gäbe es im kommerziellen Raum bisher noch keine verbindlichen Kinderschutzstandards, heißt es von der Landesregierung. Eltern sollten sich aber darauf verlassen können, dass ihre Kinder auch dort gut aufgehoben und geschützt seien. Zum Beispiel soll das Personal für solche Angebote in Zukunft besser überprüft werden.
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3: Mit Christoph Münch, guten Tag. Ein Dieb hat sich in Siegen einen Paketlieferwagen geschnappt, als der Bote gerade unterwegs war, aber der Schlüssel noch steckte. Der Mann kam dann bis auf einen Parkplatz in Hennef und dort fanden Polizeibeamte sowohl den Wagen als auch den Dieb. Die ganze Geschichte gleich in unseren Lokalnachrichten um 13:30.
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4: Der Abend bleibt etwas durchwachsen. Heute Morgen sieht es dann ähnlich aus wie heute. Nur ein bisschen mehr Sonne haben wir morgen dabei. So ein Sonne-Wolken-Mix. Etwas wärmer wird es auch. 24 Grad in der Spitze. Der Sonntag dann hat wieder mehr Regen dabei und nur noch um die 20 Grad. Aktuell messen wir an der Wetterstation in Bonn-Venusberg 19,8 Grad.
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4: Aus auf die Autobahn zunächst die A3 Köln Richtung Frankfurt. Hier haben wir zwischen Lohmar und dem Kreuz Bonn-Siegburg 2 Kilometer stockenden Verkehr. Auf der A4 Köln-Aachen zwischen dem Dreieck Köln-Holper und dem Kreuz Köln-Süd. Hier stockt es auf 4 Kilometer und knapp 10 Minuten müsst ihr länger einrechnen. Die A59 Köln Richtung Bonn zwischen dem Dreieck Köln-Holper und dem Flughafen 2 Kilometer, 10 Minuten plus. Und damit schauen wir in die City. Die Kennedy-Brücke. Hier sieht es schon ein bisschen entspannter aus. In beiden Richtungen braucht ihr zwischen Beul und dem Bonner Zentrum aktuell 5 bis 10 Minuten länger. Wenn ihr aber noch mehr seht, Staus oder Blitzer, dann könnt ihr uns das melden per Telefon, per WhatsApp. Das ist die Nummer 0228 4007 111. Gute Fahrt. Morgen wird OZ

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1: Mit Christoph Münch. Guten Abend. Die Zahl überschuldeter Menschen in Deutschland steigt auf rund 5,7 Millionen. Das geht aus Daten der Auskunftei Kreditreform hervor. Besonders betroffen sind dabei Alleinerziehende. Bundeskanzler Merz drängt die EU-Partner zu mehr Hilfe für die Ukraine. In einer Erklärung gemeinsam mit Regierungschefs aus Dänemark, Österreich, Finnland und den Niederlanden schreibt der Bundeskanzler, ein stärkeres Engagement sei dringend nötig.
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1: Es geht weiter mit den Bonner SWB-Bahnen, denn nun ist die 9. von insgesamt 60 wieder bereit. Sie hat die offizielle Freigabe bekommen, sie darf wieder auf die Gleise. Das werden dann vor allem die Pendler zwischen Bonn und Siegburg spüren, berichten die Stadtwerke. Denn von Montag an, denn endet dann der Bahnersatzverkehr zwischen Bonn-Bolfilich und Siegburg. Denn dann pendeln die Bahnen wieder im 10-Minuten-Takt zwischen dem Bonner Hauptbahnhof und Siegburg Bahnhof. Allerdings reichen die bisherigen Bahnen noch nicht aus, um auch den Ersatzverkehr in die andere Richtung beenden zu können, berichten die Bonner Stadtwerke. Das bedeutet, dass zwischen dem Bonner Hauptbahnhof Ramersdorf und weiter nach Bad Honnef dann immer noch Busse unterwegs sein werden. Das sind der BE 68 und der BE 66. In Siegen wurde es gestohlen, in Hennef gefunden. Ein 35-Jähriger soll in Siegen einen Lieferwagen gestohlen haben, während der Fahrer gerade unterwegs war, ein Paket abgeben wollte. Aber er hatte wohl den Schlüssel stecken lassen. Und das nutzte der 35-Jährige aus, stieg ein und fuhr weg, sagt die Polizei. Die konnte aber den Transporter dann später per GPS orten, dutzende Kilometer entfernt auf einem Parkplatz in Hennef. Als die Beamten das Fahrzeug dann noch sicherstellen wollten, fanden sie gleichzeitig auch den mutmaßlichen Dieb liegend auf der Ladefläche. 16 Tafeln erklären jetzt den Berg, den Michaelsberg in Siegburg, denn ein örtliches Unternehmen, das Siegwerk, hat die Tafeln aus Anlass seines 200. Jubiläums gespendet. Mit den Tafeln sollen die Orientierung dort deutlich leichter fallen. Über den ganzen Michaelsberg sind nun 16 Stelen verteilt mit vielen Informationen, kurze Texte, historische und auch aktuelle Bilder. Mit diesen 16 Infotafeln ist die Umgestaltung des Siegburger Michaelsbergs auch erstmal abgeschlossen. Seit 2013 wurden dort Wege erneuert, der Spielplatz, der Rosen- und der Johannesgarten wurden verändert, Mauern saniert, Hänge gegen Steinschlag gesichert. Es gibt nun einen Parcours für Sport und Spiel, Streuobstwiesen und Steinquader zum Draufsitzen. Die Aufenthaltsqualität habe sich dort enorm erhöht, sagt die Stadt Siegburg. 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
2: Die Aussichten hat unser Wettermann Carsten Brandt nochmal für uns.
3: Hallo, heute Abend oder Nacht Wolkenfelder, ein paar Regentropfen, morgen Samstag und Sonntag. Ja, ganz gutes Wetter, nachmittags um die 20 Grad, kann auch mal ein bisschen Sonne dabei sein.
2: Aktuelle Temperatur in Bonn-Beul, Bechlinghofen 20 Grad.
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2: Zunächst mit einer Warnmeldung für euch. Die A555 Köln Richtung Bonn zwischen Wesseling und Bornheim. Vorsicht, hier besteht Gefahr durch ein liegen gebliebenes Fahrzeug auf dem Standstreifen. Dann haben wir auch noch Stau auf der A555, aber jetzt Bonn Richtung Köln. Zwischen Köln-Rodenkirchen und dem Kreuz Köln-Süd 2 Kilometer stockend. Schauen wir noch in die Bonner City zur Kennedy-Brücke. Hier sieht es schon deutlich entspannter aus in beiden Richtungen. Braucht ihr jetzt noch circa 5 bis 10 Minuten, um über den Rhein drüber zu fahren. Und einen Blitzer habe ich noch für euch, den hat uns Jörg gemeldet. Der Blitzer steht in Niederdreisbach, Marienfeld Richtung Oberdreisbach auf der Dorfstraße. Wenn ihr noch mehr seht, Staus oder Blitzer, dann gerne melden 0228 4007 111. Gute und sichere Fahrt. Ein paar Unternehmungen gibt's gleich noch bei mir für euch fürs Wochenende. Ich bin Susanne Szymanowski-Wagner.
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0: Es ist Wochenende und natürlich wahnsinnig viel los.
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0: Als erstes hat der Simon vorhin gehört, dass wir das Lengsdorfer Weinfest angekündigt haben. Da hat er natürlich gesagt, es gibt ja noch mehr Weinfeste.
2: Hallo, liebes Radio Bonn-Rhein-Sieg-Team. Die Männerei aus Brenig feiert morgen am 19.09. das vierte Breniger Weinfest am Pfarrheim. Dazu gibt es leckeren Wein von der Winzergenossenschaft Maischoss sowie leckeres Essen von Flambau und Brot und Spiele. Außerdem gibt es selbstverständlich wieder ein Kinderschminken und ein Kinderkarussell, sodass die Pens beschäftigt sind. Beginn ist um 15.30 Uhr. Wir freuen uns auf viele Besucher. Beste Grüße, euer Simon. Danke euch.
0: Also Wein trinken morgen auch in Bornheim-Brenig. Ihr könnt aber auch Musik hören, und zwar tolle Live-Musik, morgen in Königswinter. In der Hotspot Factory in der Kellerstraße von 14 bis 22 Uhr. Da findet morgen das Musikfestival für Toleranz statt. Mit Live-Musik von Trois Non Plus, vom Hans-Moser-Projekt, von Jesse Lied, Leo Valdivia, von Johannes Kuchter, meinem Lieblingssänger, von Friends of Myra, ETA 2 und einigen mehr. Das Ganze steht unter dem Motto Vielfalt statt Einfalt und der Eintritt ist frei. Sonntag geht es dann in Königswinter weiter, und zwar mit dem ersten Königswinterer Lauf für Luis Paulo mit anschließendem Familienfest. Ab 10 Uhr könnt ihr verschiedene Strecken laufen. Der Erlös geht an die Luis Paulo Stiftung. Von 10 bis 17.30 Uhr geht das Ganze am Sonntag. Und am Sonntag gibt es noch ein weiteres Familienfest in der Kinderklinik in St. Augustin. Den ganzen Tag mit Hüpfburg und tollem Programm. Auch da könnt ihr vorbei und ganz viel Spaß haben.
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1: Mit Danny Hoppe, guten Abend. In NRW und Hessen hat es eine Großrazzia gegeben. Es geht um schweren Abrechnungsbetrug in der ambulanten Pflege. Im Mittelpunkt der Ermittlungen stehen 13 Verdächtige zwischen 20 und 54 Jahren. Das haben die Staatsanwaltschaft Wuppertal und die Polizei Düsseldorf mitgeteilt. Malte Albrecht aus dem News-Team, was genau wird den Verdächtigen vorgeworfen?
2: Im Raum steht unter anderem der Verdacht des gewerbs- und bandmäßigen Betrugs sowie der Geldwäsche. Die Verdächtigen sollen Leistungen für ambulante Intensiv Pflege abgerechnet haben, die gar nicht oder nur unzureichend erbracht wurden. Der Schaden liegt laut den Ermittlern bei rund 11 Millionen Euro. An der Razzia waren mehr als 200 Beamte beteiligt. Sie waren in Hessen und in insgesamt 12 NRW-Städten im Einsatz, unter anderem in Düsseldorf, Dortmund, Wuppertal, Hürth und Mettmann. Eine 39-jährige Frau wurde festgenommen. Ihr Mann sollte heute ebenfalls noch vor einen Haftrichter kommen. Die Ermittlungen liefen seit Dezember vergangenen Jahres. Auslöser waren anonyme Anzeigen.
1: Und was haben die Ermittler bei dem Einsatz alles gefunden?
2: Eine Menge. Insgesamt wurden Vermögenswerte von rund 5,9 Millionen Euro gesichert. Dazu gehören Luxusautos, unter anderem von Maybach, Mercedes und Lamborghini. Außerdem beschlagnahmten die Ermittler Bargeld, Gold, Schmuck, Taschen und Uhren. Auch ein Arztstempel wurde gefunden, der vermutlich zum Fälschen von Verordnungen benutzt wurde. Bei den Hauptverdächtigen lag sogar eine scharfe Waffe mit Munition. Einen besonders erschütternden Fund machten die Beamten in einer Wohnung in Düsseldorf. Hier stießen sie auf ein pflegebedürftiges Kind in sehr schlechtem Zustand. Das Kind wurde sofort ins Krankenhaus gebracht.
1: Danke, Malte. Und jetzt weitere Meldungen im Überblick. Um die Autofahrer zu entlasten, verhandelt die Bundesregierung gerade über einen neuen Tankrabatt. Das ist aus Koalitionskreisen durchgesickert. Konkret könnte die Energiesteuer demnach wieder um 17 Cent gesenkt werden. Auch ein Spritpreisdeckel steht offenbar im Raum. Volkswagen hat seine Gewinnprognose für das laufende Geschäftsjahr deutlich nach unten korrigiert. Sondereffekte würden das Konzernergebnis voraussichtlich um insgesamt rund 10 Milliarden Euro reduzieren, hieß es am Nachmittag von VW. Als Hauptgrund dafür gilt vor allem das China-Geschäft. Der Fund von Drohnenteilen in der Nähe des Bundeswehrflieger Horst Wunstorf hat die Bundesanwaltschaft auf den Plan gerufen. Sie prüft, ob es eine Verbindung zum Drohnenvorfall am Leipziger Flughafen gibt. Aus Sicherheitskreisen heißt es, dass es sich um einen russischen Ausspähversuch gehandelt haben könnte. In den nächsten 3 Jahren werden die Schülerzahlen in Deutschland noch einmal raufgehen. Danach werden sie allerdings deutlich schrumpfen. Davon geht die Bildungsministerkonferenz in einer neuen Prognose aus. Im Jahr 2040 werden demnach dann fast 700.000 Kinder und Jugendliche weniger zur Schule gehen als heute. Als Grund dafür werden die deutlich sinkenden Geburtenzahlen genannt. Allerdings gibt es auch große regionale Unterschiede. Schon länger wird beobachtet, dass vor allem die Großstädte und Ballungsräume wachsen. Strukturschwache ländliche Gegenden verlieren dagegen massiv an Bevölkerung. Das gilt vor allem für einige Teile Ostdeutschlands. Dort könnten die Schülerzahlen bis 2040 um rund 21% sinken.
3: Mit Christoph Münch, guten Abend. Die Polizei hat neue Ermittlungsergebnisse bekannt gegeben zu den Knochen, die vor einem Monat in einem Autowrack im Rhein in Höhe Königswinter-Niederdollendorf gefunden wurden. Die Knochen sind weiblich, gehören also zu einer Frau und der Wagen lag auch schon lange im Rhein. Das Auto wurde demnach Anfang der 70er Jahre gebaut. Mehr gleich in unserem Radio Bonn-Rhein-Sieg Tagesüberblick um 12:30.
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5: Der Abend bleibt ein bisschen durchwachsen. Die Nacht, die wird auch relativ trocken bleiben. Vielleicht hier und da ein kleines Schauerchen. So, morgen, da sieht es ähnlich aus, wie es heute war. Ein Sonne-Wolken-Mix. Zwischendurch kann auch mal ein Regenschauer runterkommen. Es wird etwas wärmer mit 24 Grad. Der Sonntag wird dann etwas regnerischer und nur noch um die 20 Grad. Die aktuelle Temperatur gibt es von unserer Wetterstation in Bonn-Bechlinghofen, 20,2 Grad.
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5: Vorsicht, zunächst auf der A555 Köln Richtung Bonn zwischen Wesseling und Bornheim, Gefahr durch ein liegen gebliebenes Fahrzeug auf dem Standstreifen. Dann haben wir noch ein bisschen stockenden Verkehr auf der A555 Bonn jetzt in Richtung Köln. Und zwar zwischen Köln-Rodenkirchen und Kreuz Köln-Süd steht hier noch 1 Kilometer im Stau, 5 Minuten Zeitverlust. Und auf der A560 Hennef St. Augustin zwischen Siegburg und Dreieck St. Augustin West war auch noch dichten Verkehr. Und hier verliert er gut auch 5 Minuten. Schauen wir in die Bonner City noch kurz. Auch da ist es schon relativ entspannt. Auf der Kennedy-Brücke braucht ihr in beiden Richtungen noch circa 5 Minuten länger. Das war's aber auch schon. Wenn ihr noch was seht, Staus oder Blitzer, immer her damit. 0228 4007 111. Gute Fahrt. Alle Farben war da bei uns zum Interview und einen Ausschnitt davon gibt es gleich bei mir. Da geht es ein bisschen so um die Schulzeit von Alle Farben und neue Musik hat er auch dabei. Ich bin Susanne Szymanowski-Wagner. Einen schönen Freitagabend mit uns.

0: die Bonn-Rhein-Sieg hier, der Freitag. Diese Woche war einer der erfolgreichsten DJs und Produzenten Deutschlands bei uns zu Gast. Alle Farben. Mittlerweile ist er natürlich ein echter Star, aber damit hätte damals in der Schulzeit wohl nicht so jeder gerechnet. Also seine Lehrer haben ihn damals definitiv unterschätzt.
1: Ich würde gerne ein Klassentreffen machen und meine Lehrer sehen, weil der ein oder andere Lehrer der absoluten Überzeugung war, dass aus mir nichts wird, was sie meinen Eltern sogar mitgeteilt haben, weil ich halt immer nur meine eigenen Sachen gemacht habe. Ich habe mich weniger für Schule interessiert als für Projekte, die ich halt gemacht habe, wie Kunst oder ich halt für Musik interessieren. Und da war natürlich in der Schule immer für die, ja, der macht nicht richtig mit. Oder ich hatte ein sehr gutes Allgemeinwissen, das heißt, die Fächer, wo ich damit glänzen konnte, die habe ich auch abgeräumt. Aber wenn es dann Rechtschreibung oder so ging, das habe ich nie so richtig gelernt.
0: Ich kann mir gut vorstellen, dass die Lehrer ihre Aussagen von damals heute vielleicht ein bisschen bereuen. Alle Farben macht auf jeden Fall weiterhin richtig Tempo. Same Old Sky, so heißt seine neue Single, zusammen mit der englischen Sängerin Mae Stevens. Wie kann man sich den Song denn vorstellen?
1: Dadurch, dass es so die Gitarre sehr im Vordergrund ist und ich sag mal dieser chorartige Gesang am Anfang ist sehr, sehr Indie-lastig vom Sound. Also man könnte sagen, es ist Indie-Dance. Ist schwer zu beschreiben, welche Richtung es ist, aber Unbeschwertheit, Thematik ist Beständigkeit und letztendlich ist es tanzbar.
0: Tanzbar ist doch schon mal ein gutes Stichwort. Wir freuen uns auf jeden Fall auf die neue Single. Hier sind jetzt im besten Mix alle Farben für euch und Mae Stevens mit Same Old Sky.

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1: Mit Christoph Münch. Guten Abend. Es geht offenbar voran mit den Bonner SWB-Bahnen. Jetzt ist die 9. von insgesamt 60 Bahnen fertig. Sie hat die Freigabe bekommen, sie darf wieder auf die Gleise. Und das werden dann vor allem die Pendler zwischen Bonn und Siegburg erfreulich spüren. Denn von Montag an endet dann der Bahnersatzverkehr zwischen Bonn-Wolfilich und Siegburg. Dann pendeln die Bahnen wieder im 10-Minuten-Takt zwischen dem Bonner Hauptbahnhof und dem Siegburger Bahnhof. Allerdings reichen die bisherigen Bahnen noch nicht aus, um auch den Ersatzverkehr in die andere Richtung beenden zu können, berichten die Bonner Stadtwerke. Das bedeutet, dass dann zwischen dem Bonner Hauptbahnhof Ramersdorf und weiter nach Bad Honnef immer noch Busse unterwegs sein werden. Das sind der BE68 und der BE66. Das liegt unter anderem auch daran, dass die SWB neben den eigenen Strecken auch die Kölner Linien 16 und 18 bedienen müssen. Dieser Fall hat auch bundesweit Schlagzeilen gemacht. Vor genau einem Monat entdeckten Ermittler ein Autowrack im Rhein in Höhe von Königswinter Niederdollendorf. In dem Wagen waren menschliche Knochenreste. Dazu gibt es jetzt ein Update der Ermittler, denn nach Analysen wurde herausgefunden, dass die gefundenen Knochen einer Frau zuzuordnen sind. Doch die Polizei steht weiter vor einem Rätsel, denn nach derzeitigem Ermittlungsstand gibt es weiterhin keine konkreten Parallelen zu bekannten vermissten Fällen. Was man aber weiß, der Wagen lag sehr lange im Rhein. Das wurde unter anderem anhand des Verbandskastens herausgefunden, denn der ist bereits im Jahr 1971 abgelaufen. Das war's mit dem russischen Generalkonsulat hier in Bonn. Das hat heute endgültig geschlossen. Für viele Russinnen und Russen in Bonn, dem Rhein-Sieg-Kreis, auch der gesamten Region, bedeutet das, dass sie nun ab sofort keine offiziellen Dokumente mehr in Bonn beantragen oder auch gerade an den laufenden Parlamentswahlen in Russland teilnehmen können. Hintergrund ist ja der mutmaßliche Drohnenangriff auf den Flughafen Leipzig-Halle Anfang August. Erste Spuren führten laut der Bundesregierung nach Russland und als Reaktion darauf hat die Regierung angekündigt, eben das russische Generalkonsulat hier in Bonn-Bad Godesberg zu schließen. Das war der Tag heute hier im Radio Bonn-Rhein-Sieg-Land in Bonn und dem Rhein-Sieg-Kreis. Ich wünsche einen schönen Feierabend. Die neuesten Nachrichten hier bei Radio Bonn-Rhein-Sieg gibt's dann morgen früh wieder ab 8.30 Uhr mit mir.
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2: Mit Susanne Szymanowski-Wagner. Hallo zusammen.

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0: Radio Bonn, Rhein-Sieg hier. Schon wieder haben wir alle zusammen eine lange Arbeitswoche hinter uns gebracht. Es gibt Licht am Ende des Tunnels mit Sven Jaborek. Der kommt morgen wieder mit einer neuen Ausgabe der Raus ins Rheinland Freizeitshow. Und das Stichwort diesmal lautet Klassik meets Science.
1: Ja, ist ein spannendes Crossover, ein klassisches Musikkonzert, das gleichzeitig einen wissenschaftlichen Hintergrund hat, nennt sich Noten und Neuronen. Und da gibt's im Oktober den nächsten Termin in Bonn und da kommt unter anderem auch Joris mit dazu auf die Bühne. Wir gehen aber auch ins Kino, sind wir schon lange nicht mehr gewesen, gucken auf zwei Kinderfilme, die demnächst starten, Emil und die Detektive und Bibi Blocksberg. Und zu Ehren von 150 Jahren Konrad Adenauer sind wir im Adenauerhaus. In Rhöndorf. Auch das ist die Freizeitshow.
0: Das und mehr bekommt ihr also morgen in der Freizeitshow bei Radio Bonn Rhein-Sieg. Die gibt es ja immer samstags von 12 bis 15 Uhr mit dem Sven. Mich gibt es davor noch 4 Stunden von 8 bis 12 morgen und damit jetzt schnell heim. Sonst lohnt sich's wieder nicht. Ich will ja noch ein bisschen genießen, ein bisschen gammeln und vor allem ein bisschen schlafen. Bis morgen früh dann. Ich bin Susanne Szymanowski-Wagner.

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1: Ich bin Lea Matschulat. Die hohen Spritpreise machen nicht nur uns hier in Deutschland zu schaffen. Andere Länder haben die gleichen Probleme. Frankreichs Präsident Macron will deshalb jetzt ein G7-Treffen einberufen, um nach gemeinsamen Lösungen zu suchen. Das kündigte er in Paris an.
2: Mehrfach haben Fischer in Frankreich Energielager blockiert und die Angst, dass der Protest ausarten könnte, ist groß. Präsident Macron hat jetzt noch einmal betont, dass die Preise nicht wegen der Regierung, sondern wegen der schwierigen internationalen Lage so hoch sind. Um dem entgegenzuwirken, will Macron nun den Schulterschluss mit Deutschland und den anderen G7-Staaten suchen. Sie sollen sich mit Blick auf die Gasvorräte, auf Exporte und auch die Produktionskapazitäten stärker absprechen. Zur Debatte stellen will Macron auch, ob die Länder Teile ihrer strategischen Reserven freigeben sollten, um Druck aus dem Markt zu nehmen. Aus Paris, Rahel Sommer.
1: Die Bundesregierung verhandelt mit den Ländern auch darüber, den Tankrabatt wieder einzuführen. Das hat die Deutsche Presseagentur aus Koalitionskreisen erfahren. Konkret könnte die Energiesteuer erneut faktisch um 17 Cent gesenkt werden, hieß es. Außerdem gehe es um einen Spritpreisdeckel. Auch nach der Rückendeckung durch die CDU-Ministerpräsidenten steht Kanzler Merz unter Druck. Fast die Hälfte der Menschen in Deutschland rechnet damit, dass er noch in diesem Jahr abgelöst wird. Das zeigt eine neue Umfrage. Am Sonntag drohen der CDU die nächsten beiden Wahldebakel.
3: In den letzten Umfragen liegt die CDU in Mecklenburg-Vorpommern nur noch bei 6% und kämpft um den Einzug in den Landtag. Würde sie den verpassen, hielte es eine Mehrheit von 56% für unwahrscheinlich, dass Merz sich noch als Kanzler halten könnte. Das zeigt eine neue Umfrage. Auch in Berlin droht eine Pleite für die CDU. Derzeit liegen die Linken dort knapp vorn. Der Kanzler hat für den Wahlabend alle CDU-Ministerpräsidenten zu sich eingeladen. Gut möglich, dass es direkt zur Krisensitzung kommt. Thomas Bremser, Nachrichtenredaktion.
1: In Russland haben die Antikriegspartei Jabloko und andere Kräfte Wahlrechtsverstöße gemeldet. Der Jabloko-Chef spricht von massivem Druck auf Wahlbeobachter seiner Partei. In Moskau und St. Petersburg etwa seien sie nicht ins Wahllokal gelassen worden, obwohl sie das Recht hätten, die Stimmabgabe zu kontrollieren. Die Wahl läuft bis Sonntag. Und das waren die Nachrichten mit Lea Matschulat.
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4: Die meisten Wolken sind inzwischen abgezogen. Es sind fast nur noch so ein paar dünne Schleierwolken unterwegs. Dazu ist es trocken, aktuell bei bis 16 Grad. Morgen kommen wir dann auf Werte bis 23 Grad. Regen ist ganz selten nur drin. Dazu viele Wolken und immer wieder kämpft sich die Sonne so ein bisschen durch, vor allem am Nachmittag.
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4: Ja, die Straßen sind noch gut voll. Das hier sind nur die längsten Meldungen für euch ab 5 Minuten Zeitverlust. Wir starten auf der A1 Köln Richtung Münster zwischen Schwerte und dem Kreuz Dortmund-Unna. 3 Kilometer, 23 Minuten plus. Die A2 Dortmund Richtung Hannover zwischen Feldheim und Rehren staut es sich für 4 Kilometer. 26 Minuten dauert es länger. Dann gehen wir auf die A2 Hannover Richtung Dortmund zwischen dem Kreuz Bad Oeynhausen und Flutow West. Da staut es sich nach einem Unfall für 5 Kilometer. 39 Minuten dauert es länger. Die A3 Frankfurt Richtung Köln zwischen Bad Honnef-Linz und dem Kreuz Bonn-Siegburg, 5 Kilometer, 37 Minuten plus. Die A3 Köln Richtung Arnheim zwischen dem Kreuz Oberhausen-West und dem Kreuz Oberhausen, 2 Kilometer, 9 Minuten mehr. Die A45 Gießen Richtung Hagen zwischen Freudenberg und dem Kreuz Olpe-Süd, 4 Kilometer Stau, 20 Minuten Wartezeit. Die A59 Köln Richtung Bonn zwischen Spich und Troisdorf, hier ist dichter Verkehr, 5 Minuten dauert es länger. Und die A61 Koblenz Richtung Mönchengladbach zwischen Weilerswist und Erftstadt, 1 Kilometer, 7 Minuten plus. Allen unterwegs eine sichere Fahrt und ganz viel Geduld.

Emerald Eyes von Alex Warren war das für euch am Freitagabend. 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
1: An den meisten Stellen ist der Himmel inzwischen ziemlich klar. Wolken sind gerade fast keine mehr unterwegs. Trocken bleibt es auf jeden Fall noch bis in die Nacht rein. Im Moment kommen wir auf Werte bis 16 Grad. Morgen sind dann bis 23 Grad drin. Dazu gibt es nur vereinzelt mal ein paar Tropfen, sonst ist es auch da trocken. Zwischen den ganzen Wolken schafft es die Sonne über den Tag dann auch mal durch.
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1: Immer noch gut was los auf den Straßen. Das sind die längsten Staus ab 9 Minuten Zeitverlust. Wir starten auf der A1 Köln Richtung Münster zwischen Schwerte und dem Kreuz Dortmund-Unna. 3 Kilometer, 23 Minuten plus. Dann gehen wir auf die A2 Dortmund Richtung Hannover zwischen Veltheim und Rehren. 5 Kilometer, eine knappe halbe Stunde länger. Und einmal in der Gegenrichtung auf der A2 Hannover Richtung Dortmund zwischen dem Kreuz Bad Ohnhausen und Flotow West. Hier staut es sich aktuell wegen Bauarbeiten für 4 Kilometer. 34 Minuten kommen obendrauf. Dann gehen wir auf die A3 Frankfurt Richtung Köln zwischen Siebengebirge und dem Kreuz Bonn-Siegburg. 2 Kilometer, 9 Minuten mehr. Die A3 Oberhausen Richtung Arnheim zwischen Oberhausen-Holten und dem Kreuz Oberhausen. 1 Kilometer, 13 Minuten mehr. Die A40 Venlo Richtung Duisburg zwischen Wachtendonk und Kempen. 1 Kilometer, 9 Minuten mehr. Die A45 Gießen Richtung Hagen zwischen Freudenberg und dem Kreuz Olpe Süd. 3 Kilometer, 22 Minuten braucht ihr da länger. Und die A61 Koblenz Richtung Mönchengladbach. Hier staut es sich nach einem Unfall zwischen Zwisttal und Erftstadt für 1 Kilometer, 13 Minuten Wartezeit. Ein unterwegs viel Geduld und eine sichere Fahrt. Einen entspannten Freitag wünsche ich euch. Sarah Heinz ist hier um knapp 8:30 und wir steuern hier zusammen durch den Abend. Hier geht's jetzt direkt wieder in die Musik rein.
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1: Und den Start macht Bibi Rexha. Da muss ich ja immer jetzt an die Story von einer Kollegin hier aus unserer Musikredaktion denken. Die hat die Gute nämlich super spontan auf dem Weg zur Bühne bei einem großen Festival interviewen dürfen. Und die sind da wirklich einfach zusammen spontan dann Richtung Bühne gefahren und haben im Auto das Interview geführt. Auf jeden Fall eine richtig coole Frau. Ihr hört sie jetzt mit New Religion.

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0: Musik von Nickelback am Freitagabend. Ja, viele Serienfans von euch, die freut das bestimmt. Die Actionserie Reacher bekommt nämlich ein Spin-off. Film- und Streaming-Experte Jörg Albrecht, die Fans bekommen direkt nach dem Staffelfinale von Reacher schon Nachschlag, ne?
1: Ja, und der Nachschlag, der ist anders als bei der Serie Reacher auch direkt komplett mit allen 8 Folgen verfügbar. Neegly heißt dieses Spin-off, also diese Ableger aus der Welt von Reacher. Und beim Serientitel werden Fans sofort wissen, Neegly, das ist doch der Name von Reachers Ex-Kameradin bei der Militärpolizei. Diese Frances Neegly ist nämlich schon in vielen Folgen von Reacher mit dabei gewesen.
2: Ich weiß, ich gelte als schwierig.
3: Da bist du nicht die Einzige.
1: Den Auftakt zur neuen Serie, den stemmen die Titelheldin und Reacher noch gemeinsam. Bedeutet Reacher, Alan Richardson hat einen Kurzauftritt. Danach aber muss Frances Neegly, die als Privatdetektivin arbeitet, ohne ihn auskommen.
2: Ich arbeite nur mit wem ich will.
4: Das ist das Problem. Sie wollen mit keinem hier arbeiten.
0: Ist denn Neegly jetzt ja wirklich einfach nur eine weibliche Version von Reacher oder unterscheiden sich die beiden Serien auch?
1: Also auch wenn beide, wie wir ja gerade schon gehört haben, sich als schwierig bezeichnen, da gibt es schon große Unterschiede. Während Reacher heikle Situationen meist mit seinen Muskeln und seinem Instinkt meistert, setzt Neegly dann doch eher ihren Kopf ein. Was aber beide Serien letztlich miteinander verbindet, das ist die schnörkellose Inszenierung. Gute Entscheidung also, Maria Stan, die Neegly spielt, eine eigene Serie zu geben.
0: Ja, dann sind wir auf jeden Fall mal gespannt. Seit Mittwoch könnt ihr Neegly auf Amazon Prime sehen. Danke, Jörg, für die Infos.
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1: Ich bin Lea Matschulat. Um die Verbraucher zu entlasten, wird die Bundesregierung erneut einen Tankrabatt einführen. Außerdem geplant ein Spritpreisdeckel. Es gibt eine grundsätzliche Einigung auf beide Maßnahmen. Das erfuhr die deutsche Presseagentur nach Verhandlungen der Bundesregierung mit Vertretern der Länder aus Regierungskreisen. Zwei Wochen nach der Landtagswahl in Sachsen-Anhalt richten sich die Blicke mit Spannung auf den anstehenden Wahlsonntag. Dann wird in Mecklenburg-Vorpommern und in Berlin gewählt. Es könnte knapp werden. Vor allem in Mecklenburg-Vorpommern, wo sich ein Kopf-an-Kopf-Rennen zwischen SPD und AfD abzeichnet.
2: Mittlerweile hat die amtierende Ministerpräsidentin Schwesig mächtig aufgeholt und führt in den neuesten Umfragen. Bitter werden dürfte es dagegen für die CDU, denn die liegt aktuell nur bei mageren 6%. In Berlin könnte erstmals eine linken Politikerin regierende Bürgermeisterin werden. Die Partei liegt derzeit knapp vor der amtierenden CDU. Die Wahlen haben definitiv Folgen für die Bundespolitik, denn je nachdem, wie die CDU abschneidet, könnte die Debatte um Kanzler Merz erneut Fahrt aufnehmen. Thomas Bremser, Nachrichtenredaktion.
1: Zeitenwende auch am Himmel. Dutzende amerikanische Tarnkappenjets vom Typ F-35 hat Deutschland in den USA bestellt. Am Abend wurde in den USA im Beisein von Verteidigungsminister Pistorius der erste fertige Kampfjet für Deutschland präsentiert.
3: Das US-Rüstungsunternehmen Lockheed Martin liefert in Texas den ersten von Deutschland bestellten Kampfjet vom Typ F-35 aus. Verteidigungsminister Pistorius sprach von einer neuen Ära mit dem modernsten Kampfflugzeug der Welt. Die Bundesregierung will 35 der Maschinen für 10 Milliarden Euro kaufen. Das Flugzeug soll die überalterte Tornado-Flotte ablösen und dann einen wichtigen Teil zur Abschreckung beitragen. Die Ausbildung von Piloten und Technikern in den USA hat in diesem Jahr begonnen. Aus New York, Anne Pollmann.
1: Jan Böhmermann beendet seine Show ZDF Magazin Royal zum Jahresende. Man befinde sich aktuell in guten Gesprächen zu einem möglichen neuen Showkonzept, teilte das ZDF mit. Satiriker Böhmermann führt seit mehr als 6 Jahren durchs ZDF Magazin Royal. Und das waren die Nachrichten mit Lea Matschulat.
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4: Einen ziemlich klaren Himmel haben wir über uns. Wolken sind nur noch vereinzelt drin. Regen ist gerade auch nicht dabei. Bis 15 Grad sind im Moment in der Spitze drin. Morgen bleibt es neben ein paar seltenen örtlichen Schauern dann weiter trocken. Dazu einige Wolken. Ab und zu schaffen es aber auch ein paar Sonnenstrahlen zu uns.
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4: Ja, kurz nach 9 und die Straßen sind immer noch ziemlich voll. Das hier sind die längsten Staus ab 10 Minuten Zeitverlust. Es geht los auf der A1 Köln Richtung Dortmund zwischen dem Kreuz Wuppertal Nord und Gebelsberg. 1 Kilometer, 10 Minuten länger. Die A1 Köln Richtung Münster zwischen Schwerte und Unna. 2 Kilometer, eine knappe Viertelstunde plus. Dann gehen wir auf die A2 Dortmund Richtung Hannover zwischen Veltheim und Rehren. 5 Kilometer, eine knappe Dreiviertelstunde kommt da oben drauf. Und in der Gegenrichtung auf der A2 Hannover Richtung Dortmund zwischen dem Kreuz Bad Oeynhausen und Flotow West, da staut es sich für 4 Kilometer wegen Bauarbeiten 23 Minuten mehr. Die A3 Oberhausen Richtung Arnheim zwischen Oberhausen-Holten und dem Kreuz Oberhausen, da ist 1 Kilometer Stau, 12 Minuten dauert es länger. Die A40 Venlo Richtung Duisburg zwischen Wachtendonk und Neukirchen-Fluhn, 1 Kilometer, eine Viertelstunde plus. Die A44 Dortmund Richtung Kassel zwischen Lichtenau-Westfalen und Warburg, 2 Kilometer, 25 Minuten mehr. Und die A45 habe ich noch Gießen Richtung Hagen zwischen Freudenberg und dem Kreuz Olpe Süd, 2 Kilometer, 11 Minuten länger. Allen unterwegs viel Geduld und eine gute Fahrt. Der Freitagabend ist das. Und habt ihr es schon gesehen? In Bolivien wurde zum ersten Mal seit über 100 Jahren eine neue Katzenart entdeckt. Trägt jetzt die Bezeichnung Leopardus tilcao. Ich hoffe, ich habe das richtig ausgesprochen. Und sieht wirklich aus wie so ein kleiner Leopard mit ganz großen Augen und ist kleiner als eine Hauskatze. Ey, ich habe fast geheult, als ich die Fotos gesehen habe. So süß finde ich die. Sarah Heinz ist hier, Katzenfan aus Überzeugung. Und hier geht's jetzt weiter mit Musik.
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4: Sound von David Guetta und Jennifer Lopez ist das für euch. Save Me Tonight.

0: Musik von Toto Afrika war das am Freitagabend. Ja, und Leute, morgen, da geht es wieder los. Das Oktoberfest startet. In München werden rund 6 Millionen Besucherinnen und Besucher erwartet. Aber auch hier in NRW haben wir ganz viele kleinere Versionen der Wiesn. Also, ja, ganz egal, wo es hingeht, ob nach Bayern oder nach NRW. Dirndl und Lederhose sollten so langsam auf jeden Fall schon ready sein. Die Kleidung ist auf der Wiesn nämlich das A und O.
1: Haben Sie eine Lederhose?
2: Nein.
1: Warum nicht?
2: Weil ich ganz dünne Beine habe. Ich
1: sehe
2: nicht gut aus.
3: Mein Dirndl ist pink und geht auf jeden Fall bis zu den Knien.
1: Wie schaffen Sie ein schönes Dekolleté?
3: Ist vorhanden.
4: Mit einem guten, schönen Push-up, ne?
1: Also alles nach oben, was geht.
4: Genau.
1: Was halten Sie denn so von Trachten?
4: Zu einem Oktoberfest unbedingt. Leute, die mit Jeans dahin gehen, weiß ich nicht. Also würde mir persönlich nicht so gut gefallen.
1: Und Ihr Mann hat eine Lederhose?
5: Ja, 3/4 in braun. Steht ihm sehr gut.
1: Kann er gut tragen, ja?
5: Ja.
1: Tragen Sie das auch privat?
6: Nee, auf gar keinen Fall.
0: Na, mit genug Überzeugung kann aber jeder so eine Hose rocken, auch im Alltag. Und ja, und wenn es zu eng ist, vielleicht habt ihr ja noch ein bisschen Rapsöl über zu Hause, ne?
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1: Wenn ihr Sterne gucken wollt, dann macht's am besten jetzt noch oder in der nächsten Stunde. Danach kommt nämlich wieder eine dicke Wolkenfront auf uns zu. Die kann in der Nacht vereinzelt auch mal leichten Regen dabei haben. Aktuell erreichen wir bis 15 Grad. Morgen ist es dann gut bewölkt. Im Tagesverlauf sind aber auch mal ein paar Lücken dabei, wo die Sonne ganz gut durchkommt. Bis 23 Grad bekommen wir.
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1: An einigen Stellen staut es sich immer noch ein bisschen. Das sind die längsten Staus ab 5 Minuten Zeitverlust. Wir fangen an auf der A1 Köln Richtung Dortmund. Zwischen dem Kreuz Wuppertal Nord und Gebelsberg. 1 Kilometer, 12 Minuten mehr. Die A1 Köln Richtung Münster zwischen Schwerte und Unna. 2 Kilometer, eine Viertelstunde plus. Die A2 Dortmund Richtung Hannover zwischen Veltheim und Rehren. Das sind 4 Kilometer Stau. Eine knappe halbe Stunde kommt obendrauf. Und in der Gegenrichtung A2 Hannover Richtung Dortmund zwischen dem Kreuz Bad Oeynhausen und Flotow West. Da sind 3 Kilometer Stau. 19 Minuten dauert es länger. Dann gehen wir auf die A3 Oberhausen Richtung Arnheim zwischen Oberhausen-Holten und dem Kreuz Oberhausen. 1 Kilometer, 12 Minuten Wartezeit. Die A44 Dortmund Richtung Kassel zwischen Lichtenau-Westfalen und Diemelstadt. 3 Kilometer, 25 Minuten mehr. Die A45 Gießen Richtung Hagen zwischen Freudenberg und dem Kreuz Olpe Süd. 1 Kilometer, 5 Minuten plus. Und die A59 Köln Richtung Bonn zwischen Spich und dem Dreieck St. Augustin West. Auch hier ist 1 Kilometer Stau und es dauert 5 Minuten länger. Allen unterwegs eine gute Fahrt und ganz viel Geduld. Einen schönen Abend wünsche ich euch. Sarah Heinz ist hier am Freitag und wir springen hier direkt wieder in die Musik rein. Usher ist gleich mit dabei. Self-Aware von Tampa City habe ich für euch. Und los geht's jetzt ein Ticken ruhiger mit Rosalyn und dem Song Snap.
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0: Der Freitagabend ist hier und das nächste Duo hier, das weiß auf jeden Fall, wie man gute Laune in einen Song verpackt. Fast Boy, die beiden Brüder aus Berlin, die waren bei uns im Studio. Vor kurzem ist nämlich ihre neue Single Music Sounds rausgekommen und dazu wollten wir natürlich mehr wissen.
1: Also es ist auf jeden Fall ein schön sommerlich leichter, gut gelaunter, grooviger Song, der daherkommt. Und wir, naja, wir machen gerne mal was mit ein bisschen, ja, nicht nur so pure Happiness, ein bisschen nostalgisch, ein bisschen emotional auch. Bei der Nummer haben wir tatsächlich auch mal gedacht, ey, wir können als Fastboy auch ruhig mal einen Song machen, zu dem man einfach gut tanzen kann, zu dem man sich irgendwie in den Herbst noch rein richtig schön wohlfühlen kann und sommerlich.
0: Ja. Klingt ja auch wie das perfekte Gegenmittel, jetzt wo es draußen wieder grauer und dunkler wird. Eigentlich, ne, klingt es genau richtig, aber ja auch irgendwie so ein bisschen schräg vom Timing her. Also wie kommt man denn auf die Idee, ausgerechnet jetzt im Herbst so eine Sommernummer rauszubringen, haben wir uns gefragt. Wann kam denn die Idee dazu?
1: Im Winter.
2: Der Song entstand im Winter, das ist aber ganz häufig so, dass die ganz sommerlichen Ideen im Winter entstehen, da wahrscheinlich, weil man sich da im Kopf dahin träumt. Und der ist entstanden letztes Jahr im November oder sowas. Letztes Jahr im November an einem kalten Tag an der Spree. Also manchmal dauern Songs 3 Jahre, manchmal dauern die einen Tag. Der Song war ich recht schnell fertig, nach so 3 Stunden.
1: Und dann haben wir ein halbes Jahr später, glaube ich, wieder aufgemacht, sind nochmal ins Studio gegangen. Ja, fast wie so ein bisschen 70s, 80s grooviger, auch mit ein paar Gitarren reingebracht und so, diese Drums und so.
0: Ja, hört sich doch nach einer sehr entspannten Nummer an. Und ich finde, wie Fastboy da rangehen, macht das Ganze auch irgendwie nochmal cooler und lockerer. Music Sounds ist das jetzt für euch von Fastboy.
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1: Ich bin Diana Kramer. Die schwarz-rote Koalition hat zur Entlastung bei den hohen Spritpreisen eine grundsätzliche Einigung auf einen Tankrabatt und einen Spritpreisdeckel erzielt. Das erfuhr die deutsche Presseagentur aus Regierungskreisen nach Verhandlungen der Bundesregierung mit Vertretern der Länder.
2: Den Tankrabatt kennen Autofahrer schon. Im Sommer war er für 2 Monate in Kraft, senkte die Steuern auf Benzin und Diesel um rund 17 Cent. Wobei nicht alles davon bei den Tankenden ankam. Außerdem kosteten die 2 Monate Tankrabatt die Regierung Milliarden. Das wird nun also wieder teuer, gilt aber immerhin als schnell wirksame Maßnahme. Ein Spritpreisdeckel ist neu für Deutschland. Es gibt ihn aber zum Beispiel in Belgien und Luxemburg. Dabei legt der Staat einen Höchstpreis für Sprit fest, unter anderem anhand von Ölpreis, Transportkosten und festgelegter Marge für die Händler. Aus Berlin, Ronny Thorau.
1: 2 Wochen nach der einschneidenden Landtagswahl in Sachsen-Anhalt wird an diesem Sonntag in Mecklenburg-Vorpommern und Berlin gewählt. Neue Umfragen sagen in Mecklenburg-Vorpommern ein knappes Rennen zwischen SPD und AfD und in Berlin zwischen Linke und CDU voraus. Je nachdem, wie die CDU abschneidet, könnte die Debatte über die politische Zukunft von Parteichef und Kanzler Friedrich Merz erneut Fahrt aufnehmen. Seit Anfang der Woche beschäftigt der Fund von Drohnenteilen in der Nähe des Militärflughafens Wunsdorf in Niedersachsen die Ermittler. Die Bundesanwaltschaft prüft nun einen möglichen Zusammenhang mit dem Drohnenvorfall am Flughafen Leipzig.
3: Auch heute suchen Ermittler das schwer zugängliche Gelände bei Hannover nach Hinweisen ab. Dort war die Drohne abgestürzt und in mehrere Teile zerbrochen, ganz in der Nähe eines wichtigen Standorts der Bundeswehr. Der NDR berichtet, die Bauweise der Drohne ähnele der Drohne in Leipzig. Ein Teil solle aus einem 3D-Drucker stammen und nicht im Handel erhältlich sein. Am Flughafen Leipzig-Halle war Anfang August eine mit Sprengstoff präparierte Drohne gefunden worden, neben ukrainischen Frachtflugzeugen. Die Bundesregierung macht Russland verantwortlich. Thomas Bremser, Redaktion.
1: Zum Fußball. Die Frauenbundesliga wird ab kommenden Sommer nicht mehr vom Deutschen Fußballbund organisiert. Das hat nun auch offiziell ein außerordentlicher DFB-Bundestag entschieden. Ab 1. Juli 2027 ist der Ligaverband FBL e.V. für die 14 Frauenbundesligisten zuständig. Und das waren die Nachrichten mit Diana Kramer.
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4: An den meisten Stellen ist der Himmel gerade noch klar. Die nächsten Stunden zieht es aber wieder gut zu und örtlich können auch mal ein paar Tropfen dabei sein. Bis dahin bleibt es aber trocken bei Werten bis 14 Grad. Morgen wird es dann nochmal ganz angenehm bei Höchstwerten bis 23 Grad. Dazu kann es örtlich wieder leicht regnen im Tagesverlauf und es ist insgesamt eher bewölkt. Ab und zu quetscht sich da aber auch mal die Sonne durch.
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4: Und die Straßen sind auch jetzt immer noch gut voll. Das sind die längsten Staus für euch ab 5 Minuten Zeitverlust. Wir starten einmal auf der A1 Köln Richtung Dortmund zwischen dem Kreuz Wuppertal Nord und Gebelsberg. 1 Kilometer, 9 Minuten plus. Die A1 Köln Richtung Münster zwischen Schwerte und dem Kreuz Dortmund Unna. 2 Kilometer, 13 Minuten mehr. Die A2 Dortmund Richtung Hannover zwischen Feldheim und Rehren. 4 Kilometer, 34 Minuten länger. Die A2 Hannover Richtung Dortmund zwischen dem Kreuz Bad Oeynhausen und Flotow West. 3 Kilometer Stau, 16 Minuten Wartezeit. Die A3 Oberhausen Richtung Arnheim zwischen Oberhausen-Holten und dem Kreuz Oberhausen. 1 Kilometer, 10 Minuten plus. Die A4 Aachen Richtung Köln zwischen dem Kreuz Köln West und Köln-Klettenberg. Dichter Verkehr, 5 Minuten mehr. Die A44 Dortmund Richtung Kassel zwischen Lichtenau-Westfalen und Warburg. 4 Kilometer, eine knappe halbe Stunde kommt obendrauf. Und die A59 Köln Richtung Bonn zwischen Spich und dem Dreieck St. Augustin West. 1 Kilometer, 5 Minuten Wartezeit. Ein unterwegs, ganz viel Geduld. Kurz nach 10 ist es schon. Wahnsinn. Sarah Heinz ist hier. Und egal, wo ihr gerade so sitzt oder unterwegs seid, ich hoffe, ihr habt einen entspannten Abend.
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4: Mark Forster, der läuft inzwischen ja nicht nur viel im Radio. Bei vielen hat der Gute inzwischen auch den Social-Media-Feed erobert und zwar als Meme. Da gibt es seit einer Zeit so Witzsprüche über ihn und da muss er auch selbst drüber lachen. Finde ich super. Ihr hört ihn jetzt mit Chöre.

0: Ich sage ehrlich, das wäre mein persönlicher Albtraum. Aber Geschmäcker sind ja bekanntlich verschieden. Auf dem Ballermann gibt es jetzt die Möglichkeit zu heiraten. Also so ganz offiziell direkt neben dem Megapark. Ballermann-Star Lorenz Büffel hat da eine Kapelle eröffnet mit so einem Neonschild vorne dran. Das sieht ein bisschen aus wie in Las Vegas. Und der Ansturm ist tatsächlich ziemlich groß. Knapp 4000 Menschen haben sich da schon angemeldet und wollen die Nächsten sein. Aber sind wir mal ehrlich, ne? Direkt bei der Partymeile, da kann es ja auch passieren, dass man ja aus Versehen in diese Kapelle reinstolpert mit der ganz großen Liebe, die man am Abend nach 15 Bier dann kennengelernt hat. Deswegen haben wir mal bei Anwalt Arndt Kempkens nachgefragt, ob so eine Ballermann-Hochzeit wirklich rechtskräftig möglich wäre.
1: Eine gesetzliche Obergrenze für Promille, beispielsweise wie beim Autofahren, 1,1, gibt es bei der Eheschließung nicht. Allerdings, wenn festgestellt wird, dass die Betroffenen zu betrunken sind, dass sie überhaupt nicht mehr wissen, was sie tun, dann muss der Standesbeamte oder die Standesbeamtin die Eheschließung abbrechen, weil ja Zweifel an der Ernsthaftigkeit bestehen müssen und an der Geschäftstüchtigkeit und an der Geistestätigkeit.
0: Ja, also ihr habt's gehört. Grundsätzlich könnt ihr jetzt rechtskräftig am Ballermann heiraten, wenn ihr am Altar nicht zu doll schwankt. Ich glaube, da werden die Scheidungsanwälte in der nächsten Saison ja ganz gut zu tun haben, ne?
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1: Regen ist gerade keiner dabei, es ist trocken und der Himmel ist klar. Die nächsten Stunden kommen dann wieder mehr Wolken zu uns. Aber auch die bringen in der Nacht nur ganz selten mal ein paar Tropfen mit. Bis 14 Grad bekommen wir gerade. Morgen ist zwischendurch dann immer wieder mal was Sonne drin zwischen den Wolken. Vereinzelt schauert es auch mal leicht, sonst ist es größtenteils trocken bei maximal 23 Grad.
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1: Ja, ich weiß auch nicht so richtig, was das ist heute Abend, aber selbst um 10:30 ist noch ziemlich viel los auf den Straßen. Es geht los auf der A1 Köln Richtung Dortmund zwischen dem Kreuz Wuppertal Nord und Gebelsberg. Da ist 1 Kilometer Stau, 3 Minuten kommen obendrauf. Dann gehen wir auf die A1 Köln Richtung Münster zwischen Schwerte und Unna, 1 Kilometer, 10 Minuten plus. Die A2 Dortmund Richtung Hannover zwischen Veltheim und Rehren, 3 Kilometer, 1/2 Stunde kommt obendrauf. Und in die Gegenrichtung schauen wir einmal auf der A2 Hannover Richtung Dortmund zwischen dem Kreuz Bad Ohnhausen und Flotow West, 2 Kilometer, 6 Minuten mehr. Dann gehen wir auf die A4 Aachen Richtung Köln zwischen dem Kreuz Köln West und Köln-Eiffeltor, 1 Kilometer, 10 Minuten mehr. Die A44 habe ich noch, Dortmund Richtung Kassel zwischen Lichtenau-Westfalen und Bräuna, 4 Kilometer, 1/2 Stunde kommt da oben drauf. Und die A59 Köln Richtung Bonn zwischen Spich und dem Dreieck St. Augustin West, 1 Kilometer, 5 Minuten Wartezeit. Allen unterwegs eine gute und vor allem sichere Fahrt. Hi zusammen, Sarah Heinz ist hier und wir machen direkt wieder weiter mit Musik. 3 Hits am Stück habe ich jetzt für euch von Sascha, von Shawn Mendes und von Leonie. Die legt ihr jetzt auch zuerst los. Habt einen schönen Abend.
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0: Diese Woche arbeiten bundesweit Medien aller Art zusammen, zum Beispiel Fernsehen, Zeitungen und auch Radio, und das für die Demokratie. Die Aktion läuft unter dem Motto: Demokratie braucht viele Stimmen, denn das ist für eine funktionierende Demokratie ja auch super wichtig, ne? Dass so viele Stimmen wie möglich gehört werden. Deshalb sprechen wir diese Woche mit euch über das Thema Demokratie und Medien, und da haben wir euch auch mal gefragt, ja, wie ihr unser Radioprogramm eigentlich so gestalten würdet, wenn ihr einen Tag lang Chefin oder Chef wärt.
1: Irgendwie was Freundlicheres, dass die Leute wieder Spaß haben und nicht nur Sorgen, Sorgen, Sorgen. Irgendwie Lustigeres.
2: Ich will versuchen, möglichst viele internationale Menschen einzuladen, um einfach ein Spektrum der verschiedenen Kulturen, die wir hier haben, zu repräsentieren, dass alle, die reinhören, sich einmal gesehen fühlen.
3: Auf die einzelnen Randgruppen, sag ich mal, noch eingehen. Ne? Also ganz viele Arbeitslose oder Wohnungslose. Ne?
4: So ein Podcast-Style, so viele Menschen mit unterschiedliche Perspektiven und einfach quatschen.
5: Dann noch super Musik.
0: Ja gut, ne? Die haben wir natürlich schon, die gute Musik. Hört ihr jetzt von Tiffany Harris.
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1: Ich bin Diana Kramer. Autofahrer in Deutschland sollen angesichts der hohen Spritpreise kurzfristig mit einem neuen Tankrabatt entlastet werden. Das teilte die Bundesregierung am Abend mit. Es werde angestrebt, dass der Tankrabatt Anfang Oktober umgesetzt wird. Er soll dann bis Ende des Jahres gelten. Wird er voll weitergegeben, könnte die Entlastung 17 Cent pro Liter betragen, wie schon im Mai und Juni. Daneben ist spätestens ab Januar auch ein Spritpreisdeckel geplant. 2 Wochen nach der Landtagswahl in Sachsen-Anhalt richten sich die Blicke mit Spannung auf den anstehenden Wahlsonntag. Dann wird in Mecklenburg-Vorpommern und Berlin gewählt. Es könnte knapp werden, vor allem in Mecklenburg-Vorpommern, wo sich ein Kopf-an-Kopf-Rennen zwischen SPD und AfD abzeichnet.
2: Mittlerweile hat die amtierende Ministerpräsidentin Schwesig mächtig aufgeholt und führt in den neuesten Umfragen. Bitter werden dürfte es dagegen für die CDU, denn die liegt aktuell nur bei mageren 6%. In Berlin könnte erstmals eine linken Politikerin regierende Bürgermeisterin werden. Die Partei liegt derzeit knapp vor der amtierenden CDU. Die Wahlen haben definitiv Folgen für die Bundespolitik, denn je nachdem, wie die CDU abschneidet, könnte die Debatte um Kanzler Merz erneut Fahrt aufnehmen. Thomas Bremser, Redaktion.
1: Deutschland hat in den USA dutzende amerikanische Tarnkappenjets vom Typ F-35 bestellt. Am Abend wurde in Texas im Beisein von Verteidigungsminister Boris Pistorius der erste Kampfjet übergeben.
3: Verteidigungsminister Pistorius sprach von einer neuen Ära mit dem modernsten Kampfflugzeug der Welt. Die Bundesregierung will 35 der Maschinen für 10 Milliarden Euro kaufen. Das Flugzeug soll die überalterte Tornado-Flotte ablösen und dann einen wichtigen Teil zur Abschreckung beitragen. Die Ausbildung von Piloten und Technikern in den USA hat in diesem Jahr begonnen. Aus New York, Anne Pollmann.
1: US-Präsident Donald Trump verbietet dem den Zugang zum Weißen Haus. Betroffen von dem Verbot sind auch der Sender MS Now und das Newsportal Politico, schrieb er auf seiner Plattform True Social. Trump wirft ihnen vor, Fake News zu verbreiten. Der US-Präsident führt schon länger einen Kampf gegen Medien, die kritisch über ihn berichten. Und das waren die Nachrichten mit Diana Kramer.
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4: Eine dicke Wolkenfront kommt gerade auf uns zu. Die hat die nächsten Stunden auch ganz selten ein bisschen Regen dabei. Sonst bleibt es aber trocken. Höchstwerte bis 14 Grad sind im Moment drin. Morgen geht es dann noch mal ein bisschen nach oben mit den Werten. Bis 23 Grad erreichen wir in der Spitze. Dazu regnet es auch hier wieder nur ganz selten. Sonst bleibt es trocken. Es ist größtenteils bewölkt. Ab und zu bekommen wir aber auch mal ein paar Sonnenstrahlen ab.
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4: Immer noch gut was los auf den Straßen. Es lichtet sich aber so langsam. Wir starten einmal auf der A1 Köln Richtung Dortmund zwischen dem Kreuz Wuppertal Nord und Gevelsberg. Hier ist dichter Verkehr. 2 Minuten kommen da oben drauf. Dann die A1 Köln Richtung Münster zwischen Schwerte und Unna. 1 Kilometer, 7 Minuten. Die A2 Dortmund Richtung Hannover zwischen Feldheim und Rehren. 3 Kilometer, 28 Minuten plus. Die A4 Aachen Richtung Köln zwischen dem Kreuz Köln West und Köln-Klettenberg, 1 Kilometer, 13 Minuten mehr. Die A4 Köln Richtung Aachen zwischen dem Kreuz Köln-Gremberg und Köln-Poll, dichter Verkehr, 1 Minute kommt obendrauf. Dann gehen wir auf die A44 Dortmund Richtung Kassel zwischen Lichtenau-Westfalen und Warburg, 4 Kilometer, 26 Minuten Wartezeit. Und die A59 habe ich noch, Köln Richtung Bonn zwischen Spich und dem Dreieck St. Augustin-West. Hier sind 2 Kilometer Stau, 7 Minuten dauert es länger. Kommt gut durch! Endspurt, der Freitag ist fast vorbei, aber gut, dass das Wochenende damit nicht auch schon rum ist, ne? Sarah Heinz ist hier, schön, dass ihr am Start seid.
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4: Und hier kommt ein richtiger Klassiker für euch von Sting. Vor fast 40 Jahren ist der Song rausgekommen, nur wenige Jahre nach der letzten gemeinsamen Tour mit The Police. Englishman in New York ist das für euch.

0: So, wir schreiben ja das Jahr 2026 und ich glaube, seit einer Weile wird es immer deutlicher, wir leben aktuell in einem Zeitalter von Song-Comebacks. Alle paar Jahre kommen ja wieder Lieder hoch, die man gefühlt jahrzehntelang nicht gehört hat. Erst trendet die Nummer dann auf Social Media und dann landet sie oft wieder in den Charts und wird auch öfter im Radio gespielt. Das ist jetzt auch bei einer Nummer von Wir sind Helden passiert, beim Song Von hier an blind. Über 20 Jahre ist der Song schon alt und jetzt ist er plötzlich wieder auf Platz 4 der Single-Charts. Ja, vor ein paar Wochen hatte ein Influencer den Song nämlich nochmal hochgepusht. Seitdem sind viele auf den Trend aufgesprungen, haben auch eigene Videos mit dem Lied hochgeladen und alles. Deswegen hat sich jetzt auch der Gitarrist von Wir sind Helden, Mark Tavassol, gemeldet und einen Funfact über den Song rausgehauen, den noch niemand wusste.
1: Rolf Zukowski hat einen Sohn, Ali, und er hat mir damals eine Gitarre verkauft, die habe ich heute noch. Nur damals habe ich Tag und Nacht drauf gespielt, weil sie halt neu war. Und nachts um 3 oder sonst wann ist mir dann dieses Riff eingefallen. Und daraus ist später Von hier an blind entstanden.
0: Ja, und noch einen Funfact, den gibt es hier von uns. Von hier an blind und auch noch ein paar andere Songs von Wir sind Helden, die wurden damals auch als französische und sogar als japanische Version aufgenommen. Ja.

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1: An vielen Stellen ist es gerade schon wieder gut bewölkt. Die nächsten Stunden bleibt es die meiste Zeit über aber trocken. Das Ganze bei bis 14 Grad. Auch morgen ist nur vereinzelt ein bisschen Regen drin. Dazu sind viele Wolken dabei. Da schafft die Sonne dann vor allem am Nachmittag ein bisschen besser durch.
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1: Einige Meldungen habe ich hier noch für euch. Wir starten einmal auf der A1 Köln Richtung Dortmund zwischen dem Kreuz Wuppertal Nord und Gevelsberg. Da ist dichter Verkehr. Eine Minute kommt obendrauf. Dann gehen wir auf die A2 Dortmund Richtung Hannover zwischen Bad Eilsen und Rehren. 1 Kilometer, 5 Minuten mehr. Die A3 Frankfurt Richtung Köln zwischen Siebengebirge und Loma. 1 Kilometer, 10 Minuten plus. Die A3 Köln Richtung Frankfurt zwischen Loma und dem Kreuz Bonn-Siegburg. Dichter Verkehr, 8 Minuten länger. Die A4 Aachen Richtung Köln zwischen dem Kreuz Köln-West und Köln-Klettenberg. 2 Kilometer Stau, 4 Minuten plus. Die A43 Recklinghausen Richtung Wuppertal zwischen Bochum-Leer und Bochum-Bitten. 1 Kilometer, 11 Minuten mehr. Die A44 Dortmund Richtung Kassel zwischen Lichtenau-Westfalen und Warburg. 3 Kilometer Stau, 18 Minuten Wartezeit. Und die A46 habe ich noch. Hemer Richtung Hagen zwischen Iserlohn-Seilersee und Iserlohn-Zentrum. Hier ist dichter Verkehr. 9 Minuten kommen obendrauf. Ein unterwegs eine gute Fahrt und ganz viel Geduld. 11:30 ist es, ihr hört die Freitagnacht mit mir, Sarah Heinz, und ich mache mir hier gleich noch schönen Mitternachts-Snacky, bevor es nach Hause geht. Ich hoffe, ihr habt schön und entspannt, wo auch immer ihr gerade seid. Musik von Nico Santos ist das jetzt für euch.

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0: Morgen startet wieder das größte Volksfest der Welt, das Oktoberfest in München. 16 Tage lang wird da gefeiert mit gut 6 Millionen Menschen. Ja, und die trinken natürlich auch besonders viel, ne? Bis zu 7 Millionen Liter Bier werden da ausgeschenkt, auch mal wieder zu Rekordpreisen. Eine Maß, also ein Liter Bier, kostet über 15 Euro. Weiß ich jetzt nicht, ob das echt sein muss. Naja, aber wenn ihr da hingeht oder vielleicht gerade auch über Nacht schon auf dem Weg seid, haben wir hier noch ein paar Tipps für euch. Es gibt nämlich ein paar Sachen, die sollte man auf der Wiesn nicht sagen.
1: Top 5.
2: Entschuldigung, wissen Sie, wo ich diesen Herrn Ozapfdis finde?
3: Du Zipfelklatscher, du Kreisliger.
1: Top 4.
2: Hallo, haben Sie auch Lebkuchenherzen mit so einem Schriftzug wie wir können ja Freunde bleiben?
3: Ohrstein.
1: Top 3.
2: Also für uns zwei Matcha Latte, ein Pfefferminztee und 3 Banana Breads. Aber vegan und glutenfrei bitte, ja?
3: Windig, Zigarettenbierschall.
1: Top 2.
2: Ja, mein Gott, es ist Samstagnachmittag. Sie werden ja wohl noch einen Tisch für 4 Personen haben.
3: Du Gifthafer.
1: Top 1.
2: Was? 15 Euro? Ich hatte eine Mass bestellt, nicht 3.
3: Oberschaftelhuber.
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1: Ich bin Diana Kramer. Der Tankrabatt ist zurück. Bund und Länder haben sich darauf geeinigt, Autofahrer wegen der hohen Spritpreise aktuell erneut mit diesem Instrument zu entlasten. Er soll Anfang Oktober umgesetzt werden und bis Jahresende gelten, teilte die Bundesregierung am Abend mit. Finanzminister Lars Klingbeil.
2: Wir stoppen die Abzocke auch durch die Mineralölkonzerne und wir sorgen jetzt dafür, dass schnell die Spritpreise gesenkt werden. Also die Bürgerinnen und Bürger werden es schnell merken, dass über die Absenkung der Energiesteuer das Tanken günstiger wird.
1: Finanzminister Lars Klingbeil. Wie schon im Mai und Juni könnte die Entlastung für Autofahrer bei 17 Cent je Liter liegen, wenn der Tankrabatt, also die Steuersenkung, voll weitergegeben wird. Laut Bundesregierung hat die Maßnahme ein Volumen von 2,5 Milliarden Euro. Die Länder sollen sich mit 50% an den Kosten beteiligen. Daneben ist spätestens ab Januar auch ein Spritpreisdeckel geplant. Schon länger führt US-Präsident Donald Trump einen Feldzug gegen Medien, die kritisch über ihn berichten. Jetzt trifft es unter anderem den renommierten Fernsehsender CNN. Trump verbietet Reporterinnen und Reportern des Nachrichtensenders den Zutritt zum Weißen Haus und damit zu Pressekonferenzen im Oval Office. Auch dem Sender MS Now und dem Newsportal Politico erteilte Trump Hausverbot. Er wirft ihnen wie CNN vor, Fake News zu verbreiten. In der spanischen Nordafrika-Exklave Ceuta ist es erneut zu Tumulten gekommen. Die Lage eskalierte, als hunderte Migranten in ein neues Aufnahmezentrum im Hafen von Ceuta verlegt werden sollten.
3: Gerangel, Geschubse und Polizisten, die mit Warnschüssen in die Luft versuchten, die Lage in den Griff zu bekommen. In der spanischen Exklave Ceuta kam es am frühen Morgen zu tumultartigen Szenen zwischen Migranten und Sicherheitskräften. Nach wochenlangem Ringen hat die spanische Regierung auf dem Hafengelände ein Notlager errichtet. Spaniens oberster Gerichtshof hatte den Umzug aus Sicherheitsgründen zunächst untersagt, in letzter Minute dann doch noch genehmigt. Aus Spanien, Julia Macher.
1: Zum Fußball. Schon vor dem Start des Münchner Oktoberfestes sind die Spieler des FC Bayern in Feierlaune. In kunterbunten Wiesentrikots überrollten die Münchner zu Hause Union Berlin und gewannen haushoch mit 7:0. Zumindest für eine Nacht rückte der deutsche Fußballrekordmeister damit wieder an die Tabellenspitze der Bundesliga.
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4: Und auch diese Nacht ist wieder eine sehr, sehr wolkige Nacht. Und je mehr wir aus der Nacht rauskommen zum Morgen hin, wird es ein bisschen leichten Regen geben. Aber nachher im Tagesverlauf meist wolkig und dann eher niederschlagsfrei, würden wir sagen, bei Temperaturen bis 23 Grad. Dummerweise kommt am Sonntag der Regen zurück und dann Temperaturen auch nur noch bis 22 Grad.
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5: Hier die aktuelle Verkehrslage, A3 Frankfurt-Köln zwischen Siebengebirge und Loma, 1 Kilometer Stau, 9 Minuten Zeitverlust. Und in der Gegenrichtung 1 Kilometer stockender Verkehr, 60 Minuten Verzögerung. Zusätzlich auf der A44 Dortmund-Kassel zwischen Lichtenau und Warburg, 1 Kilometer zähfließender Verkehr, 9 Minuten längere Fahrzeit. Und darüber hinaus auf der A560 Hennef St. Augustin zwischen Siegburg und Dreieck St. Augustin West. 1 Kilometer Stau. Wir wünschen allen unterwegs gute Fahrt.
4: Und da sind wir auch schon im Wochenende und die begrüßen wir, diese Wochenendstunden, diese ersten mit Michael Schulte. Man at Work, Down Under aus den 80ern habe ich mit dabei und wir starten mit Leonie by your side.
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Michael Schulte und Lovesick hier bei uns. In ein paar Stunden heißt es Ozapfdies, für eine friedliche Wiesn oder irgendwie so ähnlich. Ja, Oktoberfest in München geht wieder los. Braucht ihr gar nicht hin. Es gibt genug Oktoberfeste hier bei uns in NRW. Wir haben die mal gesammelt. In Düsseldorf läuft zum Beispiel schon das Oktoberfest in Eller. Oder auch das Klever Oktoberfest ist jetzt am Wochenende am Niederrhein. Dann gibt es ein Oktoberfest in Köln. Es gibt das Rüh-Oktoberfest am Flughafen.

0: Flughafen Essen-Mülheim. In Xanten gibt es ein sehr, sehr berühmtes Oktoberfest. Es gibt eins in Münster und noch zig mehr. Jetzt gucken wir aber nach Eschweiler. Da gibt es auch ein Oktoberfest. Heute zum Beispiel auch wieder die Eschweiler Wiesen. Die sind richtig groß und wissen es auch. Kollegin Kimberly Kahle war da.
1: Das größte Festzelt in ganz NRW. Damit kann man schon mal angeben, würde ich sagen. Während man dann die ein oder andere Haxe isst. Oder was darf es bei euch sein auf den Wiesen?
2: Leberkäse.
3: Knödel.
4: Käsespätzle. Käse und mit Spätzle. Die beiden besten Sachen, die es gibt.
1: Gut, danach ist man dann aber auch voll. Also sehr voll. Bewegen danach eher Fehlanzeige. Aber gut, man kann ja auch im Sitzen klatschen und ein bisschen Stimmung verbreiten. Nur die auf der Bühne, die sollten vorher vielleicht nicht so deftig essen. Kleiner Tipp deshalb an Micky Krause, Lorenz Büffel und die Höhner. Ihr nehmt besser eine Brezen vorher. Was zum Runterspülen bekommt ihr dazu auch noch? Bier. Sehr viel Bier. Rund 50.000 Bierkrüge werden da pro Tag über die Theke gehen. Nicht ganz so viele wie beim Münchner Oktoberfest, aber ja, schmecken tut's genauso gut, ne? Und das Feeling, das ist eigentlich auch so wie in München. Draußen gibt's einen großen Biergarten, eine Foodmeile mit noch mehr leckeren Sachen, um sich den Bauch vollzuschlagen oder auch wieder nüchtern zu werden. Und Kirmesstände, die sind auch da. Da könnt ihr dem Lukas ordentlich einen reinhauen. Also, wenn ihr dafür noch oder wieder die nötige Kraft habt. Ich meine, so ein Ausflug auf die Wiesen, das ist ja schon eine körperliche Höchstleistung bei vielen.
0: So, und jetzt mal so ein richtiger Oktoberfest-Hit. Ach nee, doch nicht. Obwohl, fände ich mal lustig, wenn sie das auf dem Oktoberfest spielen würden in so einem Festzelt. Da stehst du auf so einer Bierbank und dann kommt Emily Sondé und Read All About It. Genialer Hit, aber vielleicht unpassend auf dem Oktoberfest. Hier ist sie, jetzt bei uns, für eure Nacht.
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1: Viele Wolken sind unterwegs und ja, wenn es so Richtung Morgen geht, kommt auch ein bisschen Regen zu uns rein nach Nordrhein-Westfalen. In dieser Nacht messen wir Temperaturen so zwischen 9 und 14 Grad. Nachher im Tagesverlauf geht es dann hoch auf teilweise bis zu 23 Grad. Es bleibt ein sehr, sehr wolkiger Samstag heute und meistens niederschlagsfrei am Sonntag. Da kommt leider der Regen zurück.
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2: Hier die aktuelle Verkehrslage A2 Hannover-Dortmund zwischen Kreuz Bad Oeynhausen und Flotow West, 1 Kilometer Stau. Weiterhin auf der A3 Frankfurt-Köln zwischen Siebengebirge und Lohmar, 1 Kilometer stockender Verkehr, 24 Minuten Verzögerung. Und in der Gegenrichtung 2 Kilometer zähfließender Verkehr, 42 Minuten längere Fahrzeit. Und darüber hinaus auf der A44 Dortmund-Kassel zwischen Lichtenau und Warburg. 1 Kilometer Stau, 5 Minuten Zeitverlust. Wir wünschen allen unterwegs gute Fahrt.
1: Was haben wir gezaubert in dieser Woche? Ja, es war die Magic Week hier bei dir in deinem Lokalradio. Wir haben euch die Ehrlich Brothers ermöglicht. 50 Hörerinnen und Hörer werden sie hautnah treffen. Autogramme wird es geben, Fotos wird es geben und die Ehrlich Brothers, die zaubern für diese 50 Hörerinnen und Hörer auch in so einem ganz kleinen Kreis, nämlich im House of Magic. Kann man mal gucken, vielleicht erkennt man ja, wie so ein Trick mal funktioniert. Und wir laden sie alle ein noch zur großen Premiere der neuen Tour der Ehrlich Brothers, Wonderworld. Ja, das war eine tolle Woche, würde ich mal sagen. Und so gehen wir auch mit diesem Gefühl ins Wochenende. Wir zaubern gleich mit Eminem, Houdini, gleich bei mir. Vor noch Tiffany Harris und Vertigo.
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0: Das Comedy Camp geht wieder auf Tour und in Fellbad ist auch Laura Brümmer mit dabei. Sie findet selbst im ganz normalen Alltagschaos noch die Pointe und bringt genau die dann auf die Bühne. Gemeinsam mit Kaya Jana und Hannes Höfer sorgt sie im Forum Fellbad dann ordentlich für ein paar Lacher bei euch. Aber wer ist Laura eigentlich? Naja, finden wir es mal heraus.
1: Welcher Comedy-Kollege hat das Potenzial zum Dschungelkönig?
2: Ich denke, Kaya würde das schaffen. Ja, ich glaube, das ist auch der Einzige, der sich den Flug nach Australien leisten kann aktuell. Ich sehe da ein großes Potenzial.
1: Welches Musical würdest du gerne nochmal rocken?
2: Irgendeins, Leute. Lasst mich doch einfach mal wieder mitspielen. Das ist mein Problem. Ne? Es ist ja nicht so, dass ich mir das jetzt hier aussuchen könnte. Deswegen meldet euch gerne, ja, wenn ihr was übrig habt. Ne? Eine kleine Rolle.
1: Beende den Satz. Wer sich kein Ticket fürs Comedy-Camp holt,
2: hat natürlich ein bisschen mehr Geld, aber der verpasst was. Deswegen bitte auf jeden Fall machen.
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1: Ich bin Diana Kramer. Die schwarz-rote Koalition hat zur Entlastung bei den hohen Spritpreisen eine grundsätzliche Einigung auf einen Tankrabatt und einen Spritpreisdeckel erzielt. Das teilte die Bundesregierung am Abend nach Verhandlungen mit Vertretern der Länder mit.
2: Den Tankrabatt kennen Autofahrer schon. Im Sommer war er für 2 Monate in Kraft, senkte die Steuern auf Benzin und Diesel um rund 17 Cent. Wobei nicht alles davon bei den Tankenden ankam. Außerdem kosteten die 2 Monate Tankrabatt die Regierung Milliarden. Das wird nun also wieder teuer, gilt aber immerhin als schnell wirksame Maßnahme. Ein Spritpreisdeckel ist neu für Deutschland. Es gibt ihn aber zum Beispiel in Belgien und Luxemburg. Dabei legt der Staat einen Höchstpreis für Sprit fest, unter anderem anhand von Ölpreis, Transportkosten und festgelegter Marge für die Händler. Aus Berlin, Ronny Tochau.
1: Im Streit um die Arktisinsel Grönland haben die USA, Dänemark und Grönland einen Durchbruch verkündet. Wie die Regierungen von Dänemark und Grönland mitteilten, soll in der kommenden Woche voraussichtlich ein Abkommen mit den USA unterzeichnet werden. Wie US-Präsident Donald Trump parallel auf seiner Plattform Truth Social mitteilte, überträgt die Vereinbarung die dauerhafte Kontrolle über die Sicherheit Grönlands an Washington. Dänemarks Regierungschefin Mette Frederiksen sprach von einem guten Deal für die NATO und Europa. 2 Wochen nach der Landtagswahl in Sachsen-Anhalt richten sich die Blicke nun auf den anstehenden Wahlsonntag. Dann wird in Mecklenburg-Vorpommern und Berlin gewählt. Es könnte knapp werden, vor allem in Mecklenburg-Vorpommern, wo sich ein Kopf-an-Kopf-Rennen zwischen SPD und AfD abzeichnet.
3: Mittlerweile hat die amtierende Ministerpräsidentin Schwesig mächtig aufgeholt und führt in den neuesten Umfragen. Bitter werden dürfte es dagegen für die CDU, denn die liegt aktuell nur bei mageren 6%. In Berlin könnte erstmals eine linken Politikerin regierende Bürgermeisterin werden. Die Partei liegt derzeit knapp vor der amtierenden CDU. Die Wahlen haben definitiv Folgen für die Bundespolitik, denn je nachdem, wie die CDU abschneidet, könnte die Debatte um Kanzler Merz erneut Fahrt aufnehmen. Thomas Bremser, Redaktion.
1: Zum Fußball. Der FC Bayern hat seine Fans schon am Vorabend des Oktoberfestbeginns in Bierzeltlaune gebracht. In ihren bunten Wiesentrikots schenkten die Münchner Union Berlin mit einem 7:0-Sieg kräftig ein. Zumindest für eine Nacht rückte der deutsche Rekordmeister wieder auf Tabellenplatz 1.
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4: Temperaturen aktuell so zwischen 9 und 14 Grad in dieser Nacht, sehr wolkig und Richtung Morgen kommt auch leichter Regen zu uns rein. Der zieht aber nachher wieder raus. Es bleibt dann allerdings ein sehr, sehr wolkiger Samstag, aber dann bleibt es zumindest niederschlagsfrei, so bis 23 Grad am Sonntag. Da wird es stark bewölkt und wir müssen mit sehr, sehr viel Regen rechnen.
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5: Zurzeit liegen uns keine Meldungen vor. Wir wünschen allen unterwegs gute Fahrt.
4: Jeder hat doch diesen einen Disney-Film aus den 90ern. Bei mir ist es König der Löwen, ja? Das ist so mein Disney-Film aus den 90ern. Und daraus hören wir jetzt gleich Elton John. Can you feel the love tonight? Damit starten wir in diese Nacht.
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1: Und auch diese Nacht ist wieder eine sehr, sehr wolkige Nacht. Und je mehr wir aus der Nacht rauskommen zum Morgen hin, wird es ein bisschen leichten Regen geben. Aber nachher im Tagesverlauf meist wolkig und dann eher niederschlagsfrei, würden wir sagen, bei Temperaturen bis 23 Grad. Dummerweise kommt am Sonntag der Regen zurück und dann Temperaturen auch nur noch bis 22 Grad.
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2: A44 Dortmund-Kassel zwischen Lichtenau und Diemelstadt, 1 Kilometer Stau. Wir wünschen allen unterwegs gute Fahrt.
1: Was gab es für eine große Diskussion um Alphaville? Die wollten ja nicht mehr auftreten beim Glücksgefühle-Festival. Ja, was war passiert? Sie sind einmal ausgeladen worden, weil man ihnen gesagt hat, ey, ihr seid uns ein bisschen zu politisch auf der Bühne. Dann hat der Veranstalter gemerkt, vielleicht war nicht doch so eine ganz coole Idee. Hat man sie wieder eingeladen, da haben Alphaville aber gesagt, nee, komm, dann lass sein. Alphaville Forever Young, gleich bei uns. Iggy Kelly ist auch noch mit dabei und wir starten mit Topics. Sorry, Papi. Gleich alles hier bei mir.

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1: Wir brauchen uns alle, um die Demokratie zu leben. Wie wichtig ist sie für unsere Gesellschaft? Was können wir tun, um sie zu schützen? Warum sind wir Medien auch so wichtig für ein demokratisches Miteinander? Das Ganze ist eine bundesweite Aktion. Medien aus ganz Deutschland machen damit, deswegen wir logischerweise auch. 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Dort haben wir mit Besuchern gesprochen und gefragt, ja, wie wichtig ist euch eigentlich Demokratie?
2: Demokratie ist sehr wichtig. Wir haben so viele Menschen, so viele Kulturen hier in dem Land und alle Menschen müssen irgendwie gehört werden.
3: Also ich finde das relativ wichtig, weil es einfach gut ist, wenn jeder sich beteiligen kann und jeder seine Meinung äußern kann und auch seine Sachen durchsetzen kann.
4: Ich glaube, Gesellschaft funktioniert nur mit Demokratie, zwischenmenschliche Beziehungen funktionieren nur mit Demokratie und ich glaube, das fängt schon im Kindergarten an, wer sich um eine Schaufel streitet oder irgendwie, dass man da in den Diskurs kommt und Kindern auch schon früh beibringt, dass das auch schon Demokratie ist.
5: Ja, ohne Demokratie ist alles nichts. Also es ist schon eine ziemlich wichtige Angelegenheit und wir müssen uns halt alle einmischen, sonst funktioniert sie nicht.
1: Da recht hat er. Alle Infos zu unserer Themenwoche Demokratie braucht viele Stimmen findet ihr natürlich auch bei uns im Internet.
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1: Ich bin Diana Kramer. Der Tankrabatt kommt zurück. Bund und Länder haben sich darauf geeinigt, Autofahrer wegen der hohen Spritpreise erneut mit diesem Rabatt zu entlasten. Er soll Anfang Oktober umgesetzt werden und bis Jahresende gelten, teilte die Bundesregierung mit. Finanzminister Lars Klingbeil.
2: Wir stoppen die Abzocke auch durch die Mineralölkonzerne und wir sorgen jetzt dafür, dass schnell die Spritpreise gesenkt werden. Also die Bürgerinnen und Bürger werden es schnell merken, dass über die Absenkung der Energiesteuer das Tanken günstiger wird.
1: Wie schon im Mai und Juni könnte die Entlastung für Autofahrer bei 17 Cent pro Liter liegen, wenn der Tankrabatt, also die Steuersenkung, voll weitergegeben wird. Daneben ist spätestens ab Januar auch ein Spritpreisdeckel geplant. Die USA, Dänemark und Grönland haben im Streit um die Arktisinsel einen Durchbruch verkündet. In der kommenden Woche werde voraussichtlich ein Abkommen mit den USA unterzeichnet, teilten die Regierungen von Dänemark und Grönland mit.
3: Trump hatte etwas voreilig von einem schon besiegelten Abkommen geschrieben. Die USA könnten fortan tun, was immer nötig sei, um Grönland zu verteidigen, postete Trump. Man habe dauerhafte Kontrolle über die Sicherheit und alle anderen Belange in Grönland. Die dänische Regierung teilte mit, man erwarte bei der UN-Generalversammlung in New York nächste Woche einen Deal zu unterzeichnen, der aber noch parlamentarischen Segen brauche. Die Vereinbarung respektiert demnach die Souveränität des dänischen Königreichs und die Selbstbestimmung der Grönländer. Tina Eck, USA.
1: Schon länger führt US-Präsident Trump ja einen Feldzug gegen Medien, die kritisch über ihn berichten. Jetzt trifft es unter anderem den renommierten Fernsehsender CNN. Trump verbietet Reporterinnen und Reportern des Nachrichtensenders den Zutritt zum Weißen Haus und damit zu Pressekonferenzen im Oval Office. Auch dem Sender MS Now und dem Newsportal Politico erteilte Trump Hausverbot. Er wirft ihnen vor, Fake News zu verbreiten. Zum Fußball. Schon vor dem Start des Münchner Oktoberfestes sind die Spieler des FC Bayern in Feierlaune. In bunten Wiesentrikots überrollten die Münchner zu Hause Union Berlin und gewannen haushoch mit 7:0. Bayern-Star Harry Kane feierte eine historische Bestmarke, seinen 100. Bundesligatreffer im 98. Spiel. Zumindest für eine Nacht rückte der FC Bayern damit wieder an die Tabellenspitze der Bundesliga.
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4: Viele Wolken sind unterwegs und ja, wenn es so Richtung Morgen geht, kommt auch ein bisschen Regen zu uns rein nach Nordrhein-Westfalen. In dieser Nacht messen wir Temperaturen so zwischen 9 und 14 Grad. Nachher im Tagesverlauf geht es dann hoch auf teilweise bis zu 23 Grad. Es bleibt ein sehr, sehr wolkiger Samstag heute und meistens niederschlagsfrei am Sonntag. Da kommt leider der Regen zurück.
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5: Zurzeit liegen uns keine Meldungen vor. Wir wünschen allen unterwegs gute Fahrt.
4: So, vielleicht kommt ihr gerade schon von der Freitagnachtparty. Ja, herzlich willkommen. Ich weiß, wir sind schon im Samstag, ja. Wir begleiten euch jetzt noch bis zum Bett. Wet, wet, wet. Ist dabei. Das reimt sich sogar, das ist schön. Love is all around. Ava Max, Sweet But Psycho und Samba Homewrecker. Damit starten wir. Diese drei Hits jetzt für euch auf dem Weg ins Bett.
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